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1: Ich bin David Riemer. Wie schädlich ist die Nutzung von TikTok, Instagram und Co. für Kinder und Jugendliche? Eine Expertengruppe wird der EU-Kommission heute Empfehlungen für ein Social-Media-Verbot für Kinder vorlegen.
2: Die EU-Kommission will keine unterschiedlichen Regeln zum Thema Kinder und Social Media in den EU-Ländern. Frankreich, Polen, Spanien, Griechenland und Österreich wollen beispielsweise Verbote, allerdings für verschiedene Altersgruppen mit unterschiedlichen Details. Ohne eine klare, einheitliche Ansage gegenüber den großen Anbietern geht das aber nicht. Und die Digitalpolitik ist nun mal Sache der Kommission. Der Expertenbericht wird erst nach der Sommerpause zu einem konkreten Vorschlag führen, der dann wohl auch heftig diskutiert wird. Aus Brüssel, Dieter Ebeling.
1: Das US-Militär hat nach eigenen Angaben erneut Ziele im Iran angegriffen. Die Angriffe sollen den Iran in seiner Fähigkeit einschränken, Handelsschiffe in der Straße von Hormuz zu attackieren. Das teilte das zuständige US-Regionalkommando mit. Es ist bereits die vierte Angriffswelle der USA, seit die Feindseligkeiten Mitte vergangener Woche wieder aufgeflammt sind. UN-Generalsekretär Guterres zeigte sich auf der Plattform X tief besorgt über die erhebliche Eskalation und rief den Iran und die USA auf, die Verhandlungen unverzüglich wieder aufzunehmen. Der Verband kommunaler Unternehmen fordert strengere Regeln für die Wasserentnahme in Deutschland. Hintergrund sind der Klimawandel, häufigere Trockenperioden und knapper werdende Grundwasservorräte.
3: Der Verband verlangt, genehmigungsfreie Wasserentnahmen auch im privaten Bereich möglichst einzuschränken und alle Entnahmen digital zu erfassen. Die öffentliche Wasserversorgung müsse bei Engpässen Vorrang haben. Außerdem brauche es einen besseren Schutz des Grundwassers vor Schadstoffen. Eine vom Verband in Auftrag gegebene Umfrage zeigt, die meisten Menschen achten nach eigenen Angaben bereits auf ihren Wasserverbrauch. Zugleich erwartet eine Mehrheit, dass Haushalte, Industrie und Landwirtschaft im Fall von Wasserknappheit gemeinsam Verantwortung übernehmen. Thomas Bleskin, Nachrichtenredaktion.
1: Zum Fußball. In der fast geklärten Bundestrainerfrage um Wunschkandidat Jürgen Klopp soll sich die DFB-Spitze morgen mit Red Bull-Geschäftsführer Minzlaff treffen. Wie der Kicker berichtet, soll dann eine vorzeitige Ausstiegsmöglichkeit aus Klopps bis 2029 datiertem Vertrag mit Red Bull besprochen werden. Ende der Woche soll sich Minzlaff dann in New York mit Klopp treffen.

0: ich bin David Riemer. Jahrelang hat die EU darum gerungen, welche Rechte Flugpassagiere künftig bei Problemen haben sollen. Mit der Abstimmung der Minister der EU-Staaten heute nehmen die neuen Regelungen voraussichtlich die letzte Hürde vor der Umsetzung. Die Rechte gelten dann voraussichtlich ab Mitte nächsten Jahres.
1: Kinder unter 14 sollen im Flugzeug neben ihren Eltern sitzen dürfen, ohne dass dafür eine Sitzplatzreservierung fällig wird. Das gilt auch für Begleitpersonen von Menschen mit Behinderung. Außerdem sollen Airlines künftig Tickets kostenlos korrigieren müssen, wenn Schreibfehler im Namen auftauchen, sowie Boardingpässe ausdrucken müssen, ohne extra Gebühren dafür zu kassieren. Die Regelungen für Entschädigungen bei verspäteten oder ausgefallenen Flügen sollen dagegen bleiben, wie sie sind. Darauf haben sich die EU-Staaten und das Europaparlament nach langem Streit geeinigt. Nicht. Tanja Wagner, Nachrichtenredaktion.
0: Experten überreichen der EU-Kommission heute einen Bericht mit Empfehlungen für ein mögliches Mindestalter in sozialen Netzwerken. Die Vorschläge könnten auch für die deutsche Debatte über ein Social-Media-Verbot für Kinder und Jugendliche wichtig werden. Regeln für Plattformen wie TikTok, Instagram oder Snapchat kann vor allem die EU-Kommission durchsetzen. Spätestens im Herbst wird ein Gesetzesvorschlag erwartet. Mindestens 5 Menschen sind an diesem Wochenende beim Baden ums Leben gekommen, darunter ein 13 Jahre altes Mädchen in Schleswig-Holstein. Die DLRG warnt deshalb eindringlich vor den Gefahren im Wasser.
2: Schon im Juni hatte es so viele Badetote gegeben wie seit mehr als 20 Jahren nicht mehr. Nach Angaben der DLRG ertranken im Juni bundesweit mindestens 99 Menschen, so viele wie seit dem Hitzesommer 2003 in keinem Juni mehr. Besonders häufig kamen Männer ums Leben, viele Opfer waren jünger als 30 Jahre. Die meisten tödlichen Unfälle ereigneten sich in Seen und Flüssen. Die DLRG rät, nur an bewachten Badestellen schwimmen zu gehen, nicht überhitzt ins Wasser zu springen und Kinder am Wasser nie unbeaufsichtigt zu lassen. Thomas Pleskin, Nachrichtenredaktion.
0: Das US-Militär greift nach eigenen Angaben erneut Ziele im Iran an. Der Iran solle so daran gehindert werden, Handelsschiffe in der Straße von Hormuz anzugreifen. Es ist die 4. Angriffswelle der USA, seit die Feindseligkeiten Mitte vergangener Woche wieder aufgeflammt sind. UN-Generalsekretär Guterres reagierte auf X tief besorgt über die Eskalation und rief den Iran und die USA auf, die Verhandlungen unverzüglich wieder aufzunehmen.

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1: Guten Morgen aus der Meerradio Wetterredaktion. In Bissendorf-Wietze am Dorfteich und Eistrup messen wir 14 bzw. 12 Grad. Dazu ist es überall klar. Rasch setzt sich vielerorts freundliches Wetter durch und am Nachmittag wird es warm bis heiß. Heute Abend ziehen stellenweise Wolken auf. Vereinzelt kann es dann auch mal kurz nass werden. In der Nacht ist es wieder meist klar. Morgen geht es nach frischem Start weiter. Am Nachmittag liegen die Höchstwerte vielerorts zwischen 27 und 29 Grad. Am Mittwoch bleibt es überwiegend freundlich. Früh liegen die Werte um 14 Grad, am Nachmittag bei bis zu 28 Grad. Am Deister und im Weserbergland liegen die Werte etwas tiefer.
2: Nachrichten. Ich bin David Riemer. Wie schädlich ist die Nutzung von TikTok, Instagram und Co. für Kinder und Jugendliche? Eine Expertengruppe wird der EU-Kommission heute Empfehlungen für ein Social-Media-Verbot für Kinder vorlegen.
3: Die EU-Kommission will keine unterschiedlichen Regeln zum Thema Kinder und Social Media in den EU-Ländern. Frankreich, Polen, Spanien, Griechenland und Österreich wollen beispielsweise Verbote, allerdings für verschiedene Altersgruppen mit unterschiedlichen Details. Ohne eine klare, einheitliche Ansage gegenüber den großen Anbietern dann geht das aber nicht. Und die Digitalpolitik ist nun mal Sache der Kommission. Der Expertenbericht wird erst nach der Sommerpause zu einem konkreten Vorschlag führen, der dann wohl auch heftig diskutiert wird. Aus Brüssel, Dieter Ebeling.
2: Das US-Militär greift nach eigenen Angaben erneut Ziele im Iran an. Der Iran solle so daran gehindert werden, Handelsschiffe in der Straße von Hormuz anzugreifen. Es ist die vierte Angriffswelle der USA, seit die Spannungen Mitte letzter Woche wieder zugenommen haben. UN-Generalsekretär Guterres reagierte auf X tief besorgt über die Eskalation. Er rief den Iran und die USA auf, die Verhandlungen unverzüglich wieder aufzunehmen. Bundesfamilienministerin Prien will den staatlichen Unterhaltsvorschuss künftig nur noch bis zum 16. Geburtstag von Kindern zahlen. Sie wolle dazu einen Gesetzentwurf vorlegen, sagte ein Ministeriumssprecher. Hintergrund sind die Sparvorgaben an den Bundeshaushalt.
4: Alleinerziehende können vom Staat Unterhaltsvorschuss beantragen, wenn der andere Elternteil, in der Praxis oftmals der Vater, kaum oder keinen Unterhalt zahlt. Der Staat kann sich das Geld eigentlich dann zurückholen, in der Praxis gelingt das aber nur selten. Und seit der letzten Reform haben sich die Ausgaben dazu vervierfacht. Kritik an den Plänen, den Vorschuss nur bis zum 16. Lebensjahr zu zahlen, kommt vom Deutschen Kinderhilfswerk. Der Kinderzuschlag wurde gerade erst gekürzt und nun die nächste Kürzung. Die Armutssituation von vielen Kindern und Jugendlichen werde dadurch noch weiter verschärft. Tine Klimach, Nachrichtenredaktion.
2: Zum Tennis. Alexander Zverev hat den Wimbledon-Titel verpasst. Die deutsche Nummer 1 verlor das Finale gegen den Weltranglisten-Ersten Jannik Sinner nach fast 4 Stunden in 4 Sätzen. Für Zverev ist es die 10. Niederlage in Serie gegen den Italiener.
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1: Der Verkehr für die Steinhuder Meerregion. Auf der A2 Hannover Richtung Dortmund ist der Rastplatz Bücketaler Knick für Schwerverkehr gesperrt. Auf der A7 Hamburg Richtung Hannover ist zwischen Schwarmstedt und Berghof wegen eines defekten Fahrzeugs der rechte Fahrstreifen gesperrt. In Seelze ist die Göxer Landstraße zwischen der B441 Uferpromenade und der Brücke in beiden Richtungen gesperrt. Hier kommen die 8 aktuellsten Blitzer für die Steinhuder Meerregion. Auf der B188 in Uetze und auf der B215 in Nienburg wird geblitzt. Dazu auf der B441 in Stolzenau-Hidden und in Neustadt am Frosch auf der B442. In Hannover-Finnhorst steht ein Blitzer auf der Benecke-Allee in der Nähe des Kiosks. In Langenhagen-Langenfort wird auf der Konrad-Adenauer-Straße kontrolliert, Ecke Schönefelder Straße. Außerdem in Neustadt-Bevensen auf der Laderholzer Straße und in Hannover-Heideviertel am Heidering. 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
1: Guten Morgen aus der Meerradio Wetterredaktion. In Bissendorf-Wietze am Dorfteich und Eistrup messen wir 14 bzw. 12 Grad. Dazu ist es überall klar. Rasch setzt sich vielerorts freundliches Wetter durch und am Nachmittag wird es warm bis heiß. Heute Abend ziehen stellenweise Wolken auf. Vereinzelt kann es dann auch mal kurz nass werden. In der Nacht ist es wieder meist klar. Morgen geht es nach frischem Start weiter. Am Nachmittag liegen die Höchstwerte vielerorts zwischen 27 und 29 Grad. Am Mittwoch bleibt es überwiegend freundlich. Früh liegen die Werte um 14 Grad, am Nachmittag bei bis zu 28 Grad. Am Deister und im Weserbergland liegen die Werte etwas tiefer.
2: Nachrichten. Ich bin David Riemer. Wie schädlich ist die Nutzung von TikTok, Instagram und Co. für Kinder und Jugendliche? Eine Expertengruppe wird der EU-Kommission heute Empfehlungen für ein Social-Media-Verbot für Kinder vorlegen.
3: Die EU-Kommission will keine unterschiedlichen Regeln zum Thema Kinder und Social Media in den EU-Ländern. Frankreich, Polen, Spanien, Griechenland und Österreich wollen beispielsweise Verbote, allerdings für verschiedene Altersgruppen mit unterschiedlichen Details. Ohne eine klare, einheitliche Ansage gegenüber den großen Anbietern dann geht das aber nicht. Und die Digitalpolitik ist nun mal Sache der Kommission. Der Expertenbericht wird erst nach der Sommerpause zu einem konkreten Vorschlag führen, der dann wohl auch heftig diskutiert wird. Aus Brüssel, Dieter Ebeling.
2: Das US-Militär greift nach eigenen Angaben erneut Ziele im Iran an. Der Iran solle so daran gehindert werden, Handelsschiffe in der Straße von Hormuz anzugreifen. Es ist die vierte Angriffswelle der USA, seit die Spannungen Mitte letzter Woche wieder zugenommen haben. UN-Generalsekretär Guterres reagierte auf X tief besorgt über die Eskalation. Er rief den Iran und die USA auf, die Verhandlungen unverzüglich wieder aufzunehmen. Bundesfamilienministerin Prien will den staatlichen Unterhaltsvorschuss künftig nur noch bis zum 16. Geburtstag von Kindern zahlen. Sie wolle dazu einen Gesetzentwurf vorlegen, sagte ein Ministeriumssprecher. Hintergrund sind die Sparvorgaben an den Bundeshaushalt.
4: Alleinerziehende können vom Staat Unterhaltsvorschuss beantragen, wenn der andere Elternteil, in der Praxis oftmals der Vater, kaum oder keinen Unterhalt zahlt. Der Staat kann sich das Geld eigentlich dann zurückholen, in der Praxis gelingt das aber nur selten. Und seit der letzten Reform haben sich die Ausgaben dazu vervierfacht. Kritik an den Plänen, den Vorschuss nur bis zum 16. Lebensjahr zu zahlen, kommt vom Deutschen Kinderhilfswerk. Der Kinderzuschlag wurde gerade erst gekürzt und nun die nächste Kürzung. Die Armutssituation von vielen Kindern und Jugendlichen werde dadurch noch weiter verschärft. Tine Klimach, Nachrichtenredaktion.
2: Zum Tennis. Alexander Zverev hat den Wimbledon-Titel verpasst. Die deutsche Nummer 1 verlor das Finale gegen den Weltranglisten-Ersten Jannik Sinner nach fast 4 Stunden in 4 Sätzen. Für Zverev ist es die 10. Niederlage in Serie gegen den Italiener.
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1: Der Verkehr für die Steinhuder Meerregion. Auf der A2 Hannover Richtung Dortmund ist der Rastplatz Bücketaler Knick für Schwerverkehr gesperrt. Auf der A7 Hamburg Richtung Hannover ist zwischen Schwarmstedt und Berghof wegen eines defekten Fahrzeugs der rechte Fahrstreifen gesperrt. In Seelze ist die Göxer Landstraße zwischen der B441 Uferpromenade und der Brücke in beiden Richtungen gesperrt. Hier kommen die 8 aktuellsten Blitzer für die Steinhuder Meerregion. Auf der B188 in Uetze und auf der B215 in Nienburg wird geblitzt. Dazu auf der B441 in Stolzenau-Hidden und in Neustadt am Frosch auf der B442. In Hannover-Finnhorst steht ein Blitzer auf der Benecke-Allee in der Nähe des Kiosks. In Langenhagen-Langenfort wird auf der Konrad-Adenauer-Straße kontrolliert, Ecke Schönefelder Straße. Außerdem in Neustadt-Bevensen auf der Laderholzer Straße und in Hannover-Heideviertel am Heidering. Weitere aktuelle Blitzer in der Region gibt es auch jederzeit online und in unserer Meerradio-App. Gute Fahrt!
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1: Moin aus der Meerradio-Wetterredaktion. Derzeit melden Evaloh 13 und Meißendorf am Naturschutzgebiet 14 Grad. Dazu ist es überall klar. Heute früh startet die Steinhuder Meerregion meist klar, im Weserbergland örtlich noch mit Nebel. Im Laufe des Vormittags setzt sich vielerorts freundliches Wetter durch. Später wird es sonnig und sehr warm. Am Nachmittag steigen die Werte auf 28 bis 30 Grad. Dabei wird es stellenweise heiß. Zum Abend hin sind vereinzelt Schauer möglich. In der kommenden Nacht bleibt es meist gering bewölkt und mild. Morgen geht es aus frischer Früh heraus erneut sonnig weiter. Mit 27 bis 29 Grad wird es sehr warm. Am Mittwoch bleibt der Charakter erhalten, heiter bis sonnig und warm. Am Donnerstag zeigt sich der Himmel dann deutlich häufiger grau. In den höheren Lagen bleibt es etwas kühler.
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3: Ich bin Tanja Wagner. Das US-Militär hat nach eigenen Angaben erneut Ziele im Iran angegriffen. Die Angriffe sollen den Iran in seiner Fähigkeit einschränken, Handelsschiffe in der Straße von Hormuz zu attackieren, teilte das zuständige US-Regionalkommando mit.
4: Es ist bereits die 4. Angriffswelle der USA, seit der Konflikt Mitte letzter Woche wieder aufgeflammt ist. Die Attacken hätten sich gegen Raketenstellungen und Anlagen zur Luftabwehr gerichtet, berichten US-Medien. Außerdem seien Boote der iranischen Revolutionsgarden angegriffen worden. UN-Generalsekretär Guterres reagierte auf der Plattform X tief besorgt über die derzeitige Situation. Er rief den Iran und die USA auf, die Verhandlungen unverzüglich wieder aufzunehmen und offene Fragen auf diplomatischem Wege zu lösen. David Riemer, Nachrichtenredaktion.
3: Experten überreichen EU-Kommissionspräsidentin von der Leyen heute einen Bericht mit Empfehlungen für ein mögliches Mindestalter in sozialen Netzwerken. Die Vorschläge könnten auch für die deutsche Debatte über ein Social-Media-Verbot für Kinder und Jugendliche wichtig werden. Regeln für Plattformen wie TikTok, Instagram oder Snapchat kann vor allem die EU-Kommission durchsetzen. Mindestens 5 Menschen sind an diesem Wochenende beim Baden ums Leben gekommen, darunter auch ein 13 Jahre altes Mädchen in Schleswig-Holstein. Die DLRG warnt deshalb eindringlich vor den Gefahren im Wasser.
5: Schon im Juni hatte es so viele Badetote gegeben wie seit mehr als 20 Jahren nicht mehr. Nach Angaben der DLRG ertranken im Juni bundesweit mindestens 99 Menschen, so viele wie seit dem Hitzesommer 2003 in keinem Juni mehr. Besonders häufig kamen Männer ums Leben, viele Opfer waren jünger als 30 Jahre. Die meisten tödlichen Unfälle ereigneten sich in Seen und Flüssen. Die DLRG rät, nur an bewachten Badestellen schwimmen zu gehen, nicht überhitzt ins Wasser zu springen und Kinder am Wasser nie unbeaufsichtigt zu lassen. Thomas Pleskin, Nachrichtenredaktion.
3: Alexander Zverev hat den Wimbledon-Titel verpasst. Die deutsche Nummer 1 verlor das Finale gegen den Weltranglisten-Ersten Jannik Sinner nach fast 4 Stunden in 4 Sätzen. Für Zverev ist es die 10. Niederlage in Serie gegen den Italiener. Die Hoffnungen auf den ersten deutschen Wimbledon-Gewinner seit Michael Stich vor 35 Jahren erfüllten sich damit nicht.
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1: Seelze-Göxter Landstraße zwischen B441 Uferpromenade und der Brücke ist in beiden Richtungen gesperrt.
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1: Hier kommen die 8 aktuellsten Blitzer für die Steinhuder Meerregion. Auf der B188 in Uetze und auf der B215 in Nienburg wird geblitzt. Dazu auf der B441 in Stolzenau-Hibben und auf der B442 in Neustadt am Frosch. In Hannover-Finnhorst steht ein Blitzer auf der Benecke-Allee in der Nähe des Kiosks. Außerdem wird in Langenhagen-Langenfort auf der Konrad-Adenauer-Straße Ecke Schönefelder-Straße kontrolliert. Weiter geht es in Bad Münder am Deister, Rohrsen auf der Bebersche Straße und in Neustadt-Bevensen auf der Laderholzer Straße. Weitere aktuelle Blitzer in der Region gibt es auch jederzeit online und in unserer Meerradio-App. Gute Fahrt!
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2: Schönen guten Morgen, wir starten in den Montag in eine neue Woche und das nach diesem fulminanten Wochenende oder in den Freibädern rund um Stein oder Meer, teilweise mit Nachtschwimmen, teilweise mit großen Aktionen, natürlich unsere Meerradio-Seebühne oder auch Schützenfest in Rehburg. Puh, da sind da hoffentlich alle gut durchgekommen. Den Montag, den schaffen wir auch noch. Das ist Jungle, back on 74.

wunderschönen guten Morgen. Es ist eine neue Woche, es ist Montag, es ist kurz nach sechs. Was ist es eigentlich nicht? Eine normale Arbeitswoche. Es sind Ferien rund um Stein oder Meer. Abkühlung gibt's natürlich auch. Die Liste dafür bei uns im Netz auf meerradio.de, die Freibadkarte. Schönen guten Morgen.

0: jetzt haben wir es. Und es gibt ja so Menschen, die benutzen Redewendungen grundlegend falsch. Entweder mit Absicht oder unabsichtlich. Ne? Also sowas wie, das Leben ist kein Ponyschlecken. Ja, okay, das ist ein bisschen witzig. Ne? Ich hatte mal eine Kollegin, die hat das gerne und oft gemacht, aber unabsichtlich. Ne? Zum Beispiel, Mensch, da guckst du in die Luke. Ne? Nicht, du guckst in die Röhre. Ne? War sich dann auch keines Fehlers wirklich bewusst. Manchmal musste man direkt mit ihr diskutieren. Und die hätte wahrscheinlich bei mit allen Wassern gewaschen eher an jemanden gedacht, der besonders reinig ist oder jetzt übers Wochenende viel im Pool war. Ne? Natürlich heißt es was eigentlich anderes. Aber wo kommt's her? Das ist die große Frage, die wir unserem Kollegen David Himmelreich gestellt haben.
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2: Ist jemand mit allen Wassern gewaschen, dann ist er gewitzt und ein wenig durchtrieben. Wir nutzen das Sprichwort ganz gerne, wenn man sich zum Beispiel aus einer unangenehmen Situation durch einen Trick rausgeschummelt hat. Die Redewendung stammt aus der Seemannssprache. Die Männer auf den Schiffen waren früher teilweise ihr ganzes Leben unterwegs und haben so natürlich viele Länder gesehen und unterschiedliche Kulturen kennengelernt. Und weil man so viel rumgekommen ist, ist man mit allen Wassern gewaschen. Damit ist übrigens nicht Körperhygiene gemeint, sondern eben das Wasser der sieben Weltmeere, durch das man geschippert ist. Mehr Wissen zum Mitnehmen findet ihr auf mehrradio.de bei uns in der Audiothek.
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1: Moin aus der Meerradio-Wetterredaktion. Im Moment melden Landesbergen beim Kraftwerk, Steierberg und Pattensen jeweils 15 Grad. Dazu ist es überall klar. Am Morgen startet es zwischen Heide, Leine und Weser meist klar. Im Weserbergland örtlich noch mit Nebel. Rasch setzt sich vielerorts sonniges Wetter durch. Und bis zum Nachmittag wird es warm bis heiß mit 28 bis 30 Grad. Heute Abend ziehen vereinzelt Schauer oder auch mal ein Gewitter durch. Am ehesten Richtung Schaumburger Land und Hannover. In der Nacht wird es wieder trocken. Morgen beginnt der Tag frisch mit 17 Grad, später wird es erneut sonnig und sehr warm mit bis zu 29 Grad. Am Mittwoch bleibt es heiter und etwas weniger heiß. Am Donnerstag wird es dann spürbar kühler und eher bewölkt. In den höheren Lagen liegen die Werte generell etwas tiefer.
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3: Ich bin Tanja Wagner. Das US-Militär hat nach eigenen Angaben erneut Ziele im Iran angegriffen. Die Angriffe sollen den Iran in seiner Fähigkeit einschränken, Handelsschiffe in der Straße von Hormuz zu attackieren, teilte das zuständige US-Regionalkommando mit.
4: Es ist bereits die vierte Angriffswelle der USA, seit der Konflikt Mitte letzter Woche wieder aufgeflammt ist. Die Attacken hätten sich gegen Raketenstellungen und Anlagen zur Luftabwehr gerichtet, berichten US-Medien. Außerdem seien Boote der iranischen Revolutionsgarden angegriffen worden. UN-Generalsekretär Guterres reagierte auf der Plattform X tief besorgt über die derzeitige Situation. Er rief den Iran und die USA auf, die Verhandlungen unverzüglich wieder aufzunehmen und offene Fragen auf diplomatischem Wege zu lösen. David Riemer, Nachrichtenredaktion.
3: Experten überreichen EU-Kommissionspräsidentin von der Leyen heute einen Bericht mit Empfehlungen für ein mögliches Mindestalter in sozialen Netzwerken. Die Vorschläge könnten auch für die deutsche Debatte über ein Social-Media-Verbot für Kinder und Jugendliche wichtig werden. Regeln für Plattformen wie TikTok, Instagram oder Snapchat kann vor allem die EU-Kommission durchsetzen. Mindestens 5 Menschen sind an diesem Wochenende beim Baden ums Leben gekommen, darunter auch ein 13 Jahre altes Mädchen in Schleswig-Holstein. Die DLRG warnt deshalb eindringlich vor den Gefahren im Wasser.
5: Schon im Juni hatte es so viele Badetote gegeben wie seit mehr als 20 Jahren nicht mehr. Nach Angaben der DLRG ertranken im Juni bundesweit mindestens 99 Menschen, so viele wie seit dem Hitzesommer 2003 in keinem Juni mehr. Besonders häufig kamen Männer ums Leben, viele Opfer waren jünger als 30 Jahre. Die meisten tödlichen Unfälle ereigneten sich in Seen und Flüssen. Die DLRG rät, nur an bewachten Badestellen schwimmen zu gehen, nicht überhitzt ins Wasser zu springen und Kinder am Wasser nie unbeaufsichtigt zu lassen. Thomas Bleski, Nachrichtenredaktion.
3: Alexander Zverev hat den Wimbledon-Titel verpasst. Die deutsche Nummer 1 verlor das Finale gegen den Weltranglisten-Ersten Jannik Sinner nach fast 4 Stunden in 4 Sätzen. Für Zverev ist es die 10. Niederlage in Serie gegen den Italiener. Die Hoffnungen auf den ersten deutschen Wimbledon-Gewinner seit Michael Stich vor 35 Jahren erfüllten sich damit nicht.
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1: Ein Blick auf den Verkehr. In Seelze ist die L390 zwischen der B441, Uferpromenade und Seelze, sowie der Göxer Landstraße in beiden Richtungen gesperrt. Hier kommen die 8 aktuellsten Blitzer für die Steinhuder Meerregion. Auf der B215 in Nienburg und auf der B441 in Stolzenau-Hippen wird geblitzt. Dazu auf der B442 in Neustadt am Frosch und auf der B188 in Uetze. In Hannover-Finnhorst steht ein Blitzer auf der Benecke-Allee in der Nähe des Kiosks. In Langenhagen-Langenfort wird auf der Konrad-Adenauer-Straße kontrolliert, Ecke Schönefelder Straße. Außerdem in Bad Münder am Deister, Rohrsen auf der Bebersche Straße und in Hannover-Heideviertel am Heidering. Weitere aktuelle Blitzer in der Region gibt es auch jederzeit online und in unserer Meerradio-App. Gute Fahrt!
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Alexa und Girl in the Mirror hier für euch rund um Stein oder Meer on Air bei Meer Radio um kurz nach 6:30. Ich bin's, der Gottschalk. Schön, dass ihr da seid. Jetzt vielleicht trotz eurer Urlaubszeit oder vor allem wegen eurer Urlaubszeit. Ne, manche sind ja so Frühaufsteher und machen gerade Urlaub bei uns in der Region. Oder ihr nehmt uns einfach mit weltweit im Stream, zum Beispiel auf meerradio.de. Urlaubszeit ist die schönste Zeit, kann einem aber mal ein bisschen verhagelt werden, wenn es da wieder die Leute gibt, die am Buffet vordrängen zum Beispiel. Und dann nehmen die tatsächlich das letzte Stückchen Pizza. Das hatte ich im letzten Urlaub. Hat mich nicht gestört, gab genügend andere Auswahl. Wobei, war schon lecker eigentlich. Naja, egal. Also, es gibt Menschen, die sich im Urlaub manchmal auch ein bisschen daneben benehmen. Manchmal entstehen auch lustige Geschichten. Und die hören wir uns gleich mal an nach Malik Harris mit Rockstars.

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1: Das ist Malik Harris. Das ist mehr Radio zum Start in diese neue Woche. Urlaubswoche für den einen oder anderen. Ganz toll, ne? Wichtig ist natürlich, also, das hat man mir mal eingeimpft, ne? Wenn du woanders bist, da musst du dich benehmen, ne? Zu Hause eigentlich auch am besten. Das hat nicht so gut geklappt, aber woanders ging's immer ganz gut. Ja, aber manchmal erleben wir gerade im Urlaub ja auch die dollsten Sachen. Und Kollege Silas Müller, der hat sich ein paar Geschichten mal rausgesucht. Also, was gibt's denn da so, Silas?
2: Ja, man kann sich wirklich nur an den Kopf fassen. Da regen wir uns schon über deutsche Touristen in Sandalen und Socken auf, aber das ist harmlos im Vergleich zu manchen Geschichten, die woanders auf der Welt so passieren. Da wird zum Beispiel im Joshua Tree Nationalpark einfach Paintball gespielt, auf Weltkulturerbe Parkour gemacht oder direkt vom Friedhof von Venedig gebadet. Manche Urlauber sind sich wirklich für nichts zu schade.
1: Ja, Respekt. Also in dem Zusammenhang ja auch ein großes Thema. Das meiste Fehlverhalten, das entsteht ja auch manchmal gar nicht mit böser Absicht.
2: Klar, vieles passiert sicher aus Unwissenheit, aber ein bisschen sollte man sich schon informieren, wenn man in ein anderes Land reist. Wobei ich glaube, dass der Typ aus dieser Geschichte ganz genau wusste, was er da macht. Anfang Mai hat er die uralte Lehmziegelstadt Chanchan in Peru mit einem riesigen Penis beschmiert, und zwar auf einer rund 600 Jahre alten Mauer. Da fällt einem wirklich nichts mehr zu ein.
1: Das stimmt. Also es ist wirklich auch manchmal Ignoranz, muss man fast schon sagen. Also ja, da kann man eigentlich auch nicht mehr sagen, dass das jetzt nicht absichtlich war.
2: Keine Absicht war es wohl bei der nächsten Geschichte. Ein Ehepaar war in einem Museum in Verona und hat sich dort einen mit Swarovski-Kristallen besetzten Van Gogh-Stuhl angeschaut. Sah aus wie ein Stuhl, war aber natürlich ein Kunstwerk. Die beiden warten, bis das Aufsichtspersonal weg ist. Der Mann will für ein Spaßfoto so tun, als würde er sich draufsetzen, verliert das Gleichgewicht und zerlegt das Kunstwerk komplett. Das Beste daran, es gibt ein Video davon. Die beiden sind danach übrigens schneller aus dem Museum verschwunden, als man gucken konnte.
1: Ja, das kann ich mir vorstellen. Also das wird auch nicht ganz billig gewesen sein. Ja, aber vielleicht ja auch ein Kandidat für ein bescheuertes Foto. Wäre ich wahrscheinlich auch an der einen oder anderen Stelle. Wie sieht es bei euch aus? Schon mal obskure Situation erlebt im Urlaub, selber verursacht oder zumindest gesehen? Also gerne her mit dem peinlichsten Urlaubs-Fauxpas per Sprachnachricht an die 050 32 36 36, also via WhatsApp.

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1: Heute wird es nach klarem Start freundlich und später warm bis heiß. Derzeit melden Garbsen am Schwarzer See 13 Grad sowie Rohrsen und Südwinsen 14. Dazu ist es überall klar. Bei uns in der Region setzt sich rasch freundliches Wetter durch. Später am Tag wird es warm bis heiß mit Höchstwerten zwischen 28 und 31 Grad. Auch heute Abend bleibt es oft leicht bewölkt und trocken. In der Nacht geht es meist klar weiter. Morgen setzt sich das sonnige und sehr warme Wetter fort. Am Deister und im Weserbergland liegen die Werte mit 27 bis 29 Grad etwas tiefer. Am Mittwoch zeigt sich der Tag zunächst freundlich, später ziehen mehr Wolken durch. Am Donnerstag wird es dann spürbar kühler und eher grau.
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2: Ich bin Tanja Wagner. Wie schädlich ist die Nutzung von TikTok, Instagram und Co. für Kinder und Jugendliche? Eine Expertengruppe wird der EU-Kommission heute Empfehlungen für ein Social-Media-Verbot für Kinder vorlegen.
3: Die EU-Kommission will keine unterschiedlichen Regeln zum Thema Kinder und Social Media in den EU-Ländern. Frankreich, Polen, Spanien, Griechenland und Österreich wollen beispielsweise Verbote, allerdings für verschiedene Altersgruppen mit unterschiedlichen Details. Ohne eine klare, einheitliche Ansage gegenüber den großen Anbietern geht das aber nicht. Und die Digitalpolitik ist nun mal Sache der Kommission. Dieter Hebeling, Brüssel.
2: Das US-Militär hat seine nächtlichen Attacken auf Ziele im Iran nach mehreren Stunden für beendet erklärt. Es war bereits die vierte Angriffswelle der USA, seit die Feindseligkeiten in der Nacht zu Mittwoch wieder aufflammten. Angeblich wurden iranische Flugabwehrsysteme und Raketenstellungen zerstört. Die Straße von Hormuz habe essentielle Bedeutung für den weltweiten Handel und werde nicht vom Iran kontrolliert, betonte CENTCOM. UN-Generalsekretär Guterres rief beide Seiten auf X auf, unverzüglich wieder miteinander zu verhandeln. Immer mehr Menschen in Deutschland leiden unter den Folgen von Hitze. Nach einer Forsa-Studie im Auftrag der DAK Gesundheit hatte rund jeder und jede Dritte dadurch bereits gesundheitliche Beschwerden. Mehr als bei den gleichen Umfragen in den Vorjahren.
4: Müdigkeit, Abgeschlagenheit und Schlafprobleme nannten Betroffene am häufigsten. Mehr als die Hälfte klagte außerdem über Kreislaufbeschwerden oder Kopfschmerzen. Frauen sind laut Umfrage deutlich häufiger betroffen als Männer. Eine neue Studie zeigt außerdem, nach Hitzewellen kommen Menschen häufiger wegen psychischer und Verhaltensstörungen in ein Krankenhaus. Knapp 2/3 der Befragten machen sich große oder sehr große Sorgen wegen Hitze. 3/4 halten die aktuellen Hitzeschutzmaßnahmen für nicht ausreichend. David Riemer, Berlin.
2: In der Bundestrainerfrage soll sich die DFB-Spitze morgen mit Red Bull-Geschäftsführer Minzlaff treffen. Laut Kicker geht es um einen vorzeitigen Ausstieg von Wunschkandidat Klopp aus dessen Vertrag bei Red Bull. Der DFB und Klopp sind sich bis auf Detailfragen über eine Zusammenarbeit bis zur WM 2030 einig.
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1: Der Verkehr für die Steinhuder Meerregion. In Seelze ist die L390 zwischen der B441 und der Brücke in beiden Richtungen gesperrt.
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1: Das sind die aktuellen Blitzer in der Steinhuder Meerregion. Auf der B215 in Nienburg und auf der B441 in Stolzenau-Hibben wird kontrolliert. Dazu ein Blitzer in Neustadt am Frosch auf der B442. In Bad Münder am Deister-Rohrsen steht ein Blitzer auf der Bebersche Straße. In Hannover-Finhorst wird auf der Benecke-Allee in der Nähe des Kiosks geblitzt und in Hannover-Heideviertel am Heidering. Außerdem in Langenhagen-Langenfort auf der Konrad-Adenauer-Straße Ecke Schönefelder Straße. Mehr Verkehrsmeldungen gibt es jederzeit online auf der Meerradio-Website und in unserer App. Kommt gut durch.
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6: Wunderschönen guten Morgen. Fast 1 Million Menschen, so viele waren in den vergangenen 10 Tagen auf dem Schützenfest in Hannover. Und damit geht das größte Schützenfest der Welt mit einer richtig positiven Bilanz zu Ende. Rund 900.000 Besucherinnen und Besucher haben gefeiert. Dazu gab es einen gut besuchten Schützenausmarsch, einen Familientag mit viel Andrang und vor allem ein friedliches Fest. Neu war in dem Jahr nur ein Schutz- und Fürsorgekonzept mit Rückzugsraum, Supportteam und einer Hilfe-App. Das Angebot wurde wohl auch gut angenommen, hat vielen Besuchern Besucherinnen und Besuchern geholfen. Das DRK sagt, 135 medizinische Versorgung gab es, 26 Transporte ins Krankenhaus, gemessen an der Größe des Festes vergleichsweise ruhig. Und ganz nebenbei wurde auch noch Gutes getan. Die Bruchmeister, die haben bereits rund 6.000 Euro für den Frauennotruf Hannover gesammelt. Ein gelungener Abschluss also. Und der Blick, der geht jetzt schon Richtung Schützenfest 27.

0: me a drink. Schönen guten Morgen. Jetzt beim Kaffee einschenken. Mag es auch schon der dritte oder vierte oder auch die nächste Kanne sein. Also da sind wir jetzt hier mittlerweile schon angekommen in der Redaktion. Einen schönen guten Morgen an diesem Montag. Ja, keine Langeweile in den Sommerferien. Ein hehres Ziel. In Mardorf geht's jetzt wieder los. Und zwar am Mittwoch mit dem Familiensommer mit jeder Menge Mitmachaktionen für Groß und Klein. Kollege Silas Müller, der hat sich das mal angeschaut.
1: Vom 15. Juli bis 19. August wird der Alois-Bunge-Platz in Mardorf immer mittwochs von 14 bis 17 Uhr zum Treffpunkt für Familien. Auf dem Programm stehen unter anderem Naturerkundung, ein Kletterparcours, Märchenstunden, Kinderschminken und kreative Bastelaktionen. Ein Highlight ist auch in diesem Jahr wieder das Brotbacken im historischen Ofen des Heimatmuseums. Außerdem können Kinder Badesalz herstellen, zaubern lernen oder gemeinsam mit einer Waldpädagogin die Natur rund um Steinhuder Meer entdecken. Die Teilnahme ist kostenlos, eine Anmeldung ist nicht nötig. Wichtig ist nur, Kinder können ausschließlich in Begleitung einer erwachsenen Aufsichtsperson mitmachen.
0: Alle Termine und das komplette Programm auf steinhuder-meer.de. Uns gibt's übrigens auch im Internet. meerradio.de. Moin!

0: Das ist Midnight Oil, ein cooler Klassiker aus den 80ern. Das ist mehr Radio, der entspannte Start in diesem Montag. Schlauch nach rechts, schlauch nach links. Ah, die Eltern von kleinen Kindern, die kennen es. Volker Rosin. Ich sag ja bis heute, eigentlich müsste da nochmal ein richtiger fetter Beat runter und dann kann das Ding ohne Probleme direkt auf Mallorca laufen. Ich bin mir nicht sicher, ob es auch dort gelaufen ist, aber da lief so viel. Ich glaube, das zusammenzufassen ist wirklich ein Riesending. Fast 2200 Kinder und Jugendliche Betreuer auf einem Platz in Burkelo. Eine Woche voller Sport, Abenteuer und Gemeinschaft. Das Regionszeltlager der Feuerwehren ist zu Ende gegangen. Größer als je zuvor.
1: Wir hatten 1100 Teilnehmer bei der Kinderfeuerwehr. Das waren knapp 800 Kinder mit ihren Betreuern und jetzt bei der Jugendfeuerwehr sind wir bei 1100 Teilnehmer mit knapp 400 Betreuern, die da sind. Also ein stetiger Wachstumsweg.
0: Ja, sagt der Lagerleiter Michael Hohmann, für die Organisatoren ist es mehr als nur eine große Veranstaltung. Die steigenden Zahlen, die zeigen, die Nachwuchsarbeit, die funktioniert.
1: Was aber auch sich in unseren Mitgliederzahlen widerspiegelt, wir haben auch steigende Mitgliederzahlen, leicht steigende Mitgliederzahlen. Also wir haben da echt Glück, was das angeht. Wir machen wohl gute Jugendarbeit, davon bin ich jedenfalls überzeugt und deswegen kommen die Kinder und Jugendlichen zu uns.
0: Na, und genau darum geht's bei so einem Zeltlager ja auch. Klar gibt's Wettkämpfe, vor allem aber geht's darum, gemeinsam was zu erleben.
1: Also ich glaube gar nicht, dass man von Höhepunkten oder von einem Höhepunkt sprechen kann. Wir haben halt durch die Sportspiele, die wir gemacht haben, also sei es der Orientierungsmarsch hier durch die Burkloer Gemarkung, sei es das Ultimate Frisbee, Wikinger-Schach, Schwimmwettbewerb, den wir hier im Freibad machen konnten. Ich glaube, das Potpourri von allen macht es denn aus.
0: Ja, und zum Schluss, da konnten die Kinder dann auch nochmal selbst entscheiden, worauf sie Lust haben. Hinten raus gefeiert wurde natürlich auch.
1: Und der Abschluss hat gestern halt unser Workshop-Nachmittag gemacht oder Workshop-Tag gemacht, wo die Kinder und Jugendlichen nochmal für sich entscheiden konnten, klettern zu gehen, Kanu zu fahren. Wir haben Kooperationsspiele gehabt, sie konnten das deutsche Sportabzeichen machen. Also viele Dinge, die sozusagen nochmal mit reinfallen. Und dann gestern Abend natürlich die große Abschlussdisco. Und heute sind, glaube ich, ganz viele, wenn man hier durchguckt, müde, kurze Nacht, noch viel gefeiert und sind froh, wenn sie heute Mittag ins Bett fallen und schlafen können.
0: Nach einer Woche voller Gemeinschaft

Sport- und Feuerwehrnachwuchs. Geht's also zurück nach Hause und bei vielen dürfte die Vorfreude aufs nächste Regionszeltlager schon begonnen haben. Da bin ich mir ganz sicher. Und wir sind dann auch wieder mit dabei. Von

0: wunderschönen guten Morgen. Es ist 7.21 Uhr. Gleich kurzer Hinweis für den Verkehr aus Neustadt. Auf der Nienburger Straße gab es einen Unfall mit einer Radfahrerin in Höhe des Altenheims. Hier kommt es aktuell zu Verkehrsbehinderungen.
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1: Moin aus der Meerradio-Wetterredaktion. Heute wird es bei uns viel sonnig und später oft heiß. Derzeit melden Hohenhorst am Sportplatz 17 Grad, Mellendorf 15 und Nienhagen 16 Grad. Dazu ist es überall heiter. Am Morgen beginnt der Tag heiter. Später setzt sich in unserer Region an den meisten Orten viel Sonne durch. Dazu wird es rasch warm und am Nachmittag oft heiß. In den nächsten Stunden bleibt es trocken. Heute Abend ist es oft noch lange sonnig bei 28 bis 30 Grad. Morgen zeigt sich ein ähnliches Bild. Erst viel Sonne, später ein paar lockere Wolken und erneut warme 27 bis 29 Grad. Am Mittwoch bleibt es heiter, insgesamt aber schon etwas verhaltener. Am Donnerstag wird es dann deutlich kühler und eher grau. In höheren Lagen am Deister und im Weserbergland liegen die Werte etwas tiefer.
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2: Ich bin Tanja Wagner. Wie schädlich ist die Nutzung von TikTok, Instagram und Co. für Kinder und Jugendliche? Eine Expertengruppe wird der EU-Kommission heute Empfehlungen für ein Social-Media-Verbot für Kinder vorlegen.
3: Die EU-Kommission will keine unterschiedlichen Regeln zum Thema Kinder und Social Media in den EU-Ländern. Frankreich, Polen, Spanien, Griechenland und Österreich wollen beispielsweise Verbote, allerdings für verschiedene Altersgruppen mit unterschiedlichen Details. Ohne eine klare, einheitliche Ansage gegenüber den großen Anbietern geht das aber nicht. Und die Digitalpolitik ist nun mal Sache der Kommission. Dieter Hebeling, Brüssel.
2: Das US-Militär hat seine nächtlichen Attacken auf Ziele im Iran nach mehreren Stunden für beendet erklärt. Es war bereits die vierte Angriffswelle der USA, seit die Feindseligkeiten in der Nacht zu Mittwoch wieder aufflammten. Angeblich wurden iranische Flugabwehrsysteme und Raketenstellungen zerstört. Die Straße von Hormuz habe essentielle Bedeutung für den weltweiten Handel und werde nicht vom Iran kontrolliert, betonte CENTCOM. UN-Generalsekretär Guterres rief beide Seiten auf X auf, unverzüglich wieder miteinander zu verhandeln. Immer mehr Menschen in Deutschland leiden unter den Folgen von Hitze. Nach einer Forsa-Studie im Auftrag der DAK Gesundheit hatte rund jeder und jede Dritte dadurch bereits gesundheitliche Beschwerden. Mehr als bei den gleichen Umfragen in den Vorjahren.
4: Müdigkeit, Abgeschlagenheit und Schlafprobleme nannten Betroffene am häufigsten. Mehr als die Hälfte klagte außerdem über Kreislaufbeschwerden oder Kopfschmerzen. Frauen sind laut Umfrage deutlich häufiger betroffen als Männer. Eine neue Studie zeigt außerdem, nach Hitzewellen kommen Menschen häufiger wegen psychischer und Verhaltensstörungen in ein Krankenhaus. Knapp 2/3 der Befragten machen sich große oder sehr große Sorgen wegen Hitze. 3/4 halten die aktuellen Hitzeschutzmaßnahmen für nicht ausreichend. David Riemer, Berlin.
2: In der Bundestrainerfrage soll sich die DFB-Spitze morgen mit Red Bull-Geschäftsführer Minzlaff treffen. Laut Kicker geht es um einen vorzeitigen Ausstieg von Wunschkandidat Klopp aus dessen Vertrag bei Red Bull. Der DFB und Klopp sind sich bis auf Detailfragen über eine Zusammenarbeit bis zur WM 2030 einig.
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1: Aktuell auf den Straßen. Auf der B3 Celle Richtung Hannover ist zwischen Elershausen und Oze wegen eines defekten Fahrzeugs der rechte Fahrstreifen blockiert. Die Fahrbahn ist dort auf einen Fahrstreifen verengt. In Seelze ist die Göxer Landstraße zwischen der B441 und der Uferpromenade in beiden Richtungen an der Brücke gesperrt. Und das sind die 8 aktuellsten Blitzer in der Steinhuder Meerregion. Auf der B215 in Nienburg und in Neustadt am Frosch wird geblitzt. In Hannover Oststadt steht ein Blitzer auf der Berliner Allee am Landessozialamt. Dazu einer in Hannover Finnhorst auf der Benecke Allee in der Nähe des Kiosks. In Langenhagen-Langenfort wird auf der Konrad-Adenauer-Straße Ecke Schönefelder Straße kontrolliert. Außerdem steht ein Blitzer auf der B188 in Uetze. Weiter geht es in Neustadt-Bevensen auf der Laderholzer Straße und auf der B441 in Stolzenau-Hibben wird ebenfalls geblitzt. Weitere Blitzer findet ihr natürlich auch online auf der Meerradio-Website und in unserer App. Kommt gut durch.
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0: Fahrrad durch die Nacht oder in den Tag auf zur Arbeit. Vielleicht ja aber auch zum Freibad oder zur Badestelle eures Vertrauens. Einen schönen guten Morgen. Die findet ihr ja alle bei uns im Netz auf meerradio.de. Da auch mit den Hinweisen zum Beispiel zur Wasserqualität. Manch einer wundert sich ja, wie sieht's denn jetzt nun aus zum Beispiel am Stein oder Meer mit den ganzen toten Fischen, über die wir berichtet haben. Einfach mal auf meerradio.de schauen. Und es ist jetzt endlich eine neue Saison angebrochen, nämlich die der Blaubeeren rund ums Stein oder Meer. Habt ihr schon ein paar genascht? Also bei uns gab es hier schon einige, denn der Kollege René Oliver war zum Auftakt bei Frau Wassermann von der Baumschule Wassermann zu Besuch, hat uns hier ein paar mitgebracht. Er wollte natürlich vor Ort direkt wissen, wie zufrieden man bisher schon so ist.
1: Wir sind dieses Jahr ziemlich früh gestartet. Das Wetter war im Frühjahr gut für die Reife der Früchte und wir hatten dieses Jahr auch Pflanzen in einer Folienhaus, also im geschützten Anbau, sodass wir wirklich schon im Juni loslegen konnten. Inzwischen ist ja eigentlich die Hauptsaison angegangen, wo auch alle Leute wissen, um die Zeit geht's soweit und die Leute sind sehr eifrig.
2: Ich kann mich noch daran erinnern, früher war ich als Kind mit meinen Großeltern oft auf diesen Selbstpflückfeldern und ich meine, das geht ja bei Ihnen jetzt auch wieder los. Wie läuft das?
1: Bei uns kommt man vorne ins Gartencenter rein, da ist man erstmal schon geschockt, weil alles voller Pflanzen steht. Dann kann man entweder sein selbst mitgebrachtes Gefäß abwiegen lassen oder wir leihen auch Gefäße aus zum Pflücken und dann geht man durch den Laden, durch das Gartencenter zur Plantage, die dahinter ist. Dort fährt das Heidelbeer-Taxi die interessierten Pflücker zu den besten Pflückgründen. Das ist natürlich wechselnd, deswegen macht das immer wenig Sinn, vorne irgendwas anzusagen. Aber da sind wir immer auf dem Laufenden, wo die besten reifen Früchte gerade sind.
2: Ist denn Naschen erlaubt?
1: Naschen ist unbedingt erlaubt. Man muss ja wissen, was man da einsammelt.
0: Ja, sehe ich auch so. Mit der ganzen Familie werden wir da auch nochmal aufbrechen. Klein, rund, blau, tatsächlich auch ein echtes Superfood. Also schmecken lassen und die beste Zeit ist natürlich genau jetzt mal pflücken zu gehen. Infos zu den Zeiten und wie ihr die Plantagen findet, das gibt es zum Beispiel bei baumschule-wassermann.de oder natürlich bei Google Maps.

0: Weltstar Kamratz aus Deutschland, Feel Alive. Hier ist mehr Radio. Wunderschönen guten Morgen um kurz vor acht gleich, also gleich viertel vor acht. Ja, gestern Abend hat Argentinien nochmal die Schweiz weggeputzt. Ja, die WM läuft ja noch. Auch wenn wir schon raus sind, für den einen oder anderen heißt es immer noch fleißig Spiele gucken. Und da geht es ja nun weiter. Mittlerweile dann natürlich auch im Halbfinale. Morgen Frankreich gegen Spanien um 21 Uhr. Mittwoch dann England gegen Argentinien. Ich bin ganz ehrlich, das sind schon die Favoriten, die jetzt hier am Ende stehen. Ich bin sehr, sehr gespannt. Aber gut, Freud und Leid liegen bei einer WM oft sehr nah beieinander. Oliver Kahn zum Beispiel erlebte ja 2002 beides in einem Turnier, ne? Also das Gewinnen und auch das Verlieren. Er eigentlich fast unantastbar und ausgerechnet im Finale wurde es für ihn plötzlich sehr, sehr menschlich.
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0: 2002. Deutschland reist nicht als Top-Favorit zur WM nach Japan und Südkorea. Der Kader gilt vielen als zu schwach. Die ganz großen Namen fehlen. Doch Deutschland hat Oliver Kahn, den Titan. Kahn spielt ein überragendes Turnier. Er hält, schreit, führt, rettet. Vor dem Finale kassiert Deutschland nur ein Gegentor. Kahn wirkt wie eine Wand mit Torwarthandschuhen. Dann wartet Brasilien mit Ronaldo, Rivaldo und Ronaldinho. Lange hält Kahn auch im Finale stark. Doch in der 67. Minute schießt Rivaldo. Kahn kann den Ball nicht festhalten. Ronaldo staubt ab. 1:0 Brasilien. Später fällt noch das 2:0. Brasilien wird Weltmeister. Ausgerechnet Kahn, der Deutschland überhaupt erst so weit getragen hat, macht im wichtigsten Moment den Fehler. Tragischer geht's kaum. Er wird trotzdem zum besten Spieler des Turniers gewählt, als erster Torwart überhaupt. Ein großer Trost? Vielleicht. Aber den Pokal, den hätte er sicher lieber gehabt.
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1: Moin, viel Sonne und später heißes Wetter bestimmen den Tag. Heute früh beginnt der Tag in der Steinhuder Meerregion sonnig und rasch freundlich. Im Laufe des Vormittags setzt sich vielerorts die Sonne durch. Am Nachmittag wird es dann heiß mit viel Blau am Himmel und nur wenigen lockeren Wolken. Dazu steigen die Werte heute auf 28 bis 31 Grad. In der Nacht bleibt es meist klar und warm. Morgen zeigt sich ein ähnliches Bild. Erst freundlich, später wieder viel Sonne und warm bei 27 bis 29 Grad. Auch am Mittwoch bleibt es überwiegend freundlich. Am Donnerstag ziehen mehr Wolken auf und es wird spürbar kühler. In höheren Lagen bleibt es etwas frischer.
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3: Ich bin Tanja Wagner. Das US-Militär hat nach eigenen Angaben erneut Ziele im Iran angegriffen. Die Angriffe sollen den Iran in seiner Fähigkeit einschränken, Handelsschiffe in der Straße von Hormuz zu attackieren, teilte das zuständige US-Regionalkommando mit.
4: Es ist bereits die vierte Angriffswelle der USA, seit der Konflikt Mitte letzter Woche wieder aufgeflammt ist. Die Attacken hätten sich gegen Raketenstellungen und Anlagen zur Luftabwehr gerichtet, berichten US-Medien. Außerdem seien Boote der iranischen Revolutionsgarden angegriffen worden. UN-Generalsekretär Guterres reagierte auf der Plattform X tief besorgt über die derzeitige Situation. Er rief den Iran und die USA auf, die Verhandlungen unverzüglich wieder aufzunehmen und offene Fragen auf diplomatischem Wege zu lösen. David Riemer, Nachrichtenredaktion.
3: Experten überreichen EU-Kommissionspräsidentin von der Leyen heute einen Bericht mit Empfehlungen für ein mögliches Mindestalter in sozialen Netzwerken. Die Vorschläge könnten auch für die deutsche Debatte über ein Social-Media-Verbot für Kinder und Jugendliche wichtig werden. Regeln für Plattformen wie TikTok, Instagram oder Snapchat kann vor allem die EU-Kommission durchsetzen. Mindestens 5 Menschen sind an diesem Wochenende beim Baden ums Leben gekommen, darunter auch ein 13 Jahre altes Mädchen in Schleswig-Holstein. Die DLRG warnt deshalb eindringlich vor den Gefahren im Wasser.
5: Schon im Juni hatte es so viele Badetote gegeben wie seit mehr als 20 Jahren nicht mehr. Nach Angaben der DLRG ertranken im Juni bundesweit mindestens 99 Menschen, so viele wie seit dem Hitzesommer 2003 in keinem Juni mehr. Besonders häufig kamen Männer ums Leben, viele Opfer waren jünger als 30 Jahre. Die meisten tödlichen Unfälle ereigneten sich in Seen und Flüssen. Die DLRG rät, nur an bewachten Badestellen schwimmen zu gehen, nicht überhitzt ins Wasser zu springen und Kinder am Wasser nie unbeaufsichtigt zu lassen. Thomas Bleski, Nachrichtenredaktion.
3: Alexander Zverev hat den Wimbledon-Titel verpasst. Die deutsche Nummer 1 verlor das Finale gegen den Weltranglisten-Ersten Jannik Sinner nach fast 4 Stunden in 4 Sätzen. Für Zverev ist es die 10. Niederlage in Serie gegen den Italiener. Die Hoffnungen auf den ersten deutschen Wimbledon-Gewinner seit Michael Stich vor 35 Jahren erfüllten sich damit nicht.
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1: Auf der B442 in Neustadt am Rübenberge, auf der Nienburger Straße auf Höhe Altenheim, gab es einen Unfall. Dort stockt der Verkehr. In Seelze ist die Göxer Landstraße zwischen der B441 und der Uferpromenade in beiden Richtungen wegen einer Brücke gesperrt.
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1: Diese 8 Blitzer habt ihr uns zuletzt gemeldet. Auf der B188 in Uetze und auf der B215 in Nienburg wird aktuell geblitzt. Dazu in Hannover Finnhorst auf der Benecke Allee in der Nähe des Kiosks. In Garbsen steht ein Blitzer auf der Engelbosteler Straße, 50 Meter vor der Gedenkstätte. Außerdem auf der Bahnhofstraße in Uetze. In Hannover Seelhorst wird am Hohen Weg kontrolliert, Ecke Hoher Weg. Weiter geht es in Neustadt-Bevensen auf der Laderholzer Straße und in Edemissen-Ödesse auf der Abenser Straße. Einen Überblick über alle aktuellen Blitzer findet ihr auch online auf der Meerradio-Website und in unserer App. Kommt gut durch.
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7: Einen wunderschönen guten Morgen. Wir starten gemeinsam in diesem Montag. Es ist der 13. Juli und heute hat jemand ganz besonderes Geburtstag, den wir alle kennen und ich glaube auch alle sehr, sehr schätzen. Wir sprechen drüber nach 2 Songs.

0: live. Hier ist mehr Radio für euch, gleich 7:50. Der Start in diesen Montag, diesen 13. Juli. Herzlichen Glückwunsch allen Geburtstagskindern. Und die wissen es natürlich längst, wer heute mit ihnen Geburtstag feiert. Es ist Günther Jauch. Der wird 70 Jahre, also der Bundesgünther quasi. Der ist ja wirklich aus dem deutschen Fernsehen überhaupt nicht wegzudenken. Damals als Sportreporter angefangen und natürlich eigentlich seine Paraderolle natürlich immer noch der Spielleiter bei Wer wird Millionär. Und tatsächlich eine Sendung, die es so auf der Welt nicht nochmal gibt. Also es gibt die Sendung zwar schon, aber nur mit Günther Jauch wird sie wirklich rund. Und seit 1999 ist er damit der dienstälteste Moderator dieses Formats. Und sie waren alle schon da und haben sich teilweise zum Appel gemacht. Also gerade auch die Promis Dieter Bohlen zum Beispiel.
1: Ganz ruhig.
2: Es kommt da selber drauf.
3: Komm ich nicht drauf. Warum verstehe ich das denn?
4: Deutschlandkarte.
3: Ja.
4: Landkarte.
3: Ja.
4: Und wenn man da so drauf guckt, stellt man fest, Anker weg, Bug leck, Kiel oben oder Mast gebrochen.
3: Ja, das hier so zischt, dann sei ich C, oder?
4: Aber nur deshalb, oder?
0: Sehr unterhaltsam und es liegt natürlich an Günther Jauch. Wenn Markus Lanz das gemacht hätte, wäre das Ding garantiert nicht so durch die Decke gegangen. Und Günther hat ja mal angefangen beim Radio, damals mit Thomas Gottschalk. Thomas Gottschalk hat moderiert, Günther Jauch war sein Redakteur. Deswegen kennen und schätzen die sich natürlich schon sehr lange. Und wenn jemand etwas so gut kann wie Günther Jauch, dann lag natürlich die Vermutung auf der Hand, mal nachzufragen, wie es denn mit der Übernahme von Wetten, dass so ist.
5: Ich bin dir oft nachgefolgt, gerade auch beim ZDF, habe das gerne gemacht, aber ich glaube einfach, dass ich das nicht gut kann. Und als Nachfolger von dir könnte ich es schon gar nicht. Ich freue mich über diesen Protest von 5 Menschen, denen ich gesagt habe, ruft mal auf. Ja? Aber es ist die Wahrheit und nichts als die Wahrheit.
0: Und genau das ist ja das Ding, ne, was man heutzutage auch zu jedem sagt, der in ein Vorstellungsgespräch geht. Du musst wissen, was du nicht kannst. Und das weiß Günther ja auch sehr wohl. Er schirmt auf jeden Fall sein Privatleben komplett ab. Man weiß nicht viel über ihn, nur dass er einen Weinberg besitzt und mehrere Anwesen, also auch Vermieter ist. Und er soll, das habe ich mal in einem Interview gesehen, er wohl selbst als Vermieter auch mal rumkommen und selber Hand anlegen und was reparieren. Also auch bodenständig ist er geblieben, der Mann mit mehreren Millionen auf dem Konto. Ja, und er beschert uns ja auch bis heute immer noch so tolle Momente bei Wer wird Millionär?
6: Jetzt wird's schwierig, ne?
1: Machen Sie die Sendung doch alleine. Kamillentee mit einem Drittel Honig.
6: Schmeckt das? Sieht lecker aus.
1: Wollen Sie mal probieren?
6: Klar.
7: Ist der Telefonjoker eigentlich noch gültig?
4: Nein! Nein! Kein Joke, alle Joke, nichts ist gültig. Gar nichts.
8: Sie haben ein Gefühl.
1: Sie haben ein Gefühl. Hm? Wissen Sie, Männer und Gefühle ist immer ein Problem. Das geht oft nicht gut. Nehmen Sie doch mal den 50-50. Und wenn er Ihnen nicht gefällt, dann können Sie ihn wieder zurückgeben. Habe ich noch nie gemacht, das Angebot. Egal, was Sie jetzt sagen, ich gebe Ihnen nachher die 500 Mark. Ich darf unser Publikum bitten, im Chor zu ergänzen. Ist eine Angelegenheit endgültig abgeschlossen, dann heißt es umgangssprachlich Klappe zu.
0: Also auch das Publikum wird immer animiert. Wer wird Millionär könnte für mich auch nochmal 20 Jahre weiterlaufen. Was kann Günther ja auch eigentlich nicht? Also wir haben ja schon gehört, Wetten, dass, aber ich sag mal so, die Bundestrainerstelle, hat ihn schon mal jemand gefragt?

0: Miles ist das. Fly Away. So starten wir doch ganz unentspannt in diesen Montag, aber auf eine gute Art und Weise. Also einen schönen Wochenstart hier bei Mehrradio. Es geht nochmal richtig um Geld. 627 Millionen Euro. Das ist eine Menge. Diese Summe geht an die Hochschulen im Land in Niedersachsen. Das Geld kommt aus dem Sondervermögen vom Bund. 143 Maßnahmen sind es. Falko Moors, unser Minister für Wissenschaft und Kultur beim Land. Da war die Frage an ihn natürlich, wie viel geht denn ganz konkret von der Kohle zum Beispiel an die Hochschulen in der Region?
1: Für die Leibniz-Uni in Hannover geht es um 49,1 Millionen Euro. Die medizinische Hochschule wird hier alleine mit über 20 Millionen Euro aus diesem Programm profitieren, zusätzlich zu dem, was wir ja in den Neubau des Standortes oder auch in den Bereich weiterer Infrastrukturen investieren. Die Tierärztliche Hochschule wird 22 Millionen Euro dort für die Bauprogramme bekommen. Die Hochschule Hannover sind knapp 12 Millionen und für die Hochschule für Musik, Theater und Medien, dort sprechen wir über gut 14 Millionen Euro.
0: Also einige profitieren davon, eigentlich alle in der Region. Das Ganze muss aber dann auch natürlich zügig gehen.
1: Ein Fokus bei der Auswahl der Projekte, der lag und liegt darauf, dass die Maßnahmen eben auch schnell umgesetzt werden können, denn wir wollen und wir brauchen eben hier wirklich auch eine schnelle Wirkung in der ganzen Breite des Landes Niedersachsen. Der Sanierungsstau, ich habe das gesagt, ist groß.
0: Ja, viele Zahlen, viele Worte, aber was wird denn jetzt nun konkret gemacht?
1: Es geht um Sanierung von Sanitäranlagen und Seminarräume. Es geht um Um- und Neubauten von Mensen. Es geht um energetische Maßnahmen, beispielsweise Lüftungsanlagen in Hörsälen. Oder es geht aber auch um Sonnenschutz. Es geht um Räume für hybride Lehrformate oder auch neue Möblierung oder New Work Konzepte. Also die Bandbreite ist wirklich groß.
0: Ja, einen Überblick darüber gibt es glücklicherweise auch. Und zwar direkt auf der Website vom Ministerium für Wissenschaft und Kultur. Wer da Interesse hegt, mal reinschauen, genau nachvollziehen, was mit der Kohle passiert.

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1: Guten Morgen aus der Meerradio-Wetterredaktion. Heiter und später heiß geht es durch den Tag. Am Vormittag beginnt der Tag heiter und rasch warm. Im weiteren Verlauf setzt sich in unserer Region vielerorts die Sonne durch. Am Nachmittag wird es heiß und meist trocken. Die Höchstwerte liegen dabei zwischen 28 und 31 Grad. In höheren Lagen am Deister und im Weserbergland bleiben die Werte etwas tiefer. In der kommenden Nacht ist es meist klar und es kühlt nur langsam ab. Morgen geht es aus frischer Früh heraus erneut sonnig weiter. Später wird es wieder warm mit 27 bis 29 Grad. Am Mittwoch bleibt es heiter und warm. Am Donnerstag wird es dann deutlich wolkiger und die Temperaturen liegen spürbar niedriger.
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2: Ich bin Tanja Wagner. Das US-Militär hat nach eigenen Angaben erneut Ziele im Iran angegriffen. Die Angriffe sollen den Iran in seiner Fähigkeit einschränken, Handelsschiffe in der Straße von Hormuz zu attackieren, teilte das zuständige US-Regionalkommando mit.
3: Es ist bereits die vierte Angriffswelle der USA, seit der Konflikt Mitte letzter Woche wieder aufgeflammt ist. Die Attacken hätten sich gegen Raketenstellungen und Anlagen zur Luftabwehr gerichtet, berichten US-Medien. Außerdem seien Boote der iranischen Revolutionsgarden angegriffen worden. UN-Generalsekretär Guterres reagierte auf der Plattform X tief besorgt über die derzeitige Situation. Er rief den Iran und die USA auf, die Verhandlungen unverzüglich wieder aufzunehmen und offene Fragen auf diplomatischem Wege zu lösen. David Riemer, Nachrichtenredaktion.
2: Experten überreichen EU-Kommissionspräsidentin von der Leyen heute einen Bericht mit Empfehlungen für ein mögliches Mindestalter in sozialen Netzwerken. Die Vorschläge könnten auch für die deutsche Debatte über ein Social-Media-Verbot für Kinder und Jugendliche wichtig werden. Regeln für Plattformen wie TikTok, Instagram oder Snapchat kann vor allem die EU-Kommission durchsetzen. Mindestens 5 Menschen sind an diesem Wochenende beim Baden ums Leben gekommen, darunter auch ein 13 Jahre altes Mädchen in Schleswig-Holstein. Die DLRG warnt deshalb eindringlich vor den Gefahren im Wasser.
4: Schon im Juni hatte es so viele Badetote gegeben wie seit mehr als 20 Jahren nicht mehr. Nach Angaben der DLRG ertranken im Juni bundesweit mindestens 99 Menschen, so viele wie seit dem Hitzesommer 2003 in keinem Juni mehr. Besonders häufig kamen Männer ums Leben, viele Opfer waren jünger als 30 Jahre. Die meisten tödlichen Unfälle ereigneten sich in Seen und Flüssen. Die DLRG rät, nur an bewachten Badestellen schwimmen zu gehen, nicht überhitzt ins Wasser zu springen und Kinder am Wasser nie unbeaufsichtigt zu lassen. Thomas Pleskin, Nachrichtenredaktion.
2: Alexander Zverev hat den Wimbledon-Titel verpasst. Die deutsche Nummer 1 verlor das Finale gegen den Weltranglisten-Ersten Jannik Sinner nach fast 4 Stunden in 4 Sätzen. Für Zverev ist es die 10. Niederlage in Serie gegen den Italiener. Die Hoffnungen auf den ersten deutschen Wimbledon-Gewinner seit Michael Stich vor 35 Jahren erfüllten sich damit nicht.
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1: Blick auf die Straßen rund ums Steinhuder Meer. Auf der B442 in Neustadt am Rübenberge auf Höhe Altenheim gab es einen Unfall. Dort ist der Verkehr stockend. In Seelze ist die Göxer Landstraße zwischen der B441 Uferpromenade und Seelze in beiden Richtungen wegen einer Brücke gesperrt. Frisch gemeldet, das sind die 8 aktuellsten Blitzer in der Region. Auf der B215 in Nienburg und auf der B442 in Neustadt am Frosch wird geblitzt. Dazu in Edemissen-Ödesse auf der Abbenser Straße und in Lehrte-Alten auf der Altener Straße. In Hannover steht ein Blitzer auf der Hildesheimer Straße Ecke Hilde-Schneider-Allee. Weiter geht es in Neustadt-Bevensen auf der Laderholzer Straße und in Uetze auf der Bahnhofstraße. Zum Schluss noch in Langenhagen-Langenfort auf der Konrad-Adenauer Straße Ecke Schönefelder Straße. Weitere Blitzer in der Region stehen natürlich auch auf der Meerradio-Website und in unserer App. Gute Fahrt!
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0: gerade frisch vom Fahrrad rein ins Büro, rein auf die Arbeitsstelle oder natürlich im Supermarkt. Auf den Baustellen einen schönen guten Morgen. Badass Woman haben wir auch hier bei uns rund um Stand oder Meer. In diesem Fall von Meghan Trainor zum Start in diesen Montag. Schön, dass ihr mit dabei seid. Wir sind mittendrin in den Sommerferien. Frische Luft, Bewegung, Spaß, Bildung. Das gibt es auch im Gesamtpaket. Ein super Ausflug für die ganze Familie bei nur nicht so heißem Wetter. Erwartet euch in der Wedemark. Was gibt's denn da? Das weiß Kollege David Himmelreich.
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2: Beim Moorerlebnisfahrt in Resse habt ihr gleich zwei Rundwege zur Verfügung, die euch durchs Moor führen. 1 Kilometer durch das Otternhagener Moor über einen Holzsteg mit Infotafeln und Aussichtsplattformen mit Matschkuhle und Schwingrasenbrücke. Oder ein 2 Kilometer langer Weg, der quasi nochmal eine Verlängerung der kürzeren Strecke ist. Darüber kommt ihr zu einem Libellengewässer und zu einer geplanten, aber nie gebauten Autobahntrasse. Und zum Selbstausprobieren einfach mal eine Runde Torf treten. Das ist alles für euch vorbereitet. Bereitet Schuhe und Socken aus und ab mit euch ins Moor. Bänke und eine Wasserpumpe zum Füßewaschen sind natürlich da. Nehmt euch aber ein Handtuch zum Abtrocknen mit. Ein bisschen was fürs Gleichgewicht gibt's auf der Schwingrasenbrücke. Das sind Holzstämme, die über den schwimmenden Torfmoorrasen gelegt sind. Wenn's vorher geregnet hat, ist da richtig Bewegung drin. Probiert's aus, ist natürlich alles kostenlos.

0: Don Diablo und Enneagrammer, Thousand Faces, einen wunderschönen guten Morgen. Ja, mir reicht meins schon und am besten morgens gar nicht mal in den Spiegel schauen. Einen schönen guten Morgen, wir sind mittendrin in den Sommerferien für vielen. Es haben natürlich auch viele eingeschaltet, die jetzt gerade aktuell bei uns Urlaub machen, rund ums Steinhuder Meer. Willkommen in der schönsten Region der Welt. Und für all diejenigen, die es in andere Regionen zieht, euch einen schönen Urlaub, nehmt uns gerne mit, zum Beispiel im Stream auf meerradio.de oder über unsere App. Aber richtig Urlaub machen ist ja gar nicht mal so einfach, ne? Der Flug, Hotel am Strand, sind alles gebucht, dann geht's los. Aber da kommen ja auch noch ein paar Sachen, ne? Koffer packen zum Beispiel, das hoffen, dass nichts vergessen wurde. Die Nachbarin einweisen, ne? Wie sieht das aus mit den Blumen? Im Job gibt's vielleicht noch ein paar Aufgaben, die sich türmen, die abgearbeitet werden müssen, um die nächsten zwei Wochen wirklich weg zu sein. Wir sprechen mit Arbeitspsychologin Laura Fenz. Wie machen wir denn richtig Urlaub? Zum Beispiel die erste Frage: Wie erholen wir uns am besten und wo? Lieber Aktivurlaub in den Bergen oder Städtetrip oder den ganzen Tag am Strand?
1: Erlaubt es, was gut tut, und das ist auch individuell ein bisschen unterschiedlich. Es ist aber insgesamt schon so, dass wir uns in der Stadt nicht so gut erholen können, wie wenn wir irgendwie in der Natur sind. Ob das dann die Berge sind im aktiven Wandern oder der Strand und dort der Strandspaziergang, das spielt dann aber nicht so sehr die große Rolle. Wichtig ist, dass was wir tun dazu beiträgt, dass wir abschalten können und auch wirklich einfach mal runterkommen.
0: Ja, was macht denn nun den guten Start in den Urlaub eigentlich aus?
1: Der optimale Start in den Urlaub gelingt nur, wenn wir ein bisschen Vorbereitung und Planung auch an Zeit investieren. Das klingt jetzt vielleicht erstmal paradox, weil man will ja genau eigentlich nichts tun, aber wir können eben durch die Vorbereitung dafür Sorge tragen, dass dann auch alles fertig ist und wir uns wirklich relativ schnell fallen lassen können.
0: Ja, okay, also die Einkäufe vorab erledigen, was geht, oder jeder, der was zum Urlaub beitragen kann, dann auch entsprechend einspannen, ne? Dann wird in der Familie eben für sich jeder unterwegs sein und den eigenen Koffer packen. Wobei, dann gibt's immer einen, bei mir ist das meine Frau, die dann nochmal durchgeht und guckt, ob wirklich alles mit dabei ist. Was ist denn der größte Fehler, den wir vorm Urlaub machen könnten?
1: Kurz vor dem Urlaub ist ein ganz typischer Fehler, dass man sich erst recht noch so richtig in die Notwendigkeit des Urlaubs reinarbeitet. Unrealistisch geplant, es kommt noch irgendwas dazwischen und plötzlich sind die Tage vor dem Urlaub nicht nur voll von der regelmäßigen Arbeit, sondern von all diesen Kleinigkeiten, die noch oben drauf kommen, und dann bin ich so richtig, richtig, richtig erschöpft. Und je erschöpfter wir sind, umso schwerer fällt es uns abzuschalten oder uns zu erholen. Das nennen wir das Erholungsparadox.
0: Okay, ja, also viele kennen das ja auch. Die sagen, eine Woche Urlaub reicht mir nicht. Ich brauche die erste Woche, um so ein bisschen in den Urlaubsmodus zu kommen. Und ab der zweiten fängt dann irgendwie die Erholung an. Wie gelingt uns denn der Wechsel vom Arbeits- in den Urlaubsmodus, das vielleicht auch ein bisschen schneller?
1: Möglichst Dinge tun, die anders sind als das, was wir vorher getan haben. Also wenn ich wirklich in den Urlaubsmodus kommen möchte, dann sollte ich möglichst viel Abstand körperlich und auch gedanklich gewinnen zu den Anforderungen des Alltags. Und das gelingt am besten, indem man dann etwas anderes tut. Das bedeutet, irgendwie eine Sportart ausprobieren, Spaziergänge am Strand oder im Park, ein Buch lesen, all diese Dinge, die dafür Sorge tragen können, dass wir gedanklich von der Arbeit abschalten können.
0: Probieren wir doch direkt mal aus. Ja, nicht alle haben natürlich aktuell Urlaub, wir ja auch nicht, wir sind ja auch hier, ne? Mancher schuftet in praller Sonne, mancher im Kühlhaus, mancher im klimatisierten Büro, betreuen Kinder, pflanzen Tiere. Morgen das Thema: Wie gehen wir denn damit um, dass wir zu Hause geblieben sind, während alle anderen uns bei Insta und Co. mit tollen Urlaubsbildern zu bomben. Das muss ja auch verkraftet werden. Ab morgen holen wir uns den Urlaub einfach nach Hause.

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1: Hallo, im Moment melden Bärenbostel im Bürgerpark 19 Grad, in Marklohe 17 und in Diepenau 18 Grad. Dazu ist es überall sonnig. Am Vormittag ist es in unserer Region zunächst vielerorts heiter. Im weiteren Vormittagsverlauf setzt sich dann an den meisten Orten die Sonne durch. Später am Tag wird es warm bis heiß mit Höchstwerten zwischen 28 und 30 Grad. In der kommenden Nacht bleibt es meist klar. Morgen geht der Tag in der Steinhuder Meerregion nach einer frischen Früh erneut sonnig weiter. Am Nachmittag werden wieder 27 bis 29 Grad erreicht. Am Mittwoch zeigt sich ein ähnliches Bild. Am Donnerstag geht es dann deutlich kühler und eher grau weiter. In höheren Lagen bleiben die Werte etwas tiefer.
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3: Ich bin Tanja Wagner. Wie schädlich ist die Nutzung von TikTok, Instagram und Co. für Kinder und Jugendliche? Eine Expertengruppe wird der EU-Kommission heute Empfehlungen für ein Social-Media-Verbot für Kinder vorlegen.
4: Die EU-Kommission will keine unterschiedlichen Regeln zum Thema Kinder und Social Media in den EU-Ländern. Frankreich, Polen, Spanien, Griechenland und Österreich wollen beispielsweise Verbote, allerdings für verschiedene Altersgruppen mit unterschiedlichen Details. Ohne eine klare, einheitliche Ansage gegenüber den großen Anbietern geht das aber nicht. Und die Digitalpolitik ist nun mal Sache der Kommission. Dieter Hebeling, Brüssel.
3: Das US-Militär hat seine nächtlichen Attacken auf Ziele im Iran nach mehreren Stunden für beendet erklärt. Es war bereits die 4. Angriffswelle der USA, seit die Feindseligkeiten in der Nacht zu Mittwoch wieder aufflammten. Angeblich wurden iranische Flugabwehrsysteme und Raketenstellungen zerstört. Die Straße von Hormuz habe essentielle Bedeutung für den weltweiten Handel und werde nicht vom Iran kontrolliert, betonte CENTCOM. UN-Generalsekretär Guterres rief beide Seiten auf X auf, unverzüglich wieder miteinander zu verhandeln. Immer mehr Menschen in Deutschland leiden unter den Folgen von Hitze. Nach einer Forsa-Studie im Auftrag der DAK Gesundheit hatte rund jeder und jede Dritte dadurch bereits gesundheitliche Beschwerden. Mehr als bei den gleichen Umfragen in den Vorjahren.
5: Müdigkeit, Abgeschlagenheit und Schlafprobleme nannten Betroffene am häufigsten. Mehr als die Hälfte klagte außerdem über Kreislaufbeschwerden oder Kopfschmerzen. Frauen sind laut Umfrage deutlich häufiger betroffen als Männer. Eine neue Studie zeigt außerdem, nach Hitzewellen kommen Menschen häufiger wegen psychischer und Verhaltensstörungen in ein Krankenhaus. Knapp 2/3 der Befragten machen sich große oder sehr große Sorgen wegen Hitze. 3/4 halten die aktuellen Hitzeschutzmaßnahmen für nicht ausreichend. David Riemer, Berlin.
3: In der Bundestrainerfrage soll sich die DFB-Spitze morgen mit Red Bull-Geschäftsführer Minzlaff treffen. Laut Kicker geht es um einen vorzeitigen Ausstieg von Wunschkandidat Klopp aus dessen Vertrag bei Red Bull. Der DFB und Klopp sind sich bis auf Detailfragen über eine Zusammenarbeit bis zur WM 2030 einig.
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6: Ein Blick auf den Verkehr. In Seelze ist die L390 zwischen der B441, Uferpromenade und Göxer Landstraße in beiden Richtungen gesperrt.
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6: Hier kommen die 8 aktuellsten Blitzer für die Steinhuder Meerregion. Auf der B188 in Uetze und auf der B215 in Nienburg wird geblitzt. Dazu auf der B442 in Neustadt am Frosch. In Hannover-Finnhorst steht ein Blitzer auf der Benecke-Allee in der Nähe des Kiosks. Außerdem in Hannover auf der Hildesheimer Straße Ecke Hilde-Schneider-Allee. In Garbsen wird auf der Engel-Bostler Straße kontrolliert, 50 Meter vor der Gedenkstätte. Dazu in Uetze auf der Bahnhofstraße und in Nienburg auf der Verdener Landstraße Ecke Hansastraße. Weitere aktuelle Blitzer in der Region gibt es auch jederzeit online und in unserer Meerradio-App. Gute Fahrt!
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2: Kurz nach neun an diesem Montag, 13. Juli, ein Sprung ins Wasser und plötzlich fehlt jede Spur. Genau das hat in der Nacht am Hufeisensee in Isenhagen für einen Großeinsatz gesorgt. Mehr als 100 Feuerwehrleute waren im Einsatz. Taucherboote, Suchtrupps, nachdem Zeugen beobachtet hatten, wie ein etwa 40 Jahre alter Mann von einer Plattform in den See sprang und anschließend nicht mehr auftauchte. Die Suche musste in der Nacht dann zunächst ohne Ergebnis beendet werden. Der Hufeisensee ist ja nun mal bis zu 20 Meter tief und der Einsatz, der zeigt leider auch, Baden in Seen kann gefährlich sein und vor allem gefährlicher als viele denken. Die große Hoffnung ist natürlich, dass der Mann wohlbehalten zu Hause sitzt und es einfach nicht aufgefallen ist, dass er eben da wieder aus dem Wasser rausgekommen ist. Also falls ihr das vielleicht sogar seid, dann meldet euch mal bei den Behörden. Die DLRG aus Bad Nenndorf, die hatte ja erst am Wochenende wieder davor gewarnt, die Risiken im Wasser zu unterschätzen. Allein im Juni sind in Niedersachsen 8 Menschen beim Baden ums Leben gekommen. Bundesweit waren es so viele wie mehr als 20 Jahre nicht mehr. Und gerade jetzt, wo viele von euch an Seen und Badestellen unterwegs sind, da lohnt sich deshalb ein kurzer Moment Vorsicht, manchmal mehr als jeder Sprung ins kühle Wasser. Die Badestellen, die findet ihr bei uns natürlich auch im Netz auf mehrradio.de.

Es ist der Montag nach der Seebühne. Mensch, haben wir die Oldies gefeiert. Es geht aber weiter mit Rock am kommenden Wochenende. Alle Termine unserer schwimmenden Bühne auf dem Stein oder Meer stehen im Netz auf meerradio.de. Schönen guten Morgen, Tag. Ja.

Das ist Jimmy Somerville, You Make Me Feel. Genau richtig, falls ihr jetzt aktuell im Urlaub sein solltet. Vielleicht ja auch bei uns in der Region, Sonnenbrille auf oder dabei mit dem Fahrrad, mit dem Auto über die Landstraße, kann ich mir sehr gut vorstellen. Hier ist mehr Radio für euch und dann geht's natürlich heute ins kühle Nass bei fast 30 Grad bei uns in der Region. Könnte man auch schon eigentlich das Sprichwort ummodeln, mit allen Wassern gewaschen sein. Er hat wirklich jede Badestelle rund um Stein oder Meer besucht. Ne? Da sucht er sich am besten auf mehrradio.de raus. Aber eigentlich heißt mit allen Wassern gewaschen sein ja was ganz anderes. Jede Badestelle rund um Stein oder mehr besucht, ne, da sucht er sich am besten auf mehrradio.de raus, aber eigentlich heißt mit allen Wassern

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1: Einen schönen guten Morgen, viel Sonne bestimmt den Tag. Im Moment melden Neustadthagen 20 Grad, dazu ist es leicht bewölkt. In Apelern beim Schloss sind es 19 und in Adelheidsdorf 21 Grad, dort ist es trocken und heiter. Bis zum Mittag setzt sich an den meisten Orten viel Sonne durch, am Nachmittag wird es dann heiß und oft strahlend sonnig. In der Steinhuder Meerregion liegen die Höchstwerte heute meist zwischen 28 und 30 Grad, am Deister und im Weserbergland bleiben die Werte etwas niedriger. In der Nacht ist es überwiegend klar und trocken. Morgen geht es aus frischer Früh heraus erneut sonnig weiter, später oft heiter bis wolkenlos bei 27 bis 29 Grad. Am Mittwoch bleibt es heiter und warm. Am Donnerstag wird es spürbar kühler und eher grau.
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2: Ich bin Tanja Wagner. Wie schädlich ist die Nutzung von TikTok, Instagram und Co. für Kinder und Jugendliche? Eine Expertengruppe wird der EU-Kommission heute Empfehlungen für ein Social-Media-Verbot für Kinder vorlegen.
3: Die EU-Kommission will keine unterschiedlichen Regeln zum Thema Kinder und Social Media in den EU-Ländern. Frankreich, Polen, Spanien, Griechenland und Österreich wollen beispielsweise Verbote, allerdings für verschiedene Altersgruppen mit unterschiedlichen Details. Ohne eine klare, einheitliche Ansage gegenüber den großen Anbietern geht das aber nicht. Und die Digitalpolitik ist nun mal Sache der Kommission. Dieter Hebeling, Brüssel.
2: Das US-Militär hat seine nächtlichen Attacken auf Ziele im Iran nach mehreren Stunden für beendet erklärt. Es war bereits die vierte Angriffswelle der USA, seit die Feindseligkeiten in der Nacht zu Mittwoch wieder aufflammten. Angeblich wurden iranische Flugabwehrsysteme und Raketenstellungen zerstört. Die Straße von Hormuz habe essentielle Bedeutung für den weltweiten Handel und werde nicht vom Iran kontrolliert, betonte CENTCOM. UN-Generalsekretär Guterres rief beide Seiten auf X auf, unverzüglich wieder miteinander zu verhandeln. Immer mehr Menschen in Deutschland leiden unter den Folgen von Hitze. Nach einer Forsa-Studie im Auftrag der DAK Gesundheit hatte rund jeder und jede Dritte dadurch bereits gesundheitliche Beschwerden. Mehr als bei den gleichen Umfragen in den Vorjahren.
4: Müdigkeit, Abgeschlagenheit und Schlafprobleme nannten Betroffene am häufigsten. Mehr als die Hälfte klagte außerdem über Kreislaufbeschwerden oder Kopfschmerzen. Frauen sind laut Umfrage deutlich häufiger betroffen als Männer. Eine neue Studie zeigt außerdem, nach Hitzewellen kommen Menschen häufiger wegen psychischer und Verhaltensstörungen in ein Krankenhaus. Knapp 2/3 der Befragten machen sich große oder sehr große Sorgen wegen Hitze. 3/4 halten die aktuellen Hitzeschutzmaßnahmen für nicht ausreichend. David Riemer, Berlin.
2: In der Bundestrainerfrage soll sich die DFB-Spitze morgen mit Red Bull-Geschäftsführer Minzlaff treffen. Laut Kicker geht es um einen vorzeitigen Ausstieg von Wunschkandidat Klopp aus dessen Vertrag bei Red Bull. Der DFB und Klopp sind sich bis auf Detailfragen über eine Zusammenarbeit bis zur WM 2030 einig.
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1: Vorsicht auf der B6 zwischen Kreisverkehr Deisterplatz und Vössestraße. Dort liegen mehrere Steine auf der Fahrbahn. In Seelze ist die Göxer Landstraße zwischen der B441 und der Uferpromenade in beiden Richtungen gesperrt. Hier kommen die 8 aktuellsten Blitzer für die Steinhuder Meerregion. Auf der B188 in Uetze und auf der B215 in Nienburg wird geblitzt. In Hannover-Finnhorst steht ein Blitzer auf der Benecke Allee in der Nähe des Kiosks. Dazu in Garbsen auf der Engelbosteler Straße, 50 Meter vor der Gedenkstätte. In Hannover-Seelhorst wird am Hohen Weg kontrolliert, Ecke Hoher Weg. Außerdem auf der B6 in Neustadt-Frielingen. In Nienburg steht ein Blitzer auf der Verdener Landstraße, Ecke Hansastraße und auch auf der Bahnhofstraße in Uetze. Weitere aktuelle Blitzer in der Region gibt es auch jederzeit online und in unserer Meerradio-App. Gute Fahrt!
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Wie gut sind eure Nachbarn? Bauen die auch selber Sachen an? Im Garten? Auf dem Balkon? Und kommen dann plötzlich rum und haben eine Melone in der Hand? Oder eine riesen Zucchini? Ein Thema gleich in der neuen Kolumne von René Oliver.

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1: Okay. Aber es gibt ja genau zwei Arten von Nachbarn. Ne? Die einen, mit dem man nicht Hallo sagt, ne, sich kurz über das Wetter unterhält und sich dabei still verspricht, dass man es genau dabei belässt. Und dann gibt es die anderen. Ne? Die schauen einen im Juli mit so einem ganz bestimmten Blick an, der sagt, du, ich hab da was für dich. Komm mal her. Ne? Und dieses Was ist eine Zucchini. Der Zucchini-Nachbar, ne? Meint, ist er wirklich nur gut. Genau das ist ja das Tückische. Er steht vor seiner eigenen Ernte wie ein stolzer Vater vor dem frisch gebackenen Abiturienten und möchte dieses Glück unbedingt teilen. Natürlich, versteht man ja irgendwie auch, mit dir. Ob du jetzt aber willst oder nicht. Vor allem, wenn du nicht willst. Dabei fängt ja alles ganz harmlos an. 1. Juli, du gehst zum Briefkasten, ne? Kurzer Blickkontakt, er hebt die Hand, du hebst die Hand, alles gut. 2. Woche, ne? Er steht am Gartentor, hält etwas Grünes in der Hand. Du biegst reflexartig ab, als hättest du mal ganz kurz vergessen, wo du eigentlich wohnst. Und das Erschreckende ist, ach, man wird nicht besser darin, Nein zu sagen. Man wird nur besser darin, dem Nachbarn aus dem Weg zu gehen. Irgendwann nimmt man einfach einen Umweg. Ja? Und wenn man dann doch erwischt wird, freundlich lächelnd mit einer Zucchini in der Hand, nimmt man sie natürlich. Ja, was soll man sonst auch machen? Zu Hause wandert sie natürlich direkt in den Kühlschrank, liegt dann da so lange, bis sie keine Zucchini mehr ist, sondern eine stille Mahnung an die eigene soziale Hilflosigkeit. Und am Ende landet sie doch im Müll mit einem leisen Sorry in Richtung Nachbarsgarten. Gute Nachbarn sind wirklich Gold wert, keine Frage. Man möchte sie nur zwischen Mai und September lieber nicht treffen. Euer René Oliver.
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1: Moin aus der Meerradio Wetterredaktion. Im Moment melden Niedernstöcken am Sportplatz und Laatzen 22 Grad. Dazu ist es dort bewölkt. In Steierberg messen wir 20 Grad. Dort ist es leicht bewölkt und trocken. Am Vormittag ist es heiter und meist wolkenarm. Am Nachmittag und Abend legt die Hitze spürbar zu. Dazu ziehen zeitweise Wolkenfelder durch. Insgesamt bleibt es aber überwiegend trocken und warm bis heiß. In der Steinhuder Meerregion werden heute vielerorts 28 bis 30 Grad erreicht. Morgen geht es nach frischem Beginn erneut sonnig los. Nachmittags zeigt sich wieder mehr Quellbewölkung bei ähnlichem Wetter. Am Mittwoch bleibt es heiter und warm. Am Donnerstag wird es dann deutlich kühler und eher grau. In den höheren Lagen bleibt es etwas frischer.
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2: Ich bin Tanja Wagner. Zum vierten Mal in wenigen Tagen hat das US-Militär Ziele im Iran angegriffen. Der Iran schoss Raketen auf US-Ziele in Staaten am Persischen Golf. Hat die Diplomatie aktuell noch eine Chance?
3: Danach sieht es derzeit kaum aus. Die Straße von Hormuz bleibt der zentrale Streitpunkt. Über die Meerenge wird ein großer Teil des weltweiten Öl- und Gasexports transportiert. Die USA wollen mit ihren Angriffen Irans Fähigkeit schwächen, Schiffe in der Straße von Hormuz anzugreifen. Der Iran betrachtet die Kontrolle über die Straße als strategisches Druckmittel gegenüber Washington und will die Kontrolle darüber behalten. Verhandlungen mit dem Anrainerstaat Oman endeten zuletzt ohne Ergebnis. Amira Raja, Beirut.
2: Die neuen Rechte für Fluggäste in der EU nehmen heute voraussichtlich die letzte Hürde vor der Umsetzung. Die Minister der EU-Staaten wollen die Änderungen billigen. Das Europaparlament hat bereits zugestimmt. Ab Mitte 2027 dürfen Kinder unter 14 Jahren im Flugzeug kostenlos neben ihren Eltern sitzen. Das gilt auch für Schwangere sowie Menschen mit Behinderungen und deren Begleitung. Außerdem müssen Airlines Boardingpässe für eingecheckte Gäste ohne zusätzliche Gebühren ausdrucken. Wer zu Unrecht im Gefängnis war, soll künftig mehr Entschädigung bekommen. Nach einem Vorschlag von Bundesjustizministerin Hubig sollen Betroffene 100 Euro statt wie bisher 75 Euro pro Tag bekommen. Ab 6 Monaten Haft sind 150 Euro pro Tag vorgesehen. Außerdem sollen keine Abzüge mehr für Unterkunft und Verpflegung gemacht werden. Über den Gesetzentwurf beraten jetzt Länder und Verbände. Das frühe Scheitern der deutschen Fußballnationalmannschaft bei der WM kostet den DFB viel Geld. Das Defizit liege bei geplanten 9,4 Millionen Euro. Das tatsächliche Ergebnis könne man aber erst im Herbst benennen, sagte DFB-Schatzmeister Grunwald dem Kicker.
4: Für das Erreichen der ersten K.O.-Runde erhält der DFB von der FIFA knapp 10 Millionen Euro. Prämien für die Spieler wären erst ab dem Achtelfinale fällig gewesen. Trotzdem macht der DFB durch den frühen K.O. deutlich mehr Miese. Denn zum schon eingeplanten Defizit in Höhe von 9,4 Millionen Euro kommen laut Kicker jetzt nochmal knapp 7 Millionen Euro obendrauf. Abfindungen für Ex-Bundestrainer Nagelsmann und sein Team. Uli Reitinger, Sportredaktion.
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1: Hallo Auto- und Lkw-Fahrer. Ruhiger und störungsfreier Verkehr rund ums Steinhuder Meer. Wir wünschen euch eine gute Fahrt.
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1: Hier kommen die 8 aktuellsten Blitzer für die Steinhuder Meerregion. Auf der B188 in Uetze und in Neustadt am Frosch wird geblitzt. Dazu auf der Altener Straße in Lehrte-Alten. In Neustadt steht außerdem ein Blitzer auf der B6 Höhe Dammkrug. In Hemmingen-Hiddesdorf wird am Weidenbrunnen Ecke Wiesenweg kontrolliert. In Hannover-Finhorst steht ein Blitzer auf der Benecke-Allee in der Nähe des Kiosks. Und in Nienburg wird auf der B215 sowie auf der Pferdener Landstraße Ecke Hansastraße geblitzt. Weitere aktuelle Blitzer in der Region gibt's auch jederzeit online und in unserer Meerradio-App. Gute Fahrt!
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7: Ich weiß ja, die arbeitende Bevölkerung hat viel vor diese Woche und die, die nicht arbeiten, im Urlaub sind, die haben noch viel mehr vor. Aber wichtig ist, dass wir alle zusammen uns einen Termin eingetragen haben und zwar jetzt kommenden Samstag natürlich wieder an der schwimmenden Bühne, der Meerradio-Seebühne, nämlich vorm Fischerstübchen in Mardorf. Dieses Wochenende, 18 Uhr Samstag, gibt es natürlich wieder Live-Musik, so wie auch vergangenes Wochenende. Da waren ja die Oldies das große Thema und jetzt am kommenden kommenden Samstag. Ich sag mal so, da haben wir schon eindrucksvolle Sachen erlebt, denn das Thema Rock, das zieht dann doch viele Menschen zusammen und da haben wir teilweise schon Veranstaltungen gehabt, wo wirklich im strömenden Regen durchgehalten wurde, um da wirklich mit zu feiern und ordentlich abzugehen. Das Wetter fürs Wochenende sieht ganz gut aus, egal wie es Wetter wird, ich bin mir sicher, wir sehen uns da. The Hoochigans live on stage am Samstag natürlich ab 18 Uhr und alle Seebühnentermine findet ihr auch nochmal im Netz auf meerradio.de.

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Chris und Casper hier bei Mehr Radio. Einen schönen Montag euch. Montagvormittag haben wir es um 10 nach 10. Und Schützenfestsaison ist immer mit die schönste Saison. Ob in Steinhude gefeiert wurde oder in Rehburg oder natürlich auch in Hannover. Das größte Schützenfest der Welt ist zu Ende gegangen. Fast 1 Million Besucher gab es. Und es war insgesamt eine durchaus gute Veranstaltung mit auch wenig Zwischenfällen. Das ist schon mal schön, ne? Aber nach dem Schützenfest ist vor dem Schützenfest. Gibt ja genügend Punkte auch immer wieder zu feiern bei uns rund um Steinhude. Mehr. Allein in Niedersachsen knapp 5000 Schützenfeste jedes Jahr. Und ich habe das Gefühl, mindestens die Hälfte bei uns im Sendegebiet. Und da gibt es natürlich ordentlich immer Party. Einige Songs dürfen nie fehlen. Es wird immer fleißig gerudert natürlich. Und pur, die laufen auch überall. Jetzt auch hier bei Meerradio. Das ist Abenteuerland an diesem Montagvormittag.

0: deutsche Touristen in Sandalen und Socken auf, aber das ist harmlos im Vergleich zu manchen Geschichten, die woanders auf der Welt so passieren. Da wird zum Beispiel im Joshua Tree Nationalpark einfach Paintball gespielt, auf Weltkulturerbe Parkour gemacht oder direkt vom Friedhof von Venedig gebadet. Manche Urlauber sind sich wirklich für nichts zu schade.
1: Ja, also Respekt in diesem Zusammenhang, immer ein großes Thema. Das meiste Fehlverhalten, das entsteht ja auch nicht immer durch böse Absicht.
0: Klar, vieles passiert sicher aus Unwissenheit, aber ein bisschen sollte man sich schon informieren, wenn man in ein anderes Land reist. Wobei ich glaube, dass der Typ aus dieser Geschichte ganz genau wusste, was er da macht. Anfang Mai hat er die uralte Lehmziegelstadt Chanchan in Peru mit einem riesigen Penis beschmiert, und zwar auf einer rund 600 Jahre alten Mauer. Da fällt einem wirklich nichts mehr zu ein.
1: Ja, also, vielleicht kann man das schon als asozial bezeichnen, aber da kann man dann auch nicht mehr sagen, dass es keine Absicht war.
0: Keine Absicht war es wohl bei der nächsten Geschichte. Ein Ehepaar war in einem Museum in Verona und hat sich dort einen mit Swarovski-Kristallen besetzten Van Gogh-Stuhl angeschaut. Sah aus wie ein Stuhl, war aber natürlich ein Kunstwerk. Die beiden warten, bis das Aufsichtspersonal weg ist. Der Mann will für ein Spaßfoto so tun, als würde er sich draufsetzen, verliert das Gleichgewicht und zerlegt das Kunstwerk komplett. Das Beste daran, es gibt ein Video davon. Die beiden sind danach übrigens schneller aus dem Museum verschwunden, als man gucken konnte.
1: Ja, nachvollziehbar. Das ist nicht ganz billig, glaube ich. Aber gut, ich wäre durchaus vielleicht auch ein Kandidat für so ein komisches Foto. Also, macht im Urlaub uns keine Schande in der Region. Und wenn doch, dann erzählt uns das, ne? Die peinlichsten Urlaubs-Fauxpas. Immer her damit. Per WhatsApp direkt ins Studio als Sparnachricht. 050 32 36 36. Have a

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1: Moin, viel Sonne und Wärme bestimmen den Tag. Im Moment melden Haste am Skatepark und Rodenberg 22 Grad. Dazu ist es dort leicht bewölkt. Großburg-Wedel misst 23 Grad bei kaum Wolken. Zwischen Heide, Leine und Weser startet der Vormittag meist heiter. Nur örtlich halten sich noch ein paar Wolken. Im Laufe des Tages setzt sich an den meisten Orten die Sonne durch. Dazu wird es warm bis heiß mit 28 bis 31 Grad. Heute Abend bleibt es oft noch längere Zeit heiter und trocken. Erst später zieht hier und da etwas mehr Bewölkung auf. Morgen beginnt der Tag frisch und sonnig. Am Nachmittag werden wieder 27 bis 30 Grad erreicht. Am Mittwoch zeigt sich ein ähnliches Bild. Zunächst heiter, später ziehen mehr Wolken durch, dabei bleibt es meist trocken. Am Donnerstag kippt der Trend dann spürbar. Es wird deutlich kühler und eher grau. In den höheren Lagen liegen die Werte schon zuvor etwas tiefer.
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1: Hallo unterwegs. Aktuell liegen uns keine Verkehrsstörungen rund ums Steinhuder Meer vor. Frisch gemeldet, das sind die 8 aktuellsten Blitzer in der Region. Auf der B215 in Nienburg und auf der B442 in Neustadt am Frosch wird geblitzt. Dazu in Lehrte, Alten auf der Altener Straße und in Hemmingen, Hiddesdorf am Weidenbrunnen, Ecke Wiesenweg. In Hannover-Finnhorst steht ein Blitzer auf der Benecke Allee in der Nähe des Kiosks. Außerdem wird in Garbsen auf der Engelbosteler Straße kontrolliert, 50 Meter vor der Gedenkstätte. In Hannover steht ein Blitzer auf der Hildesheimer Straße, Ecke Hilde-Schneider-Allee und in Hannover-Seelhorst wird am Hohen Weg, Ecke Hoher Weg geblitzt. Alle weiteren Meldungen findet ihr wie immer auch auf der Meerradio-Website und in unserer App. Kommt gut durch!
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0: weiß nicht, ob ihr das noch auf dem Schirm habt. Gleich 10:50. Es läuft ja aktuell noch so eine Fußball-Weltmeisterschaft. Ne? Also nach dem eigenen Ausscheiden, da verlieren wir das ja auch mal relativ schnell aus den Augen. Ich muss auch ganz ehrlich sagen, ich war jetzt beim Einkaufen auch überrascht, wie schnell WM gar kein Thema mehr ist. Aber sie läuft noch. Gestern hat Argentinien die Schweiz rausgekegelt mit 3:1. Und ja, jetzt geht's dann weiter natürlich mit dem Halbfinale. Morgen am Dienstag Frankreich gegen Spanien. Wirklich ein gutes Spiel, glaube ich, ab 21 Uhr. Am Mittwoch dann England gegen Argentinien. Und wenn wir ehrlich sind, da sind schon durchaus 4 Favoriten, die da irgendwie um den Meistertitel am Ende kämpfen werden. Wir sind gespannt, es bleibt spannend. Aber es ist ja auch immer so, eine WM hat ihre eigenen Regeln. Ne? Manchmal gewinnt man, manchmal verliert man und manchmal irgendwie alles gleichzeitig. Bei Oli Kahn war das 2002 ja genauso in einem Turnier. Fast unantastbar eigentlich der Mann. Und dann ausgerechnet im Finale wurde er plötzlich Mensch.
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0: 2002. Deutschland reist nicht als Top-Favorit zur WM nach Japan und Südkorea. Der Kader gilt vielen als zu schwach. Die ganz großen Namen fehlen. Doch Deutschland hat Oliver Kahn, den Titan. Kahn spielt ein überragendes Turnier. Er hält, schreit, führt, rettet. Vor dem Finale kassiert Deutschland nur ein Gegentor. Kahn wirkt wie eine Wand mit Torwarthandschuhen. Dann wartet Brasilien mit Ronaldo, Rivaldo und Ronaldinho. Lange hält Kahn auch im Finale stark. Doch in der 67. Minute schießt Rivaldo. Kahn kann den Ball nicht festhalten. Ronaldo staubt ab. 1:0 Brasilien. Später fällt noch das 2:0. Brasilien wird Weltmeister. Ausgerechnet Kahn, der Deutschland überhaupt erst so weit getragen hat, macht im wichtigsten Moment den Fehler. Tragischer geht's kaum. Er wird trotzdem zum besten Spieler des Turniers gewählt, als erster Torwart überhaupt. Ein großer Trost? Vielleicht. Aber den Pokal, den hätte er sicher lieber gehabt.
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0: Das ist Jake Lindholm. Das ist der Montagvormittag hier beim Meerradio. Und einige, die wachen jetzt, glaube ich, erst auf, weil sie hundemüde gestern ins Bett gefallen sind. Fast 2200 Kinder, Jugendliche und Betreuer auf einem Platz in Bokelow. Eine Woche voller Sport, Abenteuer und Gemeinschaft. Das Regionszeltlager der Feuerwehren ist zu Ende und es war größer als je zuvor.
1: Wir hatten 1100 Teilnehmer bei der Kinderfeuerwehr. Das waren knapp 800 Kinder mit ihren Betreuern und jetzt bei der Jugendfeuerwehr sind wir bei 1100 Teilnehmer mit knapp 400 Betreuern, die da sind. Also ein stetiger Wachstumsweg.
0: Und das ist wirklich sehr beeindruckend, zeigt aber auch die Nachwuchsarbeit. Die funktioniert bei den Feuerwehren und ich bin mir sicher, nach einer Woche voller Gemeinschaftssport und Feuerwehrnachwuchs sind einige ein bisschen traurig, dass es vorbei ist. Andere freuen sich, dass sie sich ein bisschen davon erholen können, freuen sich aber garantiert schon tierisch aufs nächste Regionszeltlager. Und dann sind wir auch wieder mit dabei. Wir von Meerradio.

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1: Moin aus der Meerradio-Wetterredaktion. In Messenkamp an der St. Georgskapelle messen wir 22 Grad, dazu ist es heiter. In Schneverdingen sind es 25 Grad, dort ist es sonnig. Am Vormittag zeigt sich das Wetter in unserer Region heiter und schon angenehm warm. Im weiteren Verlauf gibt es viel Sonne, dazu bleibt es meist trocken. Nur im Nienburger Land halten sich anfangs noch mehr Wolken und in höheren Lagen am Deister und im Weserbergland wird es etwas weniger warm. Heute Nachmittag steigen die Werte vielerorts auf 28 bis 30 Grad, das wird stellenweise heiß. In der Nacht ist es meist klar und windschwach. Morgen geht es in der Steinhuder Meerregion morgens noch frisch los, danach erneut sonnig und später warm bis heiß. Am Mittwoch zeigt sich ein ähnliches Bild und es bleibt überwiegend heiter. Am Donnerstag ziehen mehr Wolken auf, dazu wird es spürbar kühler mit 21 bis 23 Grad.
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3: Ich bin Tanja Wagner. Bei verspäteten oder gestrichenen Flügen sollen Reisende in der EU künftig leichter ihre Rechte geltend machen können. Dafür gaben die EU-Länder in Brüssel das finale grüne Licht. Die Regeln sind voraussichtlich ab Mitte 2027 verbindlich. Allerdings greift ein Entschädigungsanspruch nur, wenn die Airline die Ausfälle oder Verspätungen zu verschulden hat. Neue Rechte gibt's für Kinderschwangere und Menschen mit Behinderungen, was kostenlose Sitzplatzreservierungen angeht. Auch müssen Airlines Rechtschreibfehler beim Namen auf Tickets kostenlos korrigieren. Zum vierten Mal in wenigen Tagen hat das US-Militär Ziele im Iran angegriffen. Der Iran schoss Raketen auf US-Ziele in Staaten am Persischen Golf. Hat die Diplomatie aktuell noch eine Chance?
4: Danach sieht es derzeit kaum aus. Die Straße von Hormus bleibt der zentrale Streitpunkt. Über die Meerenge wird ein großer Teil des weltweiten Öl- und Gasexports transportiert. Die USA wollen mit ihren Angriffen Irans Fähigkeit schwächen, Schiffe in der Straße von Hormus anzugreifen. Der Iran betrachtet die Kontrolle über die Straße als strategisches Druckmittel gegenüber Washington und will die Kontrolle darüber behalten. Verhandlungen mit dem Anrainerstaat Oman endeten zuletzt ohne Ergebnis.
5: Amira Raja, Beirut.
3: Wer zu Unrecht im Gefängnis war, soll künftig mehr Entschädigung bekommen. Nach einem Vorschlag von Bundesjustizministerin Hubich sollen Betroffene 100 Euro statt wie bisher 75 Euro pro Tag bekommen. Ab 6 Monaten Haft sind 150 Euro pro Tag vorgesehen. Außerdem sollen keine Abzüge mehr für Unterkunft und Verpflegung gemacht werden. Über den Gesetzentwurf beraten jetzt Länder und Verbände. Das frühe Scheitern der deutschen Fußballnationalmannschaft bei der WM kostet den DFB viel Geld. Das Defizit liege bei geplanten 9,4 Millionen Euro. Das tatsächliche Ergebnis könne man aber erst im Herbst benennen, sagte DFB-Schatzmeister Grunwald dem Kicker.
6: Für das Erreichen der ersten K.O.-Runde erhält der DFB von der FIFA knapp 10 Millionen Euro. Prämien für die Spieler wären erst ab dem Achtelfinale fällig gewesen. Trotzdem macht der DFB durch den frühen K.O. deutlich mehr Miese. Denn zum schon eingeplanten Defizit in Höhe von 9,4 Millionen Euro kommen laut Kicker jetzt nochmal knapp 7 Millionen Euro obendrauf. Abfindungen für Ex-Bundestrainer Nagelsmann und sein Team. Uli Reitinger, Sportredaktion.
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1: Auf der A2 Braunschweig Richtung Hannover staut es sich zwischen Peine und Lehrte Ost auf 5 Kilometern vor der Baustelle.
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1: Werfen wir einen Blick auf die 8 aktuellsten Blitzer rund ums Steinhuder Meer. Auf der B6 in Neustadt wird auf Höhe des Dammkrugs kontrolliert und auch auf der B6 in Sarstedt. Dazu auf der B217 in Ronnenberg und auf der B188 in Uetze. In Hannover steht ein Blitzer auf der Hildesheimer Straße Ecke Hilde-Schneider-Allee. In Hannover-Finnhorst wird auf der Benecke-Allee in der Nähe des Kiosks geblitzt. Außerdem wird auf der B215 in Nienburg kontrolliert und in Neustadt am Frosch. Alle weiteren Meldungen findet ihr wie immer auch auf der Meerradio-Website und in unserer App. Kommt gut durch.
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2: Es ist okay, im Stein oder Meer zu baden. Das ist tatsächlich eine Frage, die gerade häufiger gestellt wird. Wie sieht's denn aus? Wir hatten ja drüber berichtet, über die vielen toten Fische, aufgrund des Wetters, weil es so warm war. Die Fische haben das nicht ertragen. Spielt natürlich auch mit dem Sauerstoffgehalt im Wasser eine Rolle. Ja, da wird sich auch fleißig drum gekümmert. Danke erstmal an dieser Stelle. Und andere wiederum, die fragen, ja, kann ich denn da noch ins Wasser gehen oder nicht? Also die Wasserqualität wird natürlich regelmäßig geprüft bei uns in Niedersachsen. Und wir haben für euch eine Karte aufbereitet im Netz. Da findet ihr nicht nur die Freibäder und damit teilweise Deutschlands beste ja bei uns in der Region, sondern auch die Badestellen. Und da ist das Stein oder Meer natürlich mit dabei. Und da gibt es einen Link. Unter dem findet ihr die aktuelle Wasserqualität. Das am besten immer so ein bisschen auf dem Schirm behalten, denn das ein oder andere Gewässer, das wartet ja gerne auch mit Blaualgen auf. Also klickt euch mal rein auf meerradio.de.

0: Geburtstag, viel Glück allen Geburtstagskindern heute an diesem 13. Juli rund ums Stein oder Meer. Ich hoffe, ihr feiert kräftig, aber nicht zu sehr, dass ihr allzu sehr ins Schwitzen kommt mit euch. Und das wisst ihr garantiert auch, feiert ein großer Deutscher heute mit. Und das ist Günther Jauch. 70 Jahre wird er schon alt und begleitet uns wirklich mehrere Jahrzehnte schon im Fernsehen. Vorher sogar im Radio, damals mit Thomas Gottschalk, ne, beim Bayerischen Rundfunk. Und dann ging es ins Fernsehen als Sportreporter. Aber die meisten kennen ihn natürlich von Wer wird Millionär? Und da sind in den letzten Jahren durchaus ein paar Sachen zusammengekommen. Immerhin macht er das als dienstältester Moderator, denn das Ding läuft ja in weit über 120 Ländern, doch sehr, sehr souverän.
1: Jetzt wird's schwierig, ne?
2: Machen Sie die Sendung doch alleine. Kamillentee mit einem Drittel Honig.
1: Schmeckt das? Sieht lecker aus.
2: Wollen Sie mal probieren?
1: Klar.
3: Ist der Telefonjoker eigentlich noch gültig?
4: Nein! Nein! Kein Joke, alle Joke, nichts ist gültig, gar nichts.
5: Sie haben ein Gefühl.
6: Sie haben ein Gefühl. Wissen Sie, Männer und Gefühle ist immer ein Problem. Das geht oft nicht gut. Nehmen Sie doch mal den 50-50. Und wenn er Ihnen nicht gefällt, dann können Sie ihn wieder zurückgeben. Habe ich noch nie gemacht, das Angebot. Egal, was Sie jetzt sagen, ich gebe Ihnen nachher die 500 Mark. Ich darf unser Publikum bitten, im Chor zu ergänzen. Ist eine Angelegenheit endgültig abgeschlossen, dann heißt es umgangssprachlich Klappe zu.
0: Das ist wirklich ein Mann, der es kann. Bei Wer wird Millionär? Ich glaube, die beste Besetzung, Johannes B. Kerner oder auch Thomas Gottschalk oder Markus Lanz, die hätten es natürlich nicht so gut machen können, nicht mal im Ansatz. Und da fragt man sich natürlich oft, Mensch, wie sieht's denn aus? Günther, könntest du nicht andere Sachen übernehmen? Damals, als Thomas Gottschalk gesagt hat, Wetten, das ist vorbei, hat er seinen guten Kumpel natürlich auch im Fernsehen gefragt, Mensch, würdest du nicht übernehmen?
7: Ich bin dir oft nachgefolgt, gerade auch beim ZDF, habe das gerne gemacht, aber ich glaube einfach, dass ich das nicht gut kann. Und als Nachfolger von dir könnte ich es schon gar nicht. Ich freue mich über diesen Protest von 5 Menschen, denen ich gesagt habe, ruft mal auf. Ja? Aber es ist die Wahrheit und nichts als die Wahrheit.
0: Es ist wie im Vorstellungsgespräch, ne? Es ist gut zu wissen, was man kann, aber was man nicht kann, ist noch viel, viel wichtiger zu wissen. Günther Jauch weiß es, 70 Jahre, herzlichen Glückwunsch. Wetten, das hat er also die Abfuhr damals erteilt, aber hat jemand schon Günther Jauch auch gefragt, wie es aussieht mit dem Bundestrainerposten?

0: ist ein Cola 80er, Figure Sharky und a Good Heart hier bei Mehr Radio. Mehr Cola 80er und 90er in unserer Classic Show morgen Abend wieder natürlich von 8 bis 10. Und mehr Kohle gibt's jetzt fürs Land. 627 Millionen Euro und zwar nicht nur fürs Land, sondern für die Hochschulen im Land bei uns in Niedersachsen. Das Geld kommt aus dem Sondervermögen vom Bund. 143 Maßnahmen werden finanziert. Falko Mors ist der Minister für Wissenschaft und Kultur hier im Land Niedersachsen. Die Frage ist, wie viel Geld geht denn an die Hochschulen in der Region?
1: Für die Leibniz-Uni in Hannover geht es um 49,1 Millionen Euro. Die medizinische Hochschule wird hier alleine mit über 20 Millionen Euro aus diesem Programm profitieren, zusätzlich zu dem, was wir ja in den Neubau des Standortes oder auch in den Bereich weiterer Infrastrukturen investieren. Die Tierärztliche Hochschule wird 22 Millionen Euro in den Neubau des Standortes oder auch in den Bereich weiterer Infrastrukturen investieren. Die Tierärztliche Hochschule wird 22 Millionen

0: In Hörsälen oder es geht aber auch um Sonnenschutz, es geht um Räume für hybride Lehrformate oder auch neue Möblierung oder New Work Konzepte, also die Bandbreite ist wirklich groß.
1: Ja, und über diese Bandbreite, also wer da Bock hat und sagt, ich will mal wissen, was mit der Kohle jetzt genau passiert und wo, einfach mal schauen, auf der Webseite vom Ministerium für Wissenschaft und Kultur ist das alles nochmal aufgelistet.

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1: Schönen Mittag aus der Meerradio-Wetterredaktion. Heute zeigt sich das Wetter warm. Die aktuellen Wetterwerte. In Garbsenhorst sind es 24 Grad und es ist bewölkt. In Rohrsen am Weserwiesen und Uetze messen wir ebenfalls 24 Grad bei leichter Bewölkung. Im weiteren Verlauf gibt es viel Sonne. Nur hier und da ziehen lockere Wolken durch. Dazu weht meist nur schwacher bis leichter Wind. Die Werte steigen heute im flacheren Land auf rund 28 bis 30 Grad. Das wird stellenweise heiß. In den höheren Lagen am Deister und im Weserbergland bleibt es etwas frischer. In der Nacht ist es meist klar und angenehm. Morgen beginnt der Tag frisch, später wird es oft sonnig und heiter, insgesamt sehr freundlich. Im flacheren Land sind dann 28 bis 30 Grad drin, am Deister und im Weserbergland eher 27 bis 29 Grad. Am Mittwoch zeigt sich zunächst ein ähnliches Bild, im Tagesverlauf tauchen dann mehr Wolken auf. Am Donnerstag wird es spürbar kühler und eher grau.
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1: Ein Blick auf den Verkehr. Auf der A2 Braunschweig Richtung Hannover staut es sich zwischen Peine und Lehrte Ost auf 5 Kilometer vor der Baustelle. Auf der A7 Kassel Richtung Hannover stehen zwischen Hildesheim und dem Dreieck Hannover Süd 5 Kilometer Stau. Fahrt vorsichtig an das Stauende heran. Diese 8 Blitzer habt ihr uns zuletzt gemeldet. Auf der B6 wird in Neustadt auf Höhe des Dammkrugs geblitzt und auch in Saarstedt. Dazu ein Blitzer auf der B215 in Nienburg und in Estorf-Lieseringen. In Hannover-Isernhagen Süd steht ein Blitzer am Fasanenbusch. Außerdem wird auf der B188 in Uetze kontrolliert. In Essel steht ein Blitzer auf der Hannoverschen Straße Ecke Imslop. Und in Hannover auf der Hildesheimer Straße Ecke Hilde-Schneider-Allee. Einen Überblick über alle aktuellen Blitzer findet ihr auch online auf der Meerradio-Website und in unserer App. Kommt gut durch.
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0: Schönen guten Tag und willkommen natürlich auch in den Sommerferien rund um Stein oder Meer. Viele machen jetzt Urlaub gerade hier oder sind unterwegs, nehmen uns natürlich gerne mit im Stream auf meerradio.de oder über unsere App, ne? Einfach mal im App Store eures Vertrauens nachschauen. Und dann ist immer die Frage, was machen wir denn mit der Zeit im Urlaub? Die soll ja gut verplant sein. Auch bei uns rund um Stein oder Meer gibt's natürlich einige Sachen, die wir euch immer wieder vorstellen. Keine Langeweile soll aufkommen. Mitmachaktion für Groß und Klein gibt's jetzt zum Beispiel ab Mittwoch auch in Mardorf, weiß Silas Müller.
1: Vom 15. Juli bis 19. August wird der Alois-Bunge-Platz in Mardorf immer mittwochs von 14 bis 17 Uhr zum Treffpunkt für Familien. Auf dem Programm stehen unter anderem Naturerkundung, ein Kletterparcours, Märchenstunden, Kinderschminken und kreative Bastelaktion. Ein Highlight ist auch in diesem Jahr wieder das Brotbacken im historischen Ofen des Heimatmuseums. Außerdem können Kinder Badesalz herstellen, zaubern lernen oder gemeinsam mit einer Waldpädagogin die Natur rund um Steinhuder Meer entdecken. Die Teilnahme ist kostenlos, eine Anmeldung ist nicht nötig. Wichtig ist nur, Kinder können ausschließlich in Begleitung einer erwachsenen Aufsichtsperson mitmachen.
0: Ja, viel Spaß wünschen wir an der Stelle. Da zumindest. Habt ihr auch Tipps? Her damit. Wir sprechen drüber. Hier bei Meerradio.

0: Geburtstag. Jemand, der wirklich ganz viel auf dem Kasten hat, ist mit allen Wassern gewaschen. Da gibt's immer eine Antwort, ne? Und meistens ist die auch noch richtig. So ist es zum Beispiel beim Kollegen David Himmelreich, denn eine Frage hat uns erreicht von euch. Und er hat immer die Antwort, nämlich, woher kommt die Redewendung mit allen Wassern gewaschen sein? David Himmelreich, dann bitteschön.
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2: Ist jemand mit allen Wassern gewaschen, dann ist er gewitzt und ein wenig durchtrieben. Wir nutzen das Sprichwort ganz gerne, wenn man sich zum Beispiel aus einer unangenehmen Situation durch einen Trick rausgeschummelt hat. Die Redewendung stammt aus der Seemannssprache. Die Männer auf den Schiffen waren früher teilweise ihr ganzes Leben unterwegs und haben so natürlich viele Länder gesehen und unterschiedliche Kulturen kennengelernt. Und weil man so viel rumgekommen ist, ist man mit allen Wassern gewaschen. Damit ist übrigens nicht Körperhygiene gemeint, sondern eben das Wasser der 7 Weltmeere, durch das man geschippert ist. Mehr Wissen zum Mitnehmen findet ihr auf mehrradio.de bei uns in der Audiothek.
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1: Moin aus der Meerradio-Wetterredaktion. Momentan messen wir in Rehburg-Lockum beim Klosterwald und Hemsen 25 Grad. Dazu ist es leicht bewölkt. In Duishorn sind es 27 Grad und kaum Wolken. Gegen Mittag zeigt sich in unserer Region ein sehr warmer Wettermix. Im weiteren Verlauf setzt sich häufig die Sonne durch. Dazu bleibt es meist trocken und nur leicht windig. Heute steigen die Werte vielerorts auf 28 bis 31 Grad. Am Deister und im Weserbergland liegen sie etwas tiefer. Es wird stellenweise heiß. In der Nacht ist es oft klar oder nur locker bewölkt. Morgen startet der Tag sonnig und wird später erneut warm bis heiß. Am Mittwoch ziehen am Vormittag vorübergehend mehr Wolken durch. Am Nachmittag gibt es wieder freundliche Abschnitte. Am Donnerstag bleibt es insgesamt freundlich. Die Temperaturen erreichen dann meist 25 bis 27 Grad.
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3: Ich bin Tanja Wagner. Von EU-Kommissionspräsidentin von der Leyen beauftragte Experten empfehlen, den Zugang zu Social Media für Kinder unter 13 Jahren in allen Mitgliedsländern zu beschränken. Die Nutzung sozialer Medien und anderer digitaler Dienste sollte nur unter Aufsicht der Eltern oder in einem pädagogischen Kontext sowie zeitlich begrenzt erfolgen.
4: Überhaupt kein Social Media für Kinder bis zu 2 Jahren. Zugang nur unter Aufsicht von Eltern oder Lehrern für Kinder bis zu einschließlich 13 Jahren. Und danach Zugang zu Plattformen, sofern diese Plattformen bewiesen haben, dass sie jugendgeeignet sind. Alterskontrollen werden also auf jeden Fall kommen. Einen offiziellen Vorschlag, den will die Kommission nach der Sommerpause machen. Dieter Ebeling, Brüssel.
3: Die schwarz-rote Koalition will die Tabaksteuer stärker erhöhen als bisher geplant. Das berichtet das Redaktionsnetzwerk Deutschland unter Berufung auf das Bundesfinanzministerium. Der durchschnittliche Preis für eine Packung Zigaretten soll demnach bis 2030 schrittweise von aktuell rund 8 auf fast 11,80 Euro steigen.
5: Die höheren Steuern sollen dem Bund jedes Jahr rund 800 Millionen Euro zusätzlich bringen. Das Geld kann die Regierung gut gebrauchen, denn sie muss Milliardenlücken im Haushalt schließen und hat den Ländern zuletzt mehr Unterstützung für Krankenhäuser zugesagt. Gleichzeitig will die Koalition das Rauchen unattraktiver machen, vor allem für junge Menschen. Schon im kommenden Jahr soll die durchschnittliche Packung Zigaretten deshalb in einem ersten Schritt mehr als 9 Euro kosten. Zoe Tassovali, Redaktion.
3: Im Konflikt um die Straße von Hormuz lassen Washington und Teheran die Situation am Persischen Golf weiter eskalieren. Bereits zum 4. Mal binnen einer Woche griff das US-Militär den Iran an. Die im Iran mächtigen Revolutionsgarden reagierten erneut mit Vergeltungsangriffen auf die Golfstaaten Kuwait und Bahrain sowie auf das gut 1000 Kilometer entfernte Jordanien. Das Katzenbuch Pfoten vom Tisch von Harpe Kerkeling wird verfilmt und dafür werden jetzt 300 Komparsen gesucht. Wie die Agentur Eick und Weber der Deutschen Presseagentur mitteilte, finden die Dreharbeiten im August und September in den Großräumen Köln und Dortmund statt. Interessierte können sich ab sofort online unter harpe-casting.de bewerben.
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1: Auf der A2 Braunschweig Richtung Hannover zwischen Peine und Lehrte Ost sind vor der Baustelle 5 Kilometer Stau. Auf der A7 Kassel Richtung Hannover zwischen Hildesheim und dem Dreieck Hannover Süd sind 9 Kilometer Stau. Fahrt vorsichtig an das Stauende heran.
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1: Hier kommen die 8 aktuellsten Blitzer für die Steinhuder Meerregion. Auf der B215 wird in Estorf, Leseringen und in Nienburg geblitzt. Dazu auf der B6 in Neustadt Höhe Dammkrug. In Großenheidorn steht ein Blitzer auf der Dorfstraße kurz nach der Gedenkstätte. In Nienburg wird außerdem auf der Verdener Landstraße Ecke Hansastraße kontrolliert. In Celle-Neuenhäusen steht ein Blitzer auf der Jägerstraße. Dazu in Uetze, Dollbergen auf der Bahnhofstraße Ecke Kirchenweg. Und in Hannover auf der Hildesheimer Straße Ecke Hilde-Schneider-Allee. Weitere aktuelle Blitzer in der Region gibt es auch jederzeit online und in unserer Meerradio-App. Gute Fahrt!
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1: Moin aus der Meerradio-Wetterredaktion. Im Moment melden Nordreber und Walsrode 26 Grad. In Nordreber ist es trocken und bewölkt, in Walsrode trocken und wolkig. Pole beim Wanderweg meldet 27 Grad, dort ist es trocken und heiter. In unserer Region zeigt sich der frühe Nachmittag sonnig und warm. Dazu gibt es viel Sonne, nur örtlich ziehen lockere Wolken durch. Und bis zum Abend bleibt es meist trocken, bei 28 bis 30 Grad. Das ist stellenweise heiß. In der Nacht ist es vielerorts klar oder nur locker bewölkt. Die Luft kann sich dann wieder etwas abkühlen. Morgen geht es erst sonnig los, später ziehen zeitweise ein paar Wolkenfelder durch. Insgesamt bleibt es aber heiter, bei 27 bis 30 Grad. Das wird erneut stellenweise heiß. Am Mittwoch setzt sich das überwiegend heitere Wetter fort, allerdings nicht mehr ganz so warm. Am Donnerstag wird es dann spürbar kühler, dabei bleibt es nach heutigem Stand weiter meist trocken. In höheren Lagen liegen die Werte etwas tiefer.
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1: Auf der A2 Braunschweig Richtung Hannover staut es sich zwischen Peine und Lehrte Ost vor der Baustelle auf 5 Kilometern. Auf der A7 Hannover Richtung Kassel ist zwischen dem Dreieck Hannover Süd und Hildesheim-Dristenstedt auf 5 Kilometern stockender Verkehr. In der Gegenrichtung Kassel Richtung Hannover stehen zwischen Hildesheim und dem Dreieck Hannover Süd 9 Kilometer Stau. Vorsicht auf der B3 Hannover Richtung Elze. Zwischen der B443 und Tiedenwiese steht ein defekter LKW auf dem rechten Fahrstreifen. Hier kommen die 8 aktuellsten Blitzer für die Steinhuder Meerregion. Auf der B188 in Uetze wird geblitzt. Dazu auf der B215 in Esdorf-Leseringen und auf der B215 in Nienburg. Auch auf der B6 in Saarstedt steht ein Blitzer. In Bad Münder am Deister-Rohrsen wird auf der Beberschen Straße kontrolliert. In Hannover-Finhorst steht ein Blitzer auf der Benecke-Allee in der Nähe des Kiosks. Außerdem wird in Garbsen-Habelse auf der Hannoverschen Straße geblitzt und in Nienburg auf der Verdener Landstraße Ecke Hansastraße. Weitere aktuelle Blitzer in der Region gibt es auch jederzeit online und in unserer Meerradio-App. Gute Fahrt!
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1: Euch einen schönen Nachmittag. Viel Sonne und Wärme bestimmen den Tag. In Neustadt-Pockenhagen messen wir momentan 26 Grad. Dazu ist es leicht bewölkt. Gerden bei der Waldbühne meldet 28 Grad und bewölktes Wetter. In Soltau sind es 26 Grad bei kaum Wolken. Am frühen Nachmittag zeigt sich das Wetter in unserer Region heiter und warm. Im weiteren Verlauf bleibt es meist aufgelockert bewölkt. Erst zum Abend ziehen hier und da ein paar mehr Wolken durch. Rund ums Steinhuder Meer werden heute vielerorts um die 30 Grad erreicht. Und es wird heiß. Dazu weht nur ein schwacher bis leichter Wind. In der Nacht kühlt es unter klarem Himmel spürbar ab. Morgen startet der Tag sonnig, am Nachmittag sind wieder 28 bis 30 Grad drin. Am Mittwoch bleibt es heiter, insgesamt aber etwas weniger heiß. Am Donnerstag setzt sich der leichte Temperaturrückgang fort. In höheren Lagen bleibt es einen Tick frischer.
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3: Ich bin Tanja Wagner. Bei verspäteten oder gestrichenen Flügen sollen Reisende in der EU künftig leichter ihre Rechte geltend machen können. Dafür gaben die EU-Länder in Brüssel das finale grüne Licht. Die Regeln sind voraussichtlich ab Mitte 2027 verbindlich.
4: Ab 3 Stunden Verspätung gibt es wie bisher Entschädigungen. Je länger die Strecke, desto mehr Geld, maximal 600 Euro. Neu sind die Fristen. Innerhalb von 4 Tagen müssen die Passagiere von der Airline über das Recht auf Entschädigung informiert werden. Für den Antrag haben sie dann 9 Monate Zeit. Zu Verbesserungen gehört auch, dass für die Sitzreservierung von Kindern unter 14 Jahren neben den Eltern nichts mehr gezahlt werden muss. Dieter Ebeling, Brüssel.
3: Von EU-Kommissionspräsidentin von der Leyen beauftragte Experten empfehlen, den Zugang zu Social Media für Kinder unter 13 Jahren in allen Mitgliedsländern zu beschränken. Die Nutzung sozialer Medien und anderer digitaler Dienste sollte bis zu dieser Altersgrenze nur unter Aufsicht der Eltern oder in einem pädagogischen Kontext sowie zeitlich begrenzt erfolgen, heißt es in einem in Brüssel vorgestellten Bericht. Mindestens 5 Menschen sind an diesem Wochenende wieder beim Baden ums Leben gekommen, darunter auch ein 13 Jahre altes Mädchen in Schleswig-Holstein. Die DLRG warnt deshalb nochmal eindringlich vor den Gefahren im Wasser.
5: Oft schätzen Menschen eine Situation einfach falsch ein. Vor allem muss man sagen, Jungs und Männer. Sie überschätzen zum Beispiel ihr eigenes Schwimmvermögen oder die Sicherheit von aufblasbaren Schwimmhilfen. Oder sie haben Alkohol oder Drogen im Blut, springen in unbekannte Gewässer, die vielleicht zu flach sein können oder in denen es Strömungen oder schwer sichtbare Hindernisse geben kann. Und viele unterschätzen auch gerade bei Hitze kalte Wassertemperaturen, die einen Kälteschock beim Reinspringen auslösen können.
3: 27 Tote, mindestens 63 Verletzte. Ein Brand in einem Lokal in der thailändischen Hauptstadt Bangkok erschüttert. Laut Bangkoks Gouverneur prüfen die Ermittler unter anderem, ob Notausgänge versperrt gewesen seien und das Lokal die Brandschutzauflagen erfüllt habe. Das Feuer hatte sich wegen leicht entflammbarer Decken und Dekorationsmaterialien rasch ausgebreitet.
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1: Aktuell auf den Straßen. Auf der A2 Braunschweig Richtung Hannover staut es sich zwischen Peine und Lehrte Ost auf 5 Kilometer vor der Baustelle. Auf der A7 Hannover Richtung Kassel ist zwischen dem Dreieck Hannover Süd und Hildesheim-Drispenstedt auf 5 Kilometern stockender Verkehr. In der Gegenrichtung Kassel Richtung Hannover steht ihr zwischen der Raststätte Hildesheimer Börde und dem Dreieck Hannover Süd auf 9 Kilometern im Stau. Fahrt vorsichtig an das Stauende heran. Frisch gemeldet, das sind die 8 aktuellsten Blitzer in der Region. Auf der B6 in Saarstedt, auf der B188 in Uetze und auf der B215 in Nienburg wird kontrolliert. Dazu auf der B442 in Neustadt, am Frosch. In Hannover Südstadt steht ein Blitzer auf der Hildesheimer Straße, Ecke Alte Dörener Straße. Außerdem in Essel auf der Hannoverschen Straße, Ecke im Slop und in Wunsdorf, Großenheidorn auf der Bergstraße. Und in Nienburg wird auch auf der Verdener Landstraße geblitzt. Alle weiteren Meldungen findet ihr wie immer auch auf der Meerradio-Website und in unserer App. Kommt gut durch.
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1: Moin aus der Meerradio Wetterredaktion. Im Moment melden Dudensen beim Feuerwehrhaus und Schaumburg-Bekedorf 29 Grad. Dazu ist es dort leicht bewölkt und trocken. In Algermissen messen wir 27 Grad. Hier ist es locker bewölkt und trocken. Am frühen Nachmittag zeigt sich das Wetter in unserer Region heiter und warm. Bis zum Abend bleibt es meist heiter bis locker bewölkt. Dazu weht nur schwacher bis leichter Wind. In der kommenden Nacht ist es oft klar bei 16 bis 19 Grad. Morgen startet der Tag sonnig, später gibt es wieder viel heiteres Wetter und am Nachmittag werden heiße 28 bis 30 Grad erreicht. Am Mittwoch bleibt es überwiegend heiter, insgesamt aber etwas weniger heiß. Am Donnerstag setzt sich der leicht kühlere Trend fort. Im flacheren Land bleibt es etwas wärmer. Am Deister und im Weserbergland liegen die Werte etwas tiefer.
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1: Ein Blick auf den Verkehr. Auf der A2 Braunschweig Richtung Hannover staut es sich zwischen Peine und Lehrte Ost auf 5 Kilometern vor der Baustelle. Auf der A7 Hannover Richtung Kassel ist zwischen dem Dreieck Hannover Süd und Hildesheim-Drispenstedt auf 5 Kilometern stockender Verkehr. In der Gegenrichtung Kassel Richtung Hannover steht ihr zwischen der Raststätte Hildesheimer Börde und dem Dreieck Hannover Süd auf 9 Kilometern im Stau. Fahrt vorsichtig an das Stauende heran. Diese 8 Blitzer habt ihr uns zuletzt gemeldet. Auf der B215 in Nienburg und auf der B188 in Uetze wird geblitzt. Dazu auf der B217 in Ronnenberg. In Bad Münder am Deister-Rohrsen steht ein Blitzer auf der Bebersche Straße. In Hemmingen-Hittestorf wird auf dem Wiesenweg kontrolliert, Ecke Wiesenweg. Außerdem auf der B6 in Saarstedt. Weiter geht es in Wunstorf-Großenheidorn auf der Bergstraße. Und in Neustadt steht ein Blitzer am Frosch. Einen Überblick über alle aktuellen Blitzer findet ihr auch online auf der Meerradio-Website und in unserer App. Kommt gut durch.
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1: Moin aus der Meerradio Wetterredaktion. In Großmunzel bei der Kita sind es 29 Grad, dazu ist es leicht bewölkt. In Evalo messen wir ebenfalls 29 Grad, dort ist es bewölkt. In Hösede sind es auch 29 Grad bei kaum Wolken. Am Nachmittag bleibt es vielerorts sonnig und warm. Später ziehen ein paar Wolken durch, insgesamt ändert sich aber wenig. In unserer Region werden heute noch einmal 29 bis 31 Grad erreicht. Dazu weht meist nur schwacher Wind und es wird heiß. In der Nacht ist es oft klar und angenehm. Morgen startet der Tag sonnig, bis zum Nachmittag wird es wieder deutlich wärmer. Dann werden erneut 28 bis 30 Grad erreicht. Am Mittwoch zeigt sich ein ähnliches Bild, allerdings nicht mehr ganz so heiß. Am Donnerstag sinken die Temperaturen leicht. In höheren Lagen am Deister und im Weserbergland liegen die Werte dabei generell etwas tiefer als im flacheren Land.
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3: Ich bin Babette Büchner. Auf Kinder unter 13 Jahren könnten in Deutschland strikte Social-Media-Beschränkungen zukommen. Experten haben der EU-Kommission empfohlen, den Zugang für Kinder unter diese Altersgrenze zu beschränken. Bis zu diesem Alter sollte die Nutzung nur zeitlich begrenzt unter Aufsicht der Eltern oder in pädagogischem Kontext möglich sein, heißt es in ihrem Bericht. Die EU-Kommission will nun nach dem Sommer einen Gesetzesvorschlag vorlegen. Volkswagen-Konzernchef Oliver Blume hat erstmals das mögliche Ausmaß der erwarteten Einschnitte genannt. Ohne Veränderung der Arbeitskosten müssten rund 50.000 Stellen weltweit abgebaut werden, sagte er in einem internen Interview im Volkswagen-Intranet.
4: Noch ist also nicht entschieden, wie viele Jobs am Ende tatsächlich wegfallen. VW prüft derzeit, wo sie sparen lässt und will dabei auch die Arbeitskosten senken. Gleichzeitig bleibt die Zukunft mehrerer deutscher Werke offen. Für Emden, Hannover, Zwickau und Neckarsulm kann der Konzern über das Jahr 2030 hinaus noch keine wettbewerbsfähige Auslastung zusagen. Blume betont aber, andere Lösungen seien immer besser, als sein Werk zu schließen. Auch alternative Konzepte für einzelne Standorte würden bereits geprüft. Zoe Tassovali, Redaktion.
3: Der Prozess dauerte mehr als ein Jahr. Ein irakisches Ehepaar ist vom Oberlandesgericht München unter anderem wegen der Versklavung von jesidischen Mädchen verurteilt worden.
5: Das Gericht verhängte eine lebenslange Freiheitsstrafe gegen den Mann und eine Jugendstrafe von 9,5 Jahren gegen die Frau, unter anderem wegen Völkermordes, Kriegsverbrechen und Verbrechen gegen die Menschlichkeit. Das Gericht sah es als erwiesen an, dass die beiden zwei jesidische Mädchen im Irak als Sklavinnen kauften, ausbeuteten und dass der Mann die Kinder sexuell missbrauchte. Zuvor soll er als Friseur in München gearbeitet und sich dann in einer Moschee radikalisiert haben. Die Frau hatte sich im Prozess entschuldigt. Ihr Ehemann wollte sich nicht äußern. Fabian Schaffer, Nachrichtenredaktion.
3: International bekannt geworden war er vor allem als Dinosaurierforscher in Jurassic Park. Der neuseeländische Schauspieler Sam Neill ist tot. Der 78-Jährige sei im Beisein seiner Familie in Sydney gestorben, teilte seine Familie auf Instagram mit. 2023 hatte Neill öffentlich gemacht, dass er an Blutkrebs erkrankt gewesen war.
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1: Aktuell auf den Straßen. Auf der A2 Braunschweig Richtung Hannover staut es sich zwischen Peine und Lehrte Ost auf 5 Kilometern vor der Baustelle. Auf der A7 Hannover Richtung Kassel gibt es zwischen dem Dreieck Hannover Süd und der Raststätte Hildesheimer Börde 7 Kilometer stockenden Verkehr im Baustellenbereich. In Seelze an der Brücke Ecke Göxer Landstraße hat es einen Unfall gegeben. Hier kommen die 8 aktuellsten Blitzer für die Steinhuder Meerregion. Auf der B188 in Uetze, auf der B215 in Nienburg und auf der B217 in Ronnenberg wird geblitzt. Dazu in Neustadt auf der B442 am Frosch. Außerdem in Hemmingen-Hakenbleck auf der Arnumer Straße. In Hannover-Südstadt steht ein Blitzer auf der Hildesheimer Straße, Ecke Alte Dörener Straße. Und in Langenhagen-Langenfort auf der Konrad-Adenauer Straße, Ecke Schönefelder Straße sowie auf der Ferdener Landstraße in Nienburg. Weitere aktuelle Blitzer in der Region gibt es auch jederzeit online und in unserer Meerradio-App. Gute Fahrt!
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6: Und so starten wir rein in den Montagnachmittag hier bei uns bei Meerradio um kurz nach 2 mit Musik von James Arthur und Temperaturen, die mir jetzt ein bisschen lieber wären. Das

0: frische Luft, Bewegung, Spaß und Bildung. Ja, das passt alles zusammen. Ein super Ausflug für die ganze Familie, vor allem bei nicht so heißem Wetter, wartet für euch in der Wedemark. Was es da gibt, weiß Meerradio-Kollege David Himmelreich.
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2: Beim Moorerlebnisfahrt in Resse habt ihr gleich zwei Rundwege zur Verfügung, die euch durchs Moor führen. 1 Kilometer durch das Otternhagener Moor über einen Holzsteg mit Infotafeln und Aussichtsplattformen mit Matschkuhle und Schwingrasenbrücke. Oder ein 2 Kilometer langer Weg, der quasi nochmal eine Verlängerung der kürzeren Strecke ist. Darüber kommt ihr zu einem Libellengewässer und zu einer geplanten, aber nie gebauten Autobahntrasse. Und zum Selbstausprobieren einfach mal eine Runde Torf treten. Ist alles für euch vorbereitet. Schuhe und Socken aus und ab mit euch ins Moor. Bänke und eine Wasserpumpe zum Füßewaschen sind natürlich da. Nehmt euch aber ein Handtuch zum Abtrocknen mit. Ein bisschen was fürs Gleichgewicht gibt's auf der Schwingrasenbrücke. Das sind Holzstämme, die über den schwimmenden Torfmoorrasen gelegt sind. Wenn's vorher geregnet hat, ist da richtig Bewegung drin. Probiert's aus, ist natürlich alles kostenlos.

0: Mal verliert man, mal gewinnen die anderen, aber manchmal gewinnt man doch auch selber. Hier bei uns bei mehrradio am Montagnachmittag. Es klingt ein bisschen schlicht, kann aber brutal wehtun. Oliver Kahn erlebte 2002 beides in einem Turnier. Fast unantastbar und dann ausgerechnet im Finale menschlich. Der Gottschalk über den Titan.
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2: 2002. Deutschland reist nicht als Top-Favorit zur WM nach Japan und Südkorea. Der Kader gilt vielen als zu schwach. Die ganz großen Namen fehlen. Doch Deutschland hat Oliver Kahn, den Titan. Kahn spielt ein überragendes Turnier. Er hält, schreit, führt, rettet. Vor dem Finale kassiert Deutschland nur ein Gegentor. Kahn wirkt wie eine Wand mit Torwarthandschuhen. Dann wartet Brasilien mit Ronaldo, Rivaldo und Ronaldinho. Lange hält Kahn auch im Finale stark. Doch in der 67. Minute schießt Rivaldo. Kahn kann den Ball nicht festhalten. Ronaldo staubt ab. 1:0 Brasilien. Später fällt noch das 2:0. Brasilien wird Weltmeister. Ausgerechnet Kahn, der Deutschland überhaupt erst so weit getragen hat, macht im wichtigsten Moment den Fehler. Tragischer geht's kaum. Er wird trotzdem zum besten Spieler des Turniers gewählt, als erster Torwart überhaupt. Ein großer Trost? Vielleicht. Aber den Pokal, den hätte er sicher lieber gehabt.
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1: Hallo. In Landesbergen beim Kraftwerk und in Sachsenhagen werden aktuell 30 Grad gemessen. Dort ist es leicht bewölkt. In Südheide messen wir 25 Grad. Dort ist es bewölkt und trocken. Am Nachmittag zeigt sich das Wetter in unserer Region heiter bis locker bewölkt und sehr warm. Bis zum Abend bleibt es meist aufgelockert. Dazu weht nur schwacher bis leichter Wind. Später lässt die Hitze etwas nach. In der Nacht ist es dann oft klar oder nur gering bewölkt. Morgen startet der Tag vielerorts sonnig. Später gibt es wieder viel Sonne und nur harmlose Wolken. In der Früh liegen die Werte um 17 Grad, am Nachmittag wird es mit 30 Grad heiß. Am Mittwoch bleibt es heiter, insgesamt aber schon spürbar weniger heiß. Danach setzt sich der leicht kühlere Trend fort mit 25 bis 27 Grad. In höheren Lagen liegen die Werte weiterhin etwas tiefer.
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1: Blick auf die Straßen rund ums Steinhuder Meer. Auf der A2, Braunschweig Richtung Hannover, staut es sich zwischen Peine und Lehrte Ost auf 5 Kilometer vor der Baustelle. Auf der A7, Hannover Richtung Kassel, gibt es zwischen dem Dreieck Hannover Süd und der Raststätte Hildesheimer Börde 10 Kilometer stockenden Verkehr im Baustellenbereich. Auf der B441 in Seelze an der Brücke Ecke Göxer Landstraße gab es einen Unfall. Hier kommen die 8 aktuellsten Blitzer für die Steinhuder Meerregion. Auf der B188 in Uetze wird geblitzt, ebenso auf der B215 in Nienburg und auf der B217 in Ronnenberg. Dazu ein Blitzer auf der B442 in Neustadt am Frosch. In Garbsen-Stehlingen steht einer auf der Leinestraße am Autohaus. In Hannover-Isernhagen Süd wird am Fasanenbusch kontrolliert. Außerdem in Hemmingen-Hiddesdorf am Wiesenweg, Ecke Wiesenweg und in Langenhagen-Langenfort auf der Konrad-Adenauer-Straße, Ecke Schönefelder Straße. Weitere aktuelle Blitzer in der Region gibt es auch jederzeit online und in unserer Meerradio-App. Gute Fahrt!
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0: herrlich, vor allem für die gesunden Naschkatzen rund ums Steinhuder Meer. Kollege René Oliver ist ja hier bei uns bei Meerradio so ein bisschen unser Obst- und Gemüsebeauftragter. Spargel, Erdbeeren und jetzt startet auch die Blaubeersaison in Niedersachsen. Viele Selbstpflückfelder machen gerade auf. Ja, und René, der war zum Auftakt bei Frau Wassermann von der Baumschule Wassermann zu Besuch und wollte natürlich direkt erstmal wissen, wie zufrieden sind wir denn mit dem Start?
1: Wir sind dieses Jahr ziemlich früh gestartet. Das Wetter war im Frühjahr gut für die Reife der Früchte und wir hatten dieses Jahr auch Pflanzen in einem Folienhaus, also im geschützten Anbau, sodass wir wirklich schon im Juni loslegen konnten. Inzwischen ist ja eigentlich die Hauptsaison angegangen, wo auch alle Leute wissen, um die Zeit geht es soweit und die Leute sind sehr eifrig.
2: Ich kann mich noch daran erinnern, früher war ich als Kind mit meinen Großeltern oft auf diesen Selbstpflückfeldern und ich meine, das geht ja bei Ihnen jetzt auch wieder los. Wie läuft das?
1: Bei uns kommt man vorne ins Gartencenter rein, da ist man erstmal schon geschockt, weil alles voller Pflanzen steht. Dann kann man entweder sein selbst mitgebrachtes Gefäß abwiegen lassen oder wir leihen auch Gefäße aus zum Pflücken und dann geht man durch den Laden, durch das Gartencenter zur Plantage, die dahinter ist. Dort fährt das Heidelbeer-Taxi die interessierten Pflücker zu den besten Pflückgründen. Das ist natürlich wechselnd, deswegen macht das immer wenig Sinn, vorne irgendwas anzusagen. Aber da sind wir immer auf dem Laufenden, wo die besten reifen Früchte gerade sind.
2: Ist denn Naschen erlaubt?
1: Naschen ist unbedingt erlaubt. Man muss ja wissen, was man da einsammelt.
0: Klein, rund und blau und natürlich ein echtes Superfood. Also, lasst sie euch schmecken. Jetzt ist die beste Zeit dafür. Infos zu den Zeiten und wie ihr die Plantage findet, gibt's unter baumschule-wassermann.de.

0: euren Montagnachmittag mit mehr Radio. Fast 2200 Kinder, Jugendliche und Betreuer auf einem Platz in Bokelow. Eine Woche voller Sport, Abenteuer und Gemeinschaft. Das Regionszeltlager der Feuerwehren ist zu Ende gegangen, größer als je zuvor.
1: Wir hatten 1100 Teilnehmer bei der Kinderfeuerwehr. Das waren knapp 800 Kinder mit ihren Betreuern. Und jetzt bei der Jugendfeuerwehr sind wir bei 1100 Teilnehmer mit knapp 400 Betreuern, die da sind. Also ein stetiger Wachstumsweg,
0: sagt der Lagerleiter Michael Hohmann. Für die Organisatoren ist das mehr als nur eine große Veranstaltung. Die steigenden Zahlen zeigen, die Nachwuchsarbeit, die funktioniert.
1: Was aber auch sich in unseren Mitgliederzahlen widerspiegelt, wir haben auch steigende Mitgliederzahlen, leicht steigende Mitgliederzahlen. Also wir haben da echt Glück, was das angeht. Wir machen wohl gute Jugendarbeit. Davon bin ich jedenfalls überzeugt. Und deswegen kommen die Kinder und Jugendlichen zu uns.
0: Und genau darum geht es bei so einem Zeltlager auch. Klar gibt's Wettkämpfe, vor allem aber geht es darum, gemeinsam etwas zu erleben.
1: Also ich glaube gar nicht, dass man von Höhepunkten oder von einem Höhepunkt sprechen kann. Wir haben halt durch die Sportspiele, die wir gemacht haben, also sei es der Orientierungsmarsch hier durch die Bokeloer Gemarkung, sei es das Ultimate Frisbee, Wikinger-Schach, Schwimmwettbewerb, den wir hier im Freibad machen konnten. Ich glaube, das Potpourri von allen macht es denn aus.
0: Zum Schluss konnten die Kinder dann auch noch einmal ein bisschen selber mitentscheiden, worauf sie Lust haben, und gefeiert wurde natürlich auch.
1: Und der Abschluss hat gestern halt unser Workshop-Nachmittag gemacht oder Workshop-Tag gemacht, wo die Kinder und Jugendlichen nochmal für sich entscheiden konnten, klettern zu gehen, Kanu zu fahren. Wir haben Kooperationsspiele gehabt, sie konnten das deutsche Sportabzeichen machen. Also viele Dinge, die sozusagen nochmal mit reinfallen. Und dann gestern Abend natürlich die große Abschlussdisco. Und heute sind, glaube ich, ganz viele, wenn man hier durchguckt, müde, kurze Nacht, noch viel gefeiert und sind froh, wenn sie heute Mittag ins Bett fallen und schlafen können.
0: Das kann ich mir vorstellen. Nach einer Woche voller Gemeinschaft, Sport und Feuerwehrnachwuchs geht's jetzt zurück nach Hause. Und bei vielen dürfte die Vorfreude aufs nächste Regionszeltlager auch schon gestartet sein. Yeah.

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1: Moin aus der Meerradio-Wetterredaktion. Momentan messen wir in Bad Nenndorf im Kurpark 30 Grad, dazu ist es leicht bewölkt. In Nordseel und Warmsen sind es 28 bzw. 29 Grad, dort ist es heiter und trocken. Heute Nachmittag bleibt es in unserer Region vielerorts heiter und heiß. In der Steinhuder Meerregion gibt es viel Sonne, dazu nur lockere Wolken und meist schwachen Wind. Bis zum Abend hält sich die Wärme mit 29 bis 31 Grad. In der Nacht ist es oft klar und deutlich angenehmer. Morgen startet der Tag sonnig, später bleibt es ebenfalls heiter und warm bei 28 bis 30 Grad. Am Mittwoch zeigt sich ein ähnliches Bild, insgesamt aber schon etwas weniger heiß. Am Donnerstag setzt sich der leicht kühlere Trend fort. Im flacheren Land bleibt es etwas wärmer als in höheren Lagen.
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3: Ich bin David Büchner. Experten haben im Auftrag der EU-Kommission geprüft, ob es strengere Altersschranken für Social Media braucht. Sie empfehlen, den Zugang für Kinder unter 13 Jahren in allen Mitgliedsländern zu beschränken.
4: Für Jugendliche im Alter zwischen 14 und 18 Jahren wollen die Experten, dass die Plattformbetreiber beweisen müssen, dass diese Plattformen jugendgeeignet sind. Die bis zu 13-Jährigen sollen überhaupt nicht alleine in den sozialen Medien unterwegs sein. Kommissionspräsidentin von der Leyen findet diese Ratschläge schon sehr gut und will nach den Sommerferien einen offiziellen Vorschlag machen. Die schwierige Frage der Zugangskontrollen und der Inhaltskontrollen müsste dann von den Plattformen selbst gelöst werden. Aus Brüssel, Dieter Ebeling.
3: Volkswagen-Konzernchef Oliver Blume hat erstmals das mögliche Ausmaß der erwarteten Einschnitte genannt. Falls die Arbeitskosten nicht sinken, müssten rund 50.000 weitere Stellen weltweit abgebaut werden, sagt er in einem internen Interview im Volkswagen-Intranet. Derzeit werde in allen Marken, Gesellschaften und Regionen ermittelt, welche Anpassungen nötig und möglich seien. Im Konflikt um die Straße von Hormuz treiben Washington und Teheran die Eskalation am Persischen Golf weiter voran. Bundesaußenminister Johann Wadephul zeigte sich vor einem Treffen mit seinen EU-Amtskollegen sehr besorgt.
5: Ich verurteile ausdrücklich, dass der Iran erneut Schiffe in der Straße von Hormuz angegriffen hat. Das ist eine internationale Wasserstraße. Jedes Schiff, was dort durchfährt, tut dies auf sicherer Rechtsgrundlage und jeder Angriff ist ungerechtfertigt.
3: Der Iran meldete am Mittag neue Angriffe im Südwesten des Landes. Eigentlich hatte das US-Militär seine jüngste Angriffswelle am frühen Morgen für beendet erklärt. Deutschland und andere internationale Geber haben knapp 900 Millionen Euro für den Wiederaufbau des Gazastreifens zugesagt. EU-Kommissionspräsidentin von der Leyen sprach von einem bewegenden Erfolg. Die Gaza-Initiative will den Wiederaufbau voranbringen. Es geht unter anderem um die Grundversorgung der Zivilbevölkerung mit Wasser- und Sanitäranlagen und die Beseitigung von Trümmern und Müll.
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1: Ein Blick auf den Verkehr. Auf der A2 Braunschweig Richtung Hannover staut es sich zwischen Peine und Lehrte Ost auf 3 Kilometer vor der Baustelle. Auf der A7 Hannover Richtung Kassel gibt es zwischen dem Dreieck Hannover Süd und der Raststätte Hildesheimer Börde 6 Kilometer stockenden Verkehr im Baustellenbereich. In Seelze an der Brücke Ecke Göxer Landstraße gab es einen Unfall. Hier kommen die 8 aktuellsten Blitzer für die Steinhuder Meerregion. Auf der B188 in Uetze und auf der B442 in Neustadt am Frosch wird geblitzt. Dazu in Altlatzen auf der Gutenbergstraße Ecke Meisenbachweg und in Stehlingen auf der Leinestraße am Autohaus. In Bad Münder am Deister Rohrsen steht ein Blitzer auf der Bebersche Straße. In Hannover Isernhagen Süd wird am Fasanenbusch kontrolliert. Außerdem auf der Konrad-Adenauer Straße in Langenhagen-Langenfort Ecke Schönefelder Straße und in Stöckselohe auf der Lange Straße. Weitere aktuelle Blitzer in der Region gibt es auch jederzeit online und in unserer Meerradio-App. Gute Fahrt!
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6: Nach dem massenhaften Fischsterben im Steinhuder Meer gibt die Region Hannover jetzt Entwarnung für die Badegäste. Das Badewasser an der Badeinsel in Steinhude und auch an der Weißen Düne in Mardorf sind auf Bakterien untersucht worden. Auffällige Werte sind dabei nicht festgestellt worden. Trotzdem gilt weiter, gebadet werden sollte nur an den offiziellen Badestellen und tote Fische bitte nicht anfassen. Sollte euch das alles jetzt aber irgendwie nicht so richtig zusagen, dann schaut bitte auf meerradio.de in unsere Freibadkarte. Da schwimmen garantiert keine toten Fische rum.

mit Maisie Peters durch den Montagnachmittag. The last one, aber es wird nicht das letzte gewesen sein. Und auch nicht die letzte Zugstörung. Die S-Bahn-Fahrgäste, die brauchen in den Sommerferien jetzt nämlich weiter Geduld. Bis zum 31. August kommt es nämlich auf den Linien S1 und S2 immer wieder zu Ausfällen und Schienenersatzverkehr. Grund dafür sind Bauarbeiten in Seelze und an einem Stellwerk in Stadthagen. Besonders umfangreich sind die Einschränkungen vom 7. bis zum 20. August. Das ist also noch ein kleines bisschen hin. Dann ist die Strecke zwischen Hannover und Minden komplett gesperrt. Statt der Züge fahren Ersatz- und Expressbusse. Die S-Bahn, die empfiehlt sich vor der Fahrt auf jeden Fall über aktuelle Verbindungen zu informieren.

0: noch dran erinnern, als Kind habe ich mal eine CD gebrannt bekommen von Mama und Papa mit den besten Songs der 80er. Seitdem bin ich irgendwie fixiert auf die 80er. Mr. Mister mit Broken Wings hier bei uns bei Meerradio war auf jeden Fall auch mit drauf. So, wir gehen jetzt einmal ans Wissen zum Mitnehmen. Und zwar ist heute das Thema, woher kommt eigentlich der Ausdruck, der oder die ist mit allen Wassern gewaschen? Tja, es gibt nur einen, der das erklären kann und das ist Meerradio-Kollege David Himmelreich.
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2: Ist jemand mit allen Wassern gewaschen, dann ist er gewitzt und ein wenig durchtrieben. Wir nutzen das Sprichwort ganz gerne, wenn man sich zum Beispiel aus einer unangenehmen Situation durch einen Trick rausgeschummelt hat. Die Redewendung stammt aus der Seemannssprache. Die Männer auf den Schiffen waren früher teilweise ihr ganzes Leben unterwegs und haben so natürlich viele Länder gesehen und unterschiedliche Kulturen kennengelernt. Und weil man so viel rumgekommen ist, ist man mit allen Wassern gewaschen. Damit ist übrigens nicht Körperhygiene gemeint, sondern eben das Wasser der 7 Weltmeere, durch das man geschippert ist. Mehr Wissen zum Mitnehmen findet ihr auf meerradio.de bei uns in der Audiothek.
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1: Moin, heute bleibt es vielerorts heiter und sehr warm. In Brokeloh am Naturreservat messen wir momentan 30 Grad, dazu ist es leicht bewölkt. In Letter und Bröckel sind es jeweils 29 Grad, dort ist es bewölkt. Am Nachmittag bleibt es in unserer Region vielerorts heiter, sehr warm und teils heiß. Bis zum Abend ziehen hier und da ein paar Wolken durch, Regen ist aber nicht in Sicht, dazu weht meist nur schwacher bis leichter Wind. In der Nacht kühlt es auf 16 bis 19 Grad ab. Morgen beginnt der Tag sonnig, später gibt es wieder viel Sonne und nur lockere Wolken. Am Nachmittag werden 28 bis 30 Grad erreicht. Am Mittwoch bleibt es heiter, aber schon etwas weniger heiß. Am Donnerstag setzt sich der leicht kühlere Trend fort. In höheren Lagen bleibt es dabei etwas frischer als im flacheren Land.
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1: Blick auf die Straßen rund ums Steinhuder Meer. Auf der A2 Braunschweig Richtung Hannover staut es sich zwischen Peine und Lehrte Ost 3 Kilometer vor der Baustelle. Auf der A7 Hannover Richtung Kassel gibt es zwischen dem Dreieck Hannover Süd und der Raststätte Hildesheimer Börde 6 Kilometer stockenden Verkehr im Baustellenbereich. Hier kommen die 8 aktuellsten Blitzer für die Steinhuder Meerregion. Auf der B188 in Uetze und auf der B215 in Nienburg wird geblitzt. Dazu auf der B442 in Neustadt am Frosch. In Hannover Südstadt steht ein Blitzer auf der Hildesheimer Straße Ecke Alte Dörener Straße. Außerdem in Garbsen-Stehlingen auf der Leinestraße am Autohaus und in Stöckselohe auf der Langenstraße. In Hannover Heideviertel wird auf dem Heidering kontrolliert und in Bad Münder am Deister Rohrsen steht ein Blitzer auf der Beberschen Straße. Weitere aktuelle Blitzer in der Region gibt es auch jederzeit online und in unserer Meerradio-App. Gute Fahrt!
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0: dass euch ja keine Langeweile aufkommt. Mehr Radio hier in der zweiten Woche der Sommerferien. In Mardorf, da startet jetzt bald wieder der Familiensommer mit jeder Menge Mitmachaktionen für Groß und Klein. Kollege Silas Müller hat die Infos für euch.
1: Vom 15. Juli bis 19. August wird der Alois-Bunge-Platz in Mardorf immer mittwochs von 14 bis 17 Uhr zum Treffpunkt für Familien. Auf dem Programm stehen unter anderem Naturerkundung, ein Kletterparcours, Märchenstunden, Kinderschminken und kreative Bastelaktionen. Ein Highlight ist auch in diesem Jahr wieder das Brotbacken im historischen Ofen des Heimatmuseums. Außerdem können Kinder Badesalz herstellen, zaubern lernen oder gemeinsam mit einer Waldpädagogin die Natur rund um Steinhuder Meer entdecken. Die Teilnahme ist kostenlos, eine Anmeldung ist nicht nötig. Wichtig ist nur, Kinder können ausschließlich in Begleitung einer erwachsenen Aufsichtsperson mitmachen.
0: Alle Termine und das komplette Programm gibt's auf der Internetseite steinhuder-meer.

0: Für den Gottschalk geht so langsam in den Feierabend.
1: Yes, see.
0: Morgen früh dann wieder frisch ans Werk. Wir haben eine ganze Menge neue Themen mitgebracht. Unter anderem gibt es morgen wieder einen Beitrag vom Tierschutz Euro Steinhuder Meerregion. Mhm. Und zwar von der MHH. Die haben nämlich eine neue App rausgebracht zum Thema Wildtiere und vor allem fälschlicherweise Wildtiere in Auffangstationen bringen, die es gar nicht nötig haben.
1: Ah ja, das, ja, genau. Klauen quasi. Wir klauen der Natur die Tiere weg.
0: Ja, und belasten damit andere Leute sehr
1: so
0: doll.
1: So, ne? Genau. Ein großes Thema. Und Tierschutz, Eurostein oder Meerregion ja sowieso, super Ding. Läuft jetzt über ein Jahr aus unserer Feder, so ein bisschen abgekupfert von Detlef Stevis. Wir kennen ihn aus dem Fernsehen. Der fand das richtig toll. Der hatte nämlich zuerst die Idee für Mörs und dann haben wir gesagt, das müssen wir größer aufziehen. Und dann meinte er zu uns, oh, das finde ich richtig klasse, macht mal, unterstütze ich gerne. Hat ein paar Mal gepostet, genau. Wie der
0: Martin Rütter.
1: Also eine tolle Sache. Macht gerne mit. Schaut mal rein bei uns ins Netz auf meerradio.de. Wir hören uns morgen früh wieder pünktlich ab 6. Und Miriam, es läuft ja noch eine Weltmeisterschaft. Man glaubt es kaum.
0: Ja, einfach so. Ne? Es ist mir einfach auch so egal mittlerweile.
1: Wie schnell auch das Thema plötzlich beendet war durch das Rausfliegen, ist ja jedes Mal so. Sind wir ganz ehrlich.
0: Das war auch schon wieder 6 Wochen her.
1: Ja, mir ist es nur irgendwie aufgefallen, weil ich war so einkaufen und dachte, Gott, von WM sieht man hier gar nichts. Aber läuft aktuell noch und wir wollen natürlich fair bleiben. Es sind 4 Mannschaften aktuell noch im Rennen, die durchaus auch immer wieder als Favoriten gelten. Und morgen gibt es dann das erste Halbfinale. Frankreich gegen Spanien um 21 Uhr. Ja, und England gegen Argentinien dann am Mittwoch. Und wir haben natürlich auch noch die Nachspielzeit. Und es ist ja manchmal so, dass die Underdogs, über die man dann doch... Also ich habe gemerkt, immer wenn Underdog irgendwo im Rennen war, habe ich zu dem gehalten.
0: So. Ja, ja.
1: Und es gab auch durchaus schon einige, die haben es richtig weit gebracht, so völlig aus dem Stegreif, ohne dass damit überhaupt jemand gerechnet hätte. Südkorea war so ein Fall und das ist zum Beispiel auch ein Thema morgen. Und es ist Urlaubszeit. Wir haben ja heute schon mal an der einen oder anderen Stelle drüber gesprochen, was wir richtig machen können, um den Urlaub wirklich perfekt zu nutzen, auch zur Erholung. Jetzt ist morgen dann aber die Frage, was machen wir denn? Wir, die da zu Hause geblieben sind, die jeden Tag zugeballert werden, wahrscheinlich mit irgendwelchen tollen Urlaubsbildern bei WhatsApp oder Instagram, Facebook, TikTok und was es da nicht alles gibt. Da gibt es ein paar Kniffe, ein paar Tricks und Tipps. Ticks bestimmt auch. Und da klären wir dann morgen auf und zwar pünktlich ab 6. 1, 2.

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1: Moin. Heute bleibt es vielerorts heiter und warm. Momentan messen wir in Bantorf und Liebenau 30 Grad, dazu ist es leicht bewölkt. Gotshorn im Sportpark meldet 29 Grad, dort ist es sonnig. Später ziehen hier und da ein paar Wolken durch, meist bleibt es aber trocken. Erst heute Abend sind vereinzelt kurze Schauer möglich. In der Steinhuder Meerregion geht der Tag mit warmer Luft zu Ende. In der Nacht wird es dann wieder klarer bei 16 bis 19 Grad. Morgen startet der Tag oft sonnig, später gibt es viel Sonne und es wird noch einmal heiß mit 28 bis 30 Grad. Am Mittwoch bleibt es heiter, insgesamt aber schon etwas gemäßigter. Die höchsten Werte sind eher im flacheren Land zu erwarten, am Deister und im Weserbergland ist es etwas kühler.
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3: Ich bin Babit Büchner. Auf unter 13-Jährige in Deutschland könnte bald ein Social-Media-Verbot zukommen. Experten haben der EU-Kommission empfohlen, den Zugang für Kinder unter dieser Altersgrenze zu beschränken. Deutschlands Digitalbranche hält das allerdings für den falschen Weg. Bitkom-Hauptgeschäftsführer Bernhard Rohleder sagte, Medienkompetenz entstehe durch begleitete Praxis, nicht durch Ausschluss. Die EU-Kommission will nach dem Sommer einen Gesetzesvorschlag vorlegen. Voraussichtlich ab Mitte 2027 gelten in der Europäischen Union neue Fluggastrechte. Die Minister der EU-Mitgliedstaaten haben den Änderungen zugestimmt.
4: Bei Verspätungen, die von der Fluggesellschaft zu verantworten sind, ändert sich nicht sehr viel. Ab 3 Stunden gibt es Entschädigungen, abhängig von der Flugdauer. Neu sind Zeitvorgaben. Innerhalb von 4 Tagen muss der Passagier über seine Rechte informiert werden. Dann hat er 9 Monate für die Beantragung Zeit. Eine Entscheidung kommt innerhalb von 30 Tagen. Im Netz müssen jetzt übrigens immer die Tarife mit einem Gepäcktrolley angezeigt werden. Und die Sitzplatzreservierung von Kindern unter 14 Jahren bei den Eltern kostet künftig nichts mehr. Aus Brüssel, Dieter Hebeling.
3: Volkswagen-Konzernchef Oliver Blume hat erstmals das mögliche Ausmaß weiterer Einschnitte genannt. Falls die Arbeitskosten nicht sinken, müssten rund 50.000 weitere Stellen weltweit abgebaut werden, sagt er in einem Interview im Volkswagen-Intranet.
5: VW prüft derzeit, wo sich sparen lässt und will dabei auch die Arbeitskosten senken. Gleichzeitig bleibt die Zukunft mehrerer deutscher Werke offen. Für Emden, Hannover, Zwickau und Neckarsulm kann der Konzern über das Jahr 2030 hinaus noch keine wettbewerbsfähige Auslastung zusagen. Blume betont aber, andere Lösungen seien immer besser, als sein Werk zu schließen. Auch alternative Konzepte für einzelne Standorte würden bereits geprüft. Zoe Tassovali, Redaktion.
3: Deutschland und andere internationale Geber haben bei einem Treffen in Brüssel knapp 900 Millionen Euro für den Wiederaufbau des Gazastreifens zugesagt. EU-Kommissionspräsidentin Ursula von der Leyen sprach von einem bewegenden Erfolg. Unter anderem geht es darum, die Grundversorgung mit Wasser- und Sanitäranlagen wiederherzustellen.
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1: Ein Blick auf den Verkehr. Auf der A2 Braunschweig Richtung Hannover staut es sich zwischen Peine und Lehrte Ost auf 3 Kilometer vor der Baustelle. Auf der A7 Hannover Richtung Kassel gibt es zwischen dem Dreieck Hannover Süd und der Raststätte Hildesheimer Börde 6 Kilometer stockenden Verkehr im Baustellenbereich. Diese 8 Blitzer habt ihr uns zuletzt gemeldet. Auf der B188 in Uetze und auf der B215 in Nienburg wird geblitzt. Dazu auf der B442 in Neustadt am Frosch, außerdem in Altlarzen auf der Gutenbergstraße Ecke Meisenbachweg und in Langenhagen-Langenfort auf der Konrad-Adenauer-Straße Ecke Schönefelder-Straße. In Garbsen-Stehlingen steht ein Blitzer auf der Leine-Straße am Autohaus. In Hannover-Südstadt wird auf der Hildesheimer-Straße Ecke Alte-Dörener-Straße kontrolliert und in Stöckselohe steht ein Blitzer auf der Lange-Straße. Einen Überblick über alle aktuellen Blitzer findet ihr auch online auf der Mehrradio-Website und in unserer App. Kommt gut durch!
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6: Das Schützenfest in Hannover hat in diesem Jahr rund 900.000 Besucher angezogen. Mann, das sind etwa 100.000 mehr als im letzten Jahr. Die Veranstalter ziehen deswegen eine sehr, sehr positive Bilanz. Für zusätzlichen Andrang haben aber auch die neuen Fahrgeschäfte gesorgt. Das 65 Meter hohe Airborne und der 75 Meter hohe Skyfall Tower. Das nächste Schützenfest startet nächstes Jahr am 2. Juli.

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mit Kites und Deep Dive hier bei uns bei mehr Radio auf dem Weg in den Feierabend. 4:10. Die Personalversorgung ist gesichert oder zumindest erstmal besser. 2 Auszubildende haben ihre Prüfung zu Fachangestellten für Bäderbetriebe beim Bergbad in Bückeburg erfolgreich bestanden. Farin Könemann und Konstantin Meyer haben ihre Ausbildung nach 3 Jahren abgeschlossen. Zwar werden die beiden nicht in Bückeburg übernommen, den Schaumburger Bäderbetrieben bleiben sie aber erhalten. Seit Anfang Juli arbeiten beide im Sonnenbrinkbad in Obernkirchen. Es wäre ja auch blöd, Auszubildende dann nicht zu übernehmen und dann wegen zu wenig Personal die Öffnungszeiten zu kürzen.

0: in der Urlaubszeit am Montagnachmittag. Die Sommerferien laufen, viele sind gerade unterwegs oder starten bald. Genießt euren Urlaub, aber bitte benehmt euch auch. Ihr glaubt ja gar nicht, was sich manche Touristen im Urlaub so alles gönnen. Kollege Silas Müller hat da mal ein paar Geschichten für euch.
1: Ja, man kann sich wirklich nur an den Kopf fassen. Da regen wir uns schon über deutsche Touristen in Sandalen und Socken auf, aber das ist harmlos im Vergleich zu manchen Geschichten, die woanders auf der Welt so passieren. Da wird zum Beispiel im Joshua Tree Nationalpark einfach Paintball gespielt, auf Weltkulturerbe Parkour gemacht oder direkt vom Friedhof von Venedig gebadet. Manche Urlauber sind sich wirklich für nichts zu schade.
0: Respekt ist in dem Zusammenhang ja immer ein großes Thema. Das meiste Fehlverhalten entsteht ja gar nicht durch böse Absicht, oder?
1: Klar, vieles passiert sicher aus Unwissenheit, aber ein bisschen sollte man sich schon informieren, wenn man in ein anderes Land reist. Wobei ich glaube, dass der Typ aus dieser Geschichte ganz genau wusste, was er da macht. Anfang Mai hat er die uralte Lehmziegelstadt Chanchan in Peru mit einem riesigen Penis beschmiert, und zwar auf einer rund 600 Jahre alten Mauer. Da fällt einem wirklich nichts mehr zu ein.
0: Okay, also sowas geht natürlich absolut gar nicht. Da kannst du ja nicht mal sagen, dass es keine Absicht war.
1: Keine Absicht war es wohl bei der nächsten Geschichte. Ein Ehepaar war in einem Museum in Verona und hat sich dort einen mit Swarovski-Kristallen besetzten Van Gogh-Stuhl angeschaut. Sah aus wie ein Stuhl, war aber natürlich ein Kunstwerk. Die beiden warten, bis das Aufsichtspersonal weg ist. Der Mann will für ein Spaßfoto so tun, als würde er sich draufsetzen, verliert das Gleichgewicht und zerlegt das Kunstwerk komplett. Das Beste daran, es gibt ein Video davon. Die beiden sind danach übrigens schneller aus dem Museum verschwunden, als man gucken konnte.
0: Na, das glaube ich sofort. Wenn du so ein Kunstwerk schrottest, dann hast du wahrscheinlich erstmal ganz andere Sorgen. Wobei, also ich wäre ehrlich gesagt auch so ein Kandidat für so ein bescheuertes Foto. Also, macht uns im Urlaub bitte keine Schande. Und wenn doch, dann erzählt uns von euren peinlichsten Urlaubsfauxpas. Am besten per Sprachnachricht WhatsApp an die 050 32 36 36.

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1: Schönen Nachmittag aus der Meerradio-Wetterredaktion. Heute zeigt sich das Wetter heiter und sehr warm. In Wunsdorf an der Stadtkirche und in Husum werden derzeit 31 Grad gemeldet. In Burgwedel sind es 29 Grad. Im weiteren Verlauf ziehen hier und da ein paar dichtere Wolken durch. Meist bleibt es aber trocken und leicht windig. In der Nacht klart es vielerorts auf und in unserer Region kühlt die Luft auf etwa 16 bis 19 Grad ab. Morgen startet der Tag oft sonnig, später setzt sich wieder viel heiteres Wetter durch. Am Nachmittag wird es mit 28 bis 30 Grad erneut heiß. Auch am Mittwoch zeigt sich ein ähnliches Bild, insgesamt aber etwas weniger heiß. Am Donnerstag setzt sich der leicht kühlere Trend fort. In höheren Lagen bleiben die Werte etwas tiefer.
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1: Vorsicht in Hannover. An der Überleitung zur A2 Richtung Hamburg gibt es eine ungesicherte Unfallstelle. Auf der A2 Braunschweig Richtung Hannover staut es sich zwischen Peine und Lehrte Ost auf 3 Kilometer vor der Baustelle. Auf der A7 Hannover Richtung Kassel sind zwischen dem Dreieck Hannover Süd und Hildesheim nach einem Unfall 6 Kilometer Stau. Bitte denkt an die Rettungsgasse. Frisch gemeldet, das sind die 8 aktuellsten Blitzer in der Region. Auf der B65 in Hannover, kurz vor der Abfahrt Hannover-Anderten, wird geblitzt. Dazu auf der B188 in Uetze und auf der B215 in Nienburg. Auch auf der B442 in Neustadt am Frosch steht ein Blitzer. In Hannover-Südstadt wird auf der Hildesheimer Straße Ecke Alte Dörener Straße kontrolliert. Außerdem in Stielingen auf der Leinestraße am Autohaus und in Langenfort auf der Konrad-Adenauer Straße Ecke Schönefelder Straße. Zum Schluss noch in Stöckselohe auf der Lange Straße. Weitere Blitzer in der Region stehen natürlich auch auf der Meerradio-Website und in unserer App. Gute Fahrt!
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Mars and Friends am Samstag bei uns auf der Meerradio-Seebühne in Mardorf mit Oldies but Goldies, aber es war noch lange nicht die letzte Veranstaltung in Mardorf. Direkt diesen Samstag geht's weiter mit den Hoochigans. Start ist um 18 Uhr am Fischerstübchen in Mardorf. Ja, ihr kennt die Location, da gibt's Essen, da gibt's Getränke. Wir sind mit am Start und danach, also das am besten nochmal nutzen, denn das ist nämlich die letzte Veranstaltung in Mardorf für dieses Jahr. Leider, am 8.8. geht's weiter in Steinhude und ich hoffe, da sehen wir uns in alter Frische.

0: Haltet euch fest, jetzt kommt eine Summe. 627 Millionen Euro, das ist eine ganze Stange Geld. Genau diese Summe, die geht jetzt an die Hochschulen im Land Niedersachsen. Das Geld kommt aus einem Sondervermögen vom Bund und 143 Maßnahmen werden dadurch finanziert. Falko Mors ist Minister für Wissenschaft und Kultur beim Land Niedersachsen. Wie viel Geld geht denn ganz konkret an die Hochschulen bei uns rund um Steinhuder Meer?
1: Für die Leibniz-Uni in Hannover geht es um 49,1 Millionen Euro. Die medizinische Hochschule wird hier alleine mit über 20 Millionen Euro aus diesem Programm profitieren, zusätzlich zu dem, was wir ja in den Neubau des Standortes oder auch in den Bereich weiterer Infrastrukturen investieren. Die Tierärztliche Hochschule wird 22 Millionen Euro dort für die Bauprogramme bekommen. Die Hochschule Hannover sind knapp 12 Millionen und für die Hochschule für Musik, Theater und Medien, dort sprechen wir über gut 14 Millionen Euro.
0: Also profitieren wirklich alle davon. Und das Ganze muss auch so schnell wie möglich umgesetzt werden.
1: Ein Fokus bei der Auswahl der Projekte, der lag und liegt darauf, dass die Maßnahmen eben auch schnell umgesetzt werden können, denn wir wollen und wir brauchen eben hier wirklich auch eine schnelle Wirkung in der ganzen Breite des Landes Niedersachsen. Der Sanierungsstau, ich habe das gesagt, ist groß.
0: Viele Zahlen, viele Worte, aber was wird denn jetzt nun genau mit dem ganzen Geld gemacht?
1: Es geht um Sanierung von Sanitäranlagen und Seminarräume, es geht um Um- und Neubauten von Mensen, es geht um energetische Maßnahmen, beispielsweise Lüftungsanlagen in Hörsälen oder es geht aber auch um Sonnenschutz. Es geht um Räume für hybride Lehrformate oder auch neue Möblierung oder New Work Konzepte. Also die Bandbreite ist wirklich groß.
0: Ein Überblick darüber, wo wie viel Geld investiert wird und für was genau, das findet ihr auf der Website vom Ministerium für Wissenschaft und Kultur.

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1: Schönen Nachmittag aus der Meerradio-Wetterredaktion. Heute bleibt es heiter und sehr warm. In Hannover an den Ricklinger Kiesteichen, in Hemmingen und in Auetal messen wir momentan 29 Grad. Dazu ist es überall sonnig. Bis in den Abend halten sich neben lockeren Wolken oft noch freundliche Abschnitte. Dazu weht nur leichter Wind. In der Nacht klart es an den meisten Orten auf. Die Luft kühlt auf etwa 16 bis 19 Grad ab. Morgen startet der Tag meist sonnig. Später setzt sich wieder viel heiteres Wetter durch. Und am Nachmittag werden in der Steinhuder Meerregion 28 bis 30 Grad erreicht. Am Mittwoch zeigt sich ein ähnliches Bild, insgesamt aber etwas kühler. Am Donnerstag setzt sich das fort. Die höchsten Werte gibt es weiter im flacheren Land. Am Deister und im Weserbergland liegen sie etwas tiefer.
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3: Ich bin Babit Büchner. Im Konflikt um die Straße von Hormuz hat US-Präsident Donald Trump die Wiederaufnahme der Seeblockade gegen Schiffe angekündigt, die iranische Häfen ansteuern oder von diesen abfahren. Allen anderen Ländern solle ein fairer und offener Zugang zur Meerenge möglich sein, teilte er auf seiner Plattform Truth Social mit. Der Digitalverband Bitkom warnt vor einem Social-Media-Verbot für Kinder. Hauptgeschäftsführer Bernhard Rohleder sagte, Medienkompetenz entstehe durch begleitete Praxis, nicht durch Ausschluss. Experten hatten der EU-Kommission empfohlen, den Zugang zu beschränken.
4: Für Jugendliche im Alter zwischen 14 und 18 Jahren wollen die Experten, dass die Plattformbetreiber beweisen müssen, dass diese Plattformen jugendgeeignet sind. Die bis zu 13-Jährigen sollen überhaupt nicht alleine in den sozialen Medien unterwegs sein. Kommissionspräsidentin von der Leyen findet diese Ratschläge schon sehr gut und will nach den Sommerferien einen offiziellen Vorschlag machen. Die schwierige Frage der Zugangskontrollen und der Inhaltskontrollen müsste dann von den Plattformen selbst gelöst werden. Aus Brüssel, Dieter Ebeling.
3: Flugreisen sind für deutsche Verbraucher erneut teurer geworden. Selbst bei Billigfliegern werden laut einer Studie des Deutschen Zentrums für Luft- und Raumfahrt noch einmal deutlich höhere Preise aufgerufen.
5: Für ein einfaches Ticket ohne Gepäck zahlen Reisende bei den großen Direktfluggesellschaften wie Ryanair oder EasyJet im Schnitt mittlerweile zwischen gut 80 und rund 140 Euro. Dazu kommen oft Gebühren etwa für eine größere Reisetasche oder die Sitzplatzwahl. Als Gründe für die höheren Tarife nennt die Studie ein knappes Flugangebot sowie hohe Steuern und Gebühren an deutschen Flughäfen. Viele Airlines setzen ihre Maschinen deshalb lieber in anderen europäischen Ländern ein. Thomas Pleskin, Nachrichtenredaktion.
3: Nach gut 5 Monaten Generalsanierung sollte der Bahnverkehr zwischen Köln, Wuppertal und Hagen zuverlässiger werden. Doch am letzten Tag der Arbeiten fiel auf, dass eine Brücke marode ist. Die Strecke wird daher nur eingleisig freigegeben und es kommt dort im Fern- und Regionalverkehr weiter zu Ausfällen und Verspätungen. Es gäbe noch keine Prognose, wie schnell die marode Brücke repariert werden könne, so die Bahn.
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1: Aktuell auf den Straßen. Auf der A7 Hannover Richtung Kassel staut es sich zwischen dem Dreieck Hannover Süd und Hildesheim auf 6 Kilometern nach einem vorausgegangenen Unfall. Bitte denkt an die Rettungsgasse. In Richtung Hamburg ist am Kreuz Hannover Ost die Überleitung zur A2 Richtung Hannover gesperrt, weil ein Unfall aufgenommen wird. Außerdem ist die rechte Parallelfahrbahn gesperrt. Und so sieht es bei den Blitzern rund ums Steinhuder Meer aus. Auf der B65 bei Hannover, kurz vor der Abfahrt Hannover-Anderten, wird geblitzt. Dazu auf der B188 in Uetze und auf der B215 in Nienburg. Auch auf der B442 in Neustadt am Frosch steht ein Blitzer. In Bad Münder am Deister-Rohrsen wird auf der Beberschen Straße kontrolliert. In Hannover-Isernhagen Süd steht ein Blitzer am Fasanenbusch. Außerdem wird in Hannover-Heideviertel am Heidering geblitzt. In Hannover-Südstadt auf der Hildesheimer Straße Ecke Alte Dörener Straße und in Langenhagen-Langenfort auf der Konrad-Adenauer-Straße Ecke Schönefelder Straße. Zum Schluss noch in Stöckselohe auf der Langenstraße. Mehr zum Verkehr in der Region findet ihr wie immer auch online und in unserer Meerradio-App. Kommt gut durch!
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6: Ein Sprung ins Wasser und plötzlich fehlt jede Spur. Genau das hat in der Nacht am Hufeisensee in Isernhagen einen Großeinsatz ausgelöst. Mehr als 100 Feuerwehrleute sind im Einsatz gewesen. Taucher, Boote, Suchtrupps. Nachdem Zeugen beobachtet hatten, wie ein 40 Jahre alter Mann von einer Plattform in den See gesprungen ist und dann nicht wieder aufgetaucht ist. Die Suche, die musste in der Nacht erstmal ohne Ergebnis beendet werden. Der Hufeisensee ist an manchen Stellen bis zu 20 Meter tief. Und der Einsatz, der zeigt leider auch, Baden in Seen kann gefährlicher sein, als viele denken. Die DLRG aus Bad Nenndorf hat erst am Wochenende davor gewarnt, die Risiken im Wasser zu unterschätzen. Denn alleine im Juni sind in Niedersachsen 8 Menschen beim Baden ums Leben gekommen. Bundesweit waren es so viele wie seit 20 Jahren nicht mehr. Gerade jetzt, wo viele von euch an Seen und Badestellen unterwegs sind, lohnt sich deswegen nochmal ein kurzer Moment Vorsicht und vor allem nochmal ins Wasser gucken, erstmal antesten vor dem

0: Sonntagnachmittag bei Meerradio. Aktuelle Temperatur etwa 29 Grad rund um Steinhuder Meer. Tja, da vielleicht ein bisschen an der frische Luft, ein bisschen in die Natur, ein bisschen Spaß, ein bisschen Bildung, ein bisschen Bewegung. Ja, das kriegt man alles irgendwie zusammen. Zum Beispiel mit einem Ausflug für die ganze Familie in die Wedemark. Was es da zu sehen gibt, weiß Meerradio-Kollege David Himmelreich.
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2: Beim Moorerlebnispfad in Resse habt ihr gleich zwei Rundwege zur Verfügung, die euch durchs Moor führen. 1 Kilometer durch das Otternhagener Moor über einen Holzsteg mit Infotafeln und Aussichtsplattformen mit Matschkuhle und Schwingrasenbrücke. Oder ein 2 Kilometer langer Weg, der quasi nochmal eine Verlängerung der kürzeren Strecke ist. Darüber kommt ihr zu einem Libellengewässer und zu einer geplanten, aber nie gebauten Autobahntrasse. Und zum Selbstausprobieren einfach mal eine Runde Torf treten. Ist alles für euch vorbereitet. Schuhe und Socken aus und ab mit euch ins Moor. Bänke und eine Wasserpumpe zum Füßewaschen sind natürlich da. Nehmt euch aber ein Handtuch zum Abtrocknen mit. Ein bisschen was fürs Gleichgewicht gibt's auf der Schwingrasenbrücke. Das sind Holzstämme, die über den schwimmenden Torfmoorrasen gelegt sind. Wenn's vorher geregnet hat, ist da richtig Bewegung drin. Probiert's aus, ist natürlich alles kostenlos.

0: 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Tja, manchmal gewinnt man, mal verliert man. Es klingt schlicht, kann aber auch wirklich brutal wehtun. Oliver Kahn hat das 2002 beides in einem Turnier erlebt. Fast unantastbar und dann ausgerechnet im Finale menschlich. Der Gottschalk über den Titan.
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2: 2002. Deutschland reist nicht als Top-Favorit zur WM nach Japan und Südkorea. Der Kader gilt vielen als zu schwach. Die ganz großen Namen fehlen. Doch Deutschland hat Oliver Kahn, den Titan. Kahn spielt ein überragendes Turnier. Er hält, schreit, führt, rettet. Vor dem Finale kassiert Deutschland nur ein Gegentor. Kahn wirkt wie eine Wand mit Torwarthandschuhen. Dann wartet Brasilien mit Ronaldo, Rivaldo und Ronaldinho. Lange hält Kahn auch im Finale stark. Doch in der 67. Minute schießt Rivaldo. Kahn kann den Ball nicht festhalten. Ronaldo staubt ab. 1:0 Brasilien. Später fällt noch das 2:0. Brasilien wird Weltmeister. Ausgerechnet Kahn, der Deutschland überhaupt erst so weit getragen hat, macht im wichtigsten Moment den Fehler. Tragischer geht's kaum. Er wird trotzdem zum besten Spieler des Turniers gewählt, als erster Torwart überhaupt. Ein großer Trost? Vielleicht. Aber den Pokal, den hätte er sicher lieber gehabt.
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1: Moin aus der Meerradio-Wetterredaktion. Die aktuellen Wetterwerte. Nienstedt am Sportplatz meldet 28 Grad, dazu ist es heiter. In Burgdorf sind es 29 Grad und es ist leicht bewölkt. Heute Abend bleibt es meist trocken und sehr warm. Im weiteren Verlauf ziehen hier und da noch kurze Schauer durch, vielerorts hält sich aber ein Mix aus Wolken und heiteren Abschnitten. In der Nacht lässt die Schauerneigung rasch nach und in der Steinhuder Meerregion wird es meist klar bei 16 bis 19 Grad. Morgen startet der Tag oft sonnig, später setzt sich an den meisten Orten wieder heiteres und warmes Wetter durch, am Nachmittag mit 28 bis 30 Grad. Es wird heiß. Am Mittwoch zeigt sich ein ähnliches Bild, insgesamt aber etwas weniger heiß. Am Donnerstag bleibt es heiter, dazu wird es spürbar kühler. In höheren Lagen liegen die Werte etwas tiefer.
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1: Vorsicht auf der A7 Hamburg Richtung Hannover zwischen Dreieck Hannover Nord und Großburg Wedel. Dort liegen Reifenteile auf der Fahrbahn und ein defekter LKW steht auf dem Standstreifen. Auf der A7 Hannover Richtung Kassel zwischen Dreieck Hannover Süd und Hildesheim staut es sich nach einem Unfall auf 6 Kilometer. Bitte denkt an die Rettungsgasse. Und das sind die 8 aktuellsten Blitzer in der Steinhuder Meerregion. Auf der B65 in Hannover, kurz vor der Abfahrt Hannover-Anderten, wird geblitzt. Dazu auf der B188 in Uetze und auf der B215 in Nienburg. Auf der B442 in Neustadt steht ein Blitzer am Frosch. Außerdem in Hannover-Südstadt auf der Hildesheimer Straße Ecke Alte Dörener Straße. In Langenhagen-Langenfort wird auf der Konrad-Adenauer Straße Ecke Schönefelder Straße kontrolliert. Weiter geht es in Stöckselohe auf der Lange Straße und in Bad Münder am Deister Rohrsen auf der Beberschen Straße. Weitere Blitzer findet ihr natürlich auch online auf der Meerradio-Website und in unserer App. Kommt gut durch.
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Carly Rae Jepsen hier bei uns bei Mehr Radio mit Too Much. Und genau darum geht es auch gleich nach dem nächsten Song. Gleich gibt es nämlich für euch Dimitri Vegas mit Say My Name. Und zwar geht es um den Kollegen René Oliver, der, wie ihr wisst, ja sehr kommunikativ ist. Aber auch er hat manchmal einen Grund, vor seinen Nachbarn wegzulaufen. Das

0: kennen sie alle. Die netten Nachbarn, die es wirklich einfach nur gut meinen. Mehr Radio auf dem Weg in den Montagabend. Es ist nur blöd, wenn sie im Sommer plötzlich mit einer riesen Zucchini vor dir stehen und ein Nein irgendwie plötzlich keine Option mehr ist. Warum das genau jedes Jahr aufs Neue passiert, das hört ihr jetzt.
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2: Aber es gibt ja genau zwei Arten von Nachbarn. Ne? Die einen, mit dem man nicht Hallo sagt, ne, sich kurz über das Wetter unterhält und sich dabei still verspricht, dass man es genau dabei belässt. Und dann gibt es die anderen. Ne? Die schauen einen im Juli mit so einem ganz bestimmten Blick an, der sagt, du, ich hab da was für dich. Komm mal her. Ne? Und dieses Was ist eine Zucchini. Der Zucchini-Nachbar, ne? Meint es ja wirklich nur gut. Genau das ist ja das Tückische. Er steht vor seiner eigenen Ernte wie ein stolzer Vater vor dem frisch gebackenen Abiturienten und möchte dieses Glück unbedingt teilen. Natürlich versteht man ja irgendwie auch mit dir. Ob du jetzt aber willst oder nicht. Vor allem, wenn du nicht willst. Dabei fängt ja alles ganz harmlos an. 1. Juli, du gehst zum Briefkasten, ne? Kurzer Blickkontakt, er hebt die Hand, du hebst die Hand, alles gut. 2. Woche, ne? Er steht am Gartentor, hält etwas Grünes in der Hand. Du biegst reflexartig ab, als hättest du mal ganz kurz vergessen, wo du eigentlich wohnst. Und das Erschreckende ist, ach, man wird nicht besser darin, Nein zu sagen. Ne? Man wird nur besser darin, dem Nachbarn aus dem Weg zu gehen. Irgendwann nimmt man einfach einen Umweg. Ne? Und wenn man dann doch erwischt wird, freundlich lächelnd mit einer Zucchini in der Hand, nimmt man sie natürlich. Ne? Was soll man sonst auch machen? Zu Hause wandert sie natürlich direkt in den Kühlschrank, liegt dann da so lange, bis sie keine Zucchini mehr ist, sondern eine stille Mahnung an die eigene soziale Hilflosigkeit. Und am Ende landet sie doch im Müll mit einem leisen Sorry in Richtung Nachbarsgarten. Gute Nachbarn sind wirklich Gold wert, keine Frage. Man möchte sie nur zwischen Mai und September lieber nicht treffen. Euer René Oliver.
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1: Schönen Abend aus der Meerradio-Wetterredaktion. Warm und meist trocken geht es heute abends bei uns weiter. In Neustadt-Mariensee, am Flughafen Hannover und in Rethem an der Allerpromenade werden aktuell 31 Grad gemessen. Dazu ist es überall sonnig. Heute Abend bleibt es bei uns rund ums Steinhuder Meer warm und meist trocken. Einzelne Wolken ziehen noch durch, dazu weht nur leichter Wind und bis Mitternacht liegen die Werte noch zwischen 24 und 30 Grad. In der Nacht wird es an den meisten Orten klar, die Luft wird angenehmer und der Wind lässt weiter nach. Morgen startet der Tag oft sonnig, später setzt sich wieder viel heiteres Wetter durch. Am Mittwoch zeigt sich ein ähnliches Bild, insgesamt aber mit etwas weniger Hitze. Am Donnerstag bleibt es heiter, die Temperaturen gehen im Trend leicht zurück. In höheren Lagen bleibt es etwas kühler, im flacheren Land hält sich die Wärme länger.
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3: Ich bin Babette Büchner. Kurz nach neuen Angriffen auf den Iran hat US-Präsident Donald Trump eine neue Seeblockade gegen Schiffe angekündigt, die iranische Häfen ansteuern oder von diesen abfahren. Allen anderen Ländern soll ein fairer und offener Zugang zur Meerenge möglich sein, teilte Trump auf seiner Plattform Truth Social mit. Er kündigte zugleich an, die USA würden für die sichere Durchfahrt nun Einnahmen in Höhe von 20% des Frachtwertes verlangen. Nach einem Racheaufruf gegen westliche Politiker wächst in Deutschland die Sorge vor möglichen Anschlägen. Eine große iranische Tageszeitung hatte eine Liste veröffentlicht, auf der unter anderem Bundeskanzler Friedrich Merz steht.
4: Im Blick haben die Behörden dabei vor allem sogenannte Wegwerfagenten, also Menschen, die nur für einen einzelnen Auftrag angeworben werden. CDU-Politiker Kiesewetter warnt im Handelsblatt, das iranische Regime plane womöglich schon länger gezielte Tötungen und Anschläge im Westen. Auch Grünen-Politiker von Notz nimmt die Drohungen ernst. Er vermutet hinter der Liste zumindest die Billigung Teherans. Eine unmittelbar neue Gefahr für den ohnehin stark geschützten Kanzler sieht er dadurch aber nicht. Zoe Tassovali, Nachrichtenredaktion.
3: Voraussichtlich ab Mitte 2027 gelten in der Europäischen Union neue Fluggastrechte. Die Minister der EU-Mitgliedstaaten haben den Änderungen zugestimmt.
5: Bei Verspätungen, die von der Fluggesellschaft zu verantworten sind, ändert sich nicht sehr viel. Ab 3 Stunden gibt es Entschädigungen, abhängig von der Flugdauer. Neu sind Zeitvorgaben. Innerhalb von 4 Tagen muss der Passagier über seine Rechte informiert werden. Dann hat er 9 Monate für die Beantragung Zeit. Eine Entscheidung kommt innerhalb von 30 Tagen. Im Netz müssen jetzt übrigens immer die Tarife mit einem Gepäcktrolley angezeigt werden. Und die Sitzplatzreservierung von Kindern unter 14 Jahren bei den Eltern kostet künftig nichts mehr. Aus Brüssel, Dieter Hebeling.
3: Der Digitalverband Bitkom warnt vor einem Social-Media-Verbot für Kinder. Hauptgeschäftsführer Bernhard Rohleder sagte, Medienkompetenz entstehe durch begleitete Praxis, nicht durch Ausschluss. Experten hatten der EU-Kommission empfohlen, dass unter 13-Jährige soziale Medien nur unter Aufsicht und zeitlich begrenzt nutzen sollten. Nach dem Sommer soll dazu ein Gesetzesvorschlag vorgelegt werden.
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1: Vorsicht auf der B3, Celle Richtung Hannover zwischen Ehlershausen und Oze. Dort steht ein defektes Fahrzeug auf dem rechten Fahrstreifen. Auf der A7, Hannover Richtung Kassel zwischen Dreieck Hannover Süd und Hildesheim, staut es sich nach einem vorausgegangenen Unfall auf 8 Kilometern. Bitte denkt an die Rettungsgasse. Diese 8 Blitzer habt ihr uns zuletzt gemeldet. Auf der B65 in Hannover, kurz vor der Abfahrt Hannover-Anderten. Auf der B188 in Uetze und auf der B215 in Nienburg. Dazu auf der B442 in Neustadt am Frosch. In Hannover-Südstadt steht ein Blitzer auf der Hildesheimer Straße, Ecke Alte Dörener Straße. In Langenhagen-Langenfort wird auf der Konrad-Adenauer Straße, Ecke Schönefelder Straße kontrolliert. Außerdem in Stöckselohe auf der Lange Straße und in Bad Münder am Deister, Rohrsen auf der Bebersche Straße. Weitere aktuelle Blitzer in der Region gibt es auch jederzeit online und in unserer Meerradio-App. Gute Fahrt!
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6: Ja, und da ist es auch schon kurz nach 6. Ich wünsche euch einen ganz, ganz chilligen Montagabend hier bei uns bei Meerradio. Ja, und besonders chillig wird er jetzt mit Lova. Das ist It's Alright. Ich hoffe, ihr habt die Grillkohle schon an und das Steak und den Salat parat. Guten!
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0: Es wird gefährlich für alle, die gerne gesund naschen. Die Blaubeersaison in Niedersachsen startet. Viele Selbstpflücker machen sich gerade auf den Weg. Und Kollege René Oliver, der war zum Auftakt bei Simone Wassermann von der Baumschule Wassermann aus Neustadt zu Besuch und wollte natürlich direkt erstmal wissen, wie zufrieden man denn überhaupt mit dem Start ist.
1: Wir sind dieses Jahr ziemlich früh gestartet. Das Wetter war im Frühjahr gut für die Reife der Früchte. Und wir hatten dieses Jahr auch Pflanzen in einem Folienhaus, also im geschützten Anbau, sodass wir wirklich schon im Juni loslegen konnten. Inzwischen ist ja eigentlich die Hauptsaison angegangen, wo auch alle Leute wissen, um die Zeit geht es soweit und die Leute sind sehr eifrig.
2: Ich kann mich noch daran erinnern, früher war ich als Kind mit meinen Großeltern oft auf diesen Selbstpflückfeldern und ich meine, das geht ja bei Ihnen jetzt auch wieder los. Wie läuft das?
1: Bei uns kommt man vorne ins Gartencenter rein, da ist man erstmal schon geschockt, weil alles voller Pflanzen steht. Dann kann man entweder sein selbst mitgebrachtes Gefäß abwiegen lassen oder wir leihen auch Gefäße aus zum Pflücken und dann geht man durch den Laden, durch das Gartencenter zur Plantage, die dahinter ist. Dort fährt das Heidelberg-Taxi die interessierten Pflücker zu den besten Pflückgründen. Das ist natürlich wechselnd, deswegen macht das immer wenig Sinn, vorne irgendwas anzusagen. Aber da sind wir immer auf dem Laufenden, wo die besten reifen Früchte gerade sind.
2: Ist denn Naschen erlaubt?
1: Naschen ist unbedingt erlaubt. Man muss ja wissen, was man da einsammelt.
0: Ganz genau so gehört sich das. Klein, rund und blau und tatsächlich auch ein echtes Superfood. Also, lasst sie euch schmecken. Jetzt ist die beste Zeit dafür. Infos zu den Zeiten und wie ihr die Plantage findet, gibt's auch online unter baumschule-wassermann.de.

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1: Moin aus der Meerradio Wetterredaktion. Die aktuellen Wetterwerte. Wölpinghausen an der Windmühle und Penningseel melden 30 Grad, Ahlden 28, dazu ist es überall trocken. Heute Abend bleibt es bei uns rund ums Steinhuder Meer trocken und sehr warm. Bis Mitternacht ziehen nur vereinzelt ein paar lockere Wolken durch. Dazu weht meist leichter, stellenweise auch mal spürbarer Wind. In der Nacht ist es vielerorts klar. Morgen startet der Tag dann erneut sonnig und schon am Mittag wird es mit 26 bis 30 Grad heiß. Am Mittwoch zeigt sich ein ähnliches Bild, insgesamt aber etwas verhaltener mit viel Sonne und am Nachmittag 23 bis 29 Grad. Am Donnerstag bleibt es heiter, dazu wird es spürbar kühler. Die höchsten Werte werden weiter im flacheren Land erreicht, in höheren Lagen liegen sie etwas tiefer.
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1: Auf der A7 Hannover Richtung Kassel. Zwischen dem Dreieck Hannover Süd und Hildesheim staut es sich auf 5 Kilometern nach einem vorausgegangenen Unfall. Bitte denkt an die Rettungsgasse. Das sind die aktuellen Blitzer in der Steinhuder Meerregion. Auf der B65 in Hannover steht kurz vor der Abfahrt Hannover-Anderten ein Blitzer. Auf der B188 wird in Uetze kontrolliert und auf der B215 in Nienburg. Dazu auf der B442 in Neustadt am Frosch. In Hannover-Isernhagen Süd steht ein Blitzer am Fasanenbusch. Auch in Hannover-Heideviertel wird am Heidering geblitzt. In Hannover-Südstadt steht einer auf der Hildesheimer Straße, Ecke Alte Dörener Straße. Weitere Meldungen kommen aus Langenhagen-Langenfort, auf der Konrad-Adenauer-Straße, Ecke Schönefelder Straße, aus Bad Nünder am Deister, Rorsen auf der Bebersche Straße und aus Stöckselohe auf der Lange Straße. Mehr zum Verkehr in der Region findet ihr wie immer auch online und in unserer Meerradio-App. Kommt gut durch.
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0: 20 Minuten vor 7 ist es gleich. Hier ist Mehrradio am Montagabend. Ich wünsche euch einen fabelhaften, entspannten Weg Richtung Feierabend. Die deutsche Sprache, sie ist ja dafür bekannt, sehr, sehr vielseitig zu sein. Und genauso vielseitig sind auch unsere Sprichwörter, wie zum Beispiel, naja, es ist nicht wirklich ein Sprichwort, der oder die ist ja wirklich mit allen Wassern gewaschen. Wo das herkommt und was das eigentlich bedeutet, weiß Mehrradio-Kollege David Himmelreich.
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2: Ist jemand mit allen Wassern gewaschen, dann ist er gewitzt und ein wenig durchtrieben. Wir nutzen das Sprichwort ganz gerne, wenn man sich zum Beispiel aus einer unangenehmen Situation durch einen Trick rausgeschummelt hat. Die Redewendung stammt aus der Seemannssprache. Die Männer auf den Schiffen waren früher teilweise ihr ganzes Leben unterwegs und haben so natürlich viele Länder gesehen und unterschiedliche Kulturen kennengelernt. Und weil man so viel rumgekommen ist, ist man mit allen Wassern gewaschen. Damit ist übrigens nicht Körperhygiene gemeint, sondern eben das Wasser der 7 Weltmeere, durch das man geschippert ist. Mehr Wissen zum Mitnehmen findet ihr auf mehrradio.de bei uns in der Audiothek.
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1: Hallo, in Kohlenfeld und Lindwedel am Spielplatz werden aktuell 30 Grad gemessen. In Uchte sind es 28 Grad, dazu ist es überall sonnig. Über der Steinhuder Meerregion bleibt es heute Abend meist klar, dazu weht nur leichter Wind. In der Nacht kühlt es allmählich auf 17 bis 22 Grad ab. Morgen startet der Tag heiter und oft sonnig, später setzt sich wieder viel Sonne durch. Dazu wird es warm bis heiß mit 27 bis 29 Grad. Am Mittwoch zeigt sich ein ähnliches Bild. Der Tag beginnt frisch, danach wird es erneut überwiegend sonnig und trocken. Am Donnerstag bleibt es heiter, insgesamt aber etwas weniger warm. Die höchsten Werte werden im flacheren Land erreicht. Am Deister und im Weserbergland liegen sie etwas tiefer.
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3: Ich bin David Büchner. US-Präsident Donald Trump hat eine neue Seeblockade gegen Schiffe angekündigt, die iranische Häfen ansteuern oder von diesen abfahren. Allen anderen Ländern soll ein fairer und offener Zugang zur Straße von Hormuz möglich sein, teilte er auf seiner Plattform True Social mit.
4: Trump sagt, dass die USA die volle Kontrolle über die Straße von Hormuz übernehmen und diese betreiben wollten. Dies beinhaltet eine Transitgebühr von 20% des Frachtwertes von Lastschiffen, denen die USA sichere Passage gewährleisten. Die USA würden dieses Geleit nicht umsonst machen, erklärt Trump. Iranische Schiffe werden fortan wieder von allen heimischen Häfen blockiert. Die Fronten sind erneut verhärtet. Infolge der jüngsten Angriffe ist die Schifffahrt durch die Meerenge drastisch zurückgegangen. Aus den USA, Tina Eck.
3: Deutschland, Frankreich und 7 weitere Länder haben sich mit der Ukraine in einer neuen Koalition zur Raketenabwehr zusammengeschlossen. Frankreichs Präsident Emmanuel Macron sagte anschließend, man schütze die Ukraine, stärke die gemeinsame Sicherheit und baue ein Europa der Verteidigung auf. Ziel des neuen Bündnisses ist eine industrielle Zusammenarbeit, um bestehende Raketenabwehrsysteme zu ergänzen. Flugreisen sind für deutsche Verbraucher erneut teurer geworden. Selbst bei Billigfliegern werden laut einer Studie des Deutschen Zentrums für Luft- und Raumfahrt noch einmal deutlich höhere Preise aufgerufen.
5: Für ein einfaches Ticket ohne Gepäck zahlen Reisende bei den großen Direktfluggesellschaften wie Ryanair oder EasyJet im Schnitt mittlerweile zwischen gut 80 und rund 140 Euro. Dazu kommen oft Gebühren etwa für eine größere Reisetasche oder die Sitzplatzwahl. Als Gründe für die höheren Tarife nennt die Studie ein knappes Flugangebot sowie hohe Steuern und Gebühren an deutschen Flughäfen. Viele Airlines setzen ihre Maschinen deshalb lieber in anderen europäischen Ländern ein. Für deutsche Verbraucher gilt aber weiterhin, wer früh bucht, bekommt sein Ticket in der Regel günstiger. Thomas Bleskin, Nachrichtenredaktion.
3: Nach gut 5 Monaten Generalsanierung sollte der Bahnverkehr zwischen Köln, Wuppertal und Hagen zuverlässiger werden. Doch am letzten Tag der Arbeiten fiel auf, dass eine Brücke marode ist. Die Strecke wird daher nur eingleisig freigegeben und es kommt dort im Fern- und Regionalverkehr weiter zu Ausfällen und Verspätungen. Es gäbe noch keine Prognose, wie schnell die marode Brücke repariert werden könne, so die Bahn.
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1: Hallo unterwegs. Uns liegen im Moment keine Staus und Behinderungen in der Steinhuder Meerregion vor. Kommt gut an. Hier kommen die 8 aktuellsten Blitzer für die Steinhuder Meerregion. Auf der B188 in Uetze und auf der B215 in Nienburg wird aktuell geblitzt. Dazu auf der B442 in Neustadt am Frosch. In Hannover-Südstadt steht ein Blitzer auf der Hildesheimer Straße Ecke Alte Dörener Straße. Außerdem wird in Hannover-Isernhagen-Süd am Fasanenbusch kontrolliert. Und in Hannover-Heideviertel steht ein Blitzer am Heidering. Weitere Meldungen kommen aus Langenhagen-Langenfort, auf der Konrad-Adenauer-Straße Ecke Schönefelder Straße und aus Stöckselohe auf der Langenstraße. Weitere aktuelle Blitzer in der Region gibt es auch jederzeit online und in unserer Meerradio-App. Gute Fahrt!
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2: Es ist Geduld gefragt, mal wieder in den Sommerferien, vor allem für die S-Bahn-Fahrgäste. Bis zum 31. August kommt es nämlich auf den Linien S1 und S2 immer wieder zu Ausfällen und zu Schienenersatzverkehr. Grund dafür sind Bauarbeiten in Seelze und an einem Stellwerk in Stadthagen. Besonders umfangreich sind die Einschränkungen vom 7. bis zum 20. August. Dann ist die Strecke zwischen Hannover und Minden nämlich komplett gesperrt. Statt der Züge fahren Ersatz- und Expressbusse. Die S-Bahn empfiehlt deswegen, sich auf jeden Fall vor Antritt der Fahrt

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0: So klingt euer Weg durch den Montagabend mit mehr Radio, dass bloß keine Langeweile aufkommt in den Sommerferien. In Mardorf startet bald wieder der Familiensommer mit jeder Menge Mitmachaktionen für groß und klein. Kollege Silas Müller weiß Bescheid.
1: Vom 15. Juli bis 19. August wird der Alois-Bunge-Platz in Mardorf immer mittwochs von 14 bis 17 Uhr zum Treffpunkt für Familien. Auf dem Programm stehen unter anderem Naturerkundung, ein Kletterparcours, Märchenstunden, Kinderschminken und kreative Bastelaktionen. Ein Highlight ist auch in diesem Jahr wieder das Brotbacken im historischen Ofen des Heimatmuseums. Außerdem können Kinder Badesalz herstellen, zaubern lernen oder gemeinsam mit einer Waldpädagogin die Natur rund um Steinhuder Meer entdecken. Die Teilnahme ist kostenlos, eine Anmeldung ist nicht nötig. Wichtig ist nur, Kinder können ausschließlich in Begleitung einer erwachsenen Aufsichtsperson mitmachen.
0: Alle Termine und das komplette Programm gibt's online unter steinhuder-meer.de.

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1: Moin aus der Meerradio-Wetterredaktion. Derzeit melden Neustadt beim Schloss, Landestrost, Schneren und Seelze 30 Grad, Wattlingen 29, dazu ist es überall trocken. Heute Abend bleibt es meist trocken und warm bei uns rund ums Steinhuder Meer. In der Nacht wird es unter klarem Himmel angenehm, die Luft kühlt auf etwa 15 bis 18 Grad ab. Morgen beginnt der Tag frisch, dann wird es rasch wieder sonnig und warm. Am Nachmittag werden in der Steinhuder Meerregion 27 bis 29 Grad erreicht. Am Mittwoch setzt sich das heitere Wetter fort, dazu wird es leicht kühler. Am Donnerstag zeigt sich ein ähnliches Bild, insgesamt mit leicht sinkender Tendenz. In den höheren Lagen bleibt es etwas frischer.
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1: Hallo unterwegs. Aktuell liegen uns keine Verkehrsstörungen rund ums Steinhuder Meer vor. Hier kommen die 8 aktuellsten Blitzer für die Steinhuder Meerregion. Auf der B215 in Nienburg wird geblitzt, dazu auf der B442 in Neustadt am Frosch und auf der B188 in Uetze. In Hannover-Isernhagen Süd steht ein Blitzer am Fasanenbusch. Außerdem wird in Hannover-Heideviertel am Heidering kontrolliert. In Hannover-Südstadt steht ein Blitzer auf der Hildesheimer Straße Ecke Alte Dörener Straße. Dazu in Langenhagen-Langenfort auf der Konrad-Adenauer Straße Ecke Schönefelder Straße und in Stöckselohe auf der Lange Straße. Weitere aktuelle Blitzer in der Region gibt es auch jederzeit online und in unserer Meerradio-App. Gute Fahrt!
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Möge euer Feierabend geruhsam und eure Grillkohle schön heiß sein. Hier ist mehr Radio am Montagabend. Und morgen früh, da hören wir uns wieder. Beziehungsweise ihr hört den Gottschalk wieder. 6 Uhr geht's los. Und das Ganze mit einem sehr, sehr bunten Programm. 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
1: Hallo, in Schloss Ricklingen am Dorfplatz sind es 30 Grad und in Krähenwinkel 29 Grad. Dazu ist es leicht bewölkt. In Unterlüss messen wir 28 Grad, dort ist es leicht bewölkt. Heute Abend bleibt es meist trocken und warm. In der Steinhuder Meerregion ziehen nur hier und da ein paar Wolken durch. Dazu weht meist nur leichter Wind. In der Nacht klart es vielerorts auf. Die Luft kühlt auf etwa 15 bis 18 Grad ab. Morgen startet der Tag heiter. Später setzt sich wieder viel Sonne durch und am Nachmittag wird es mit 27 bis 29 Grad sommerlich warm. Am Mittwoch zeigt sich ein ähnliches Bild, insgesamt aber etwas kühler. Am Donnerstag bleibt es heiter, die Temperaturen gehen spürbar zurück.
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2: Ich bin Babette Büchner. US-Präsident Donald Trump hat eine neue Seeblockade gegen Schiffe angekündigt, die iranische Häfen ansteuern oder von diesen abfahren. Bundesaußenminister Johann Wadephul hatte sich zuvor besorgt gezeigt, angesichts der weiteren Eskalation im Konflikt um die Straße von Hormuz.
3: Das ist eine internationale Wasserstraße. Jedes Schiff, was dort durchfährt, tut dies auf sicherer Rechtsgrundlage und jeder Angriff ist ungerechtfertigt.
2: Trump kündigte an, dass er allen anderen Ländern einen fairen und offenen Zugang zur Meerenge ermöglichen will. Für die sichere Durchfahrt will er eine Gebühr in Höhe von 20% des Frachtwertes erheben. Deutschland, Frankreich und 7 weitere Länder haben sich mit der Ukraine in einer neuen Koalition zur Raketenabwehr zusammengeschlossen. Frankreichs Präsident Emmanuel Macron sagte bei einem Treffen in Paris, man reagiere auf die ballistische Bedrohung. Ziel des neuen Bündnisses ist eine industrielle Zusammenarbeit, um bestehende Raketenabwehrsysteme zu ergänzen. Mit dabei ein neues ukrainisches Abwehrsystem, das günstiger als das Patriot-System sein soll. Ab wann ist man alt genug für TikTok, Snapchat und Co.? Die Bundesschülerkonferenz hält Beschränkungen zwar für nachvollziehbar, warnt aber davor, sich allein auf Verbote zu verlassen. Unterstützung für eine Social-Media-Altersgrenze kommt dagegen aus der Union.
4: Für CSU-Chef Söder sind 13 Jahre eine gute Grundlage für die weitere Diskussion. Deutschlands Digitalbranche hält pauschale Verbote dagegen für den falschen Weg. Und die Bundesschülerkonferenz sagt, der entscheidende Hebel liegt im Klassenzimmer. Schulen müssten Kindern viel besser beibringen, wie sie mit Fake News, Mobbing und den Suchtgefahren sozialer Medien umgehen, statt irgendetwas zu verbieten. Zoe Tassovali, Redaktion.
2: 12 US-Bundesstaaten ziehen vor Gericht, um die Übernahme des Hollywood-Urgesteins Warner Brothers durch den Konkurrenten Paramount zu verhindern. Der Zusammenschluss der zwei Schwergewichte werde unter anderem höhere Preise sowie weniger Filme und TV-Sendungen zur Folge haben, kritisierte der kalifornische Generalstaatsanwalt Rob Bonta. Die US-Regierung hatte den Milliardendeal zuvor ohne Auflagen genehmigt.
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1: Vorsicht auf der A2 Hannover Richtung Dortmund. Zwischen Hannover-Lahe und Hannover-Bodfeld. Dort liegt ein Stein auf der Fahrbahn. Auf der A2 Dortmund Richtung Hannover. Zwischen Bad Eilsen und Rehren steht ein brennender LKW auf dem Standstreifen. Diese 8 Blitzer habt ihr uns zuletzt gemeldet. Auf der B188 in Uetze und auf der B215 in Nienburg wird kontrolliert. Dazu auf der B442 in Neustadt am Frosch. Weitere Blitzer stehen in Bad Münder am Deister, Rohrsen auf der Beberschen Straße, in Hannover Isernhagen Süd am Fasanenbusch und in Hannover Heideviertel am Heidering. Außerdem in Hannover Südstadt auf der Hildesheimer Straße Ecke Alte Dörrener Straße und in Langenhagen Langenfort auf der Konrad-Adenauer Straße Ecke Schönefelder Straße. Einen Überblick über alle aktuellen Blitzer findet ihr auch online auf der Meerradio-Website und in unserer App. Kommt gut durch!
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1: Hallo, in Schloss Ricklingen am Dorfplatz sind es 30 Grad und in Krähenwinkel 29 Grad. Dazu ist es leicht bewölkt. In Unterlüss messen wir 28 Grad, dort ist es leicht bewölkt. Heute Abend bleibt es meist trocken und warm. In der Steinhuder Meerregion ziehen nur hier und da ein paar Wolken durch. Dazu weht meist nur leichter Wind. In der Nacht klart es vielerorts auf. Die Luft kühlt auf etwa 15 bis 18 Grad ab. Morgen startet der Tag heiter. Später setzt sich wieder viel Sonne durch und am Nachmittag wird es mit 27 bis 29 Grad sommerlich warm. Am Mittwoch zeigt sich ein ähnliches Bild, insgesamt aber etwas kühler. Am Donnerstag bleibt es heiter, die Temperaturen gehen spürbar zurück.
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1: Vorsicht auf der A2 Hannover Richtung Dortmund zwischen Hannover-Lahe und Hannover-Bodfeld. Dort liegt ein Stein auf der Fahrbahn. Auf der A2 Dortmund Richtung Hannover zwischen Bad Eilsen und Rehren steht ein brennender LKW auf dem Standstreifen. Diese 8 Blitzer habt ihr uns zuletzt gemeldet. Auf der B188 in Uetze und auf der B215 in Nienburg wird kontrolliert. Dazu auf der B

0: 442 in Neustadt am Frosch. Weitere Blitzer stehen in Bad Münder am Deister, Rohrsen auf der Beberschen Straße, in Hannover Isernhagen Süd am Fasanenbusch und in Hannover Heideviertel am Heidering. Außerdem in Hannover Südstadt auf der Hildesheimer Straße Ecke Alte Dörener Straße und in Langenhagen-Langenfort auf der Konrad-Adenauer Straße Ecke Schönefelder Straße. Einen Überblick über alle aktuellen Blitzer findet ihr auch online auf der Mehrradio-Website und in unserer App. Kommt gut durch!
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1: Schönen Abend aus der Meerradio-Wetterredaktion. Heute Abend ziehen noch letzte lockere Wolken und vereinzelt Schauer durch. In Bissendorf am Bahnhof messen wir 28 Grad und in Wennigsen 26 Grad. Dort ist es jeweils leicht bewölkt. In Drakenburg sind es 29 Grad, dazu ist es gering bewölkt. In der Nacht klingen die Schauer rasch ab. Der Himmel wird an den meisten Orten klar und die Luft kühlt auf 15 bis 18 Grad ab. Morgen geht es aus frischer Früh mit viel Sonne weiter. Später bleibt es heiter und warm bei 27 bis 29 Grad. Am Mittwoch zeigt sich ein ähnliches Bild, die Werte liegen etwas tiefer. Am Donnerstag bleibt es überwiegend heiter und etwas kühler. Im flacheren Land wird es etwas wärmer. Am Deister liegen die Werte etwas tiefer.
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2: Ich bin David Büchner. US-Präsident Donald Trump hat eine neue Seeblockade gegen Schiffe angekündigt, die iranische Häfen ansteuern oder von diesen abfahren. Allen anderen Ländern soll ein fairer und offener Zugang zur Straße von Hormuz möglich sein, teilte er auf seiner Plattform Truth Social mit.
3: Trump sagt, dass die USA die volle Kontrolle über die Straße von Hormuz übernehmen und diese betreiben wollten. Dies beinhaltet eine Transitgebühr von 20% des Frachtwertes von Lastschiffen, denen die USA sichere Passage gewährleisten. Die USA würden dieses Geleit nicht umsonst machen, erklärt Trump. Iranische Schiffe werden fortan wieder von allen heimischen Häfen blockiert. Die Fronten sind erneut verhärtet. Infolge der jüngsten Angriffe ist die Schifffahrt durch die Meerenge drastisch zurückgegangen. Aus den USA Tina Eck.
2: Die EU-Staaten konnten sich bei einem Außenministertreffen in Brüssel nicht auf ein neues großes Paket mit Russland-Sanktionen einigen. Die EU-Außenbeauftragte Kallas sagte im Anschluss an die Beratungen, sie bedauere dies, man sei aber recht nah an einer Verständigung. Nach Angaben von Diplomaten stehen besonders nationalstaatliche Interessen einer Einigung im Weg. Nach einem Racheaufruf gegen westliche Politiker wächst in Deutschland die Sorge vor möglichen Anschlägen. Eine große iranische Tageszeitung hat eine Liste veröffentlicht, auf der unter anderem Bundeskanzler Friedrich Merz steht.
4: Im Blick haben die Behörden dabei vor allem sogenannte Wegwerfagenten, also Menschen, die nur für einen einzelnen Auftrag angeworben werden. CDU-Politiker Kiesewetter warnt im Handelsblatt, das iranische Regime plane womöglich schon länger gezielte Tötungen und Anschläge im Westen. Auch Grünen-Politiker von Notz nimmt die Drohungen ernst. Er vermutet hinter der Liste zumindest die Billigung Teherans. Eine unmittelbar neue Gefahr für den ohnehin stark geschützten Kanzler sieht er dadurch aber nicht. Zoe Tassovali, Nachrichtenredaktion.
2: Gold aus dem Sudan, damit ist jetzt Schluss. Die EU greift durch, um den Bürgerkrieg nicht weiter mitzufinanzieren und hat ein Embargo auf das Edelmetall aus dem Land verhängt. Gold sei zu einer zentralen Einnahmequelle geworden, mit der Konflikt finanziert werde, hieß es.
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1: Vorsicht auf der A2, Braunschweig Richtung Hannover. Zwischen Lehrte und Kreuz Hannover Ost sowie zwischen Lehrte Ost und der Raststätte Lehrter See Nord liegen Fahrzeugteile und Reifenteile auf der Fahrbahn. Vorsicht auch auf der A7, Hannover Richtung Hamburg, zwischen Mellendorf und Berghof. Dort liegen Spanngurte auf der Fahrbahn. Auf der B6, Hannover Richtung Nienburg, zwischen Neustadt am Rübenberge und der Überleitung Himmelreich, gibt es eine Verkehrsbehinderung. Hier kommen die 8 aktuellsten Blitzer für die Steinhuder Meerregion. Auf der B188 in Uetze und auf der B215 in Nienburg wird geblitzt. Dazu auf der B442 in Neustadt am Frosch. Weitere Meldungen kommen aus Bad Münder am Deister, Rohrsen auf der Bebersche Straße und aus Hannover Isernhagen Süd am Fasanenbusch. In Hannover Heideviertel steht ein Blitzer am Heidering. Außerdem wird in Hannover Südstadt auf der Hildesheimer Straße Ecke Alte Dörener Straße kontrolliert und in Langenhagen-Langenfort auf der Konrad-Adenauer-Straße Ecke Schönefelder Straße. 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
1: Schönen Abend aus der Meerradio-Wetterredaktion. Heute Abend ziehen noch letzte lockere Wolken und vereinzelt Schauer durch. In Bissendorf am Bahnhof messen wir 28 Grad und in Wenigsen 26 Grad. Dort ist es jeweils leicht bewölkt. In Drakenburg sind es 29 Grad, dazu ist es gering bewölkt. In der Nacht klingen die Schauer rasch ab. Der Himmel wird an den meisten Orten klar und die Luft kühlt auf 15 bis 18 Grad ab. Morgen geht es aus frischer Früh mit viel Sonne weiter. Später bleibt es heiter und warm bei 27 bis 29 Grad. Am Mittwoch zeigt sich ein ähnliches Bild, die Werte liegen etwas tiefer. Am Donnerstag bleibt es überwiegend heiter und etwas kühler. Im flacheren Land wird es etwas wärmer. Am Deister liegen die Werte etwas tiefer.
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1: Vorsicht auf der A2, Braunschweig Richtung Hannover. Zwischen Lehrte und Kreuz Hannover Ost sowie zwischen Lehrte Ost und der Raststätte Lehrtersee Nord liegen Fahrzeugteile und Reifenteile auf der Fahrbahn. Vorsicht auch auf der A7, Hannover Richtung Hamburg, zwischen Mellendorf und Berghof. Dort liegen Spanngurte auf der Fahrbahn. Auf der B6, Hannover Richtung Nienburg, zwischen Neustadt am Rübenberge und der Überleitung Himmelreich, gibt es eine Verkehrsbehinderung. Hier kommen die 8 aktuellsten Blitzer für die Steinhuder Meerregion. Auf der B188 in Uetze und auf der B215 in Nienburg wird geblitzt. Dazu auf der B442 in Neustadt am Frosch. Weitere Meldungen kommen aus Bad Münder am Deister, Rohrsen auf der Bebersche Straße und aus Hannover Isernhagen Süd am Fasanenbusch. In Hannover Heideviertel steht ein Blitzer am Heidering. Außerdem wird in Hannover Südstadt auf der Hildesheimer Straße Ecke Alte Dörener Straße kontrolliert und in Langenhagen-Langenfort auf der Konrad-Adenauer Straße Ecke Schönefelder Straße. Weitere aktuelle Blitzer in der Region gibt es auch jederzeit online und in unserer Meerradio-App. Gute Fahrt!
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1: Derzeit melden Wunstorf am Luttersee und Linzburg 27 Grad. Dort ist es bewölkt und trocken. In Radestorf messen wir 26 Grad. Dazu gibt es Gewitter. Heute Abend ziehen noch einzelne Schauer und örtlich auch Gewitter durch. In der Nacht lässt das rasch nach. Die Wolken werden weniger. Und es wird in weiten Teilen klar bei 14 bis 17 Grad. Morgen beginnt der Tag heiter. Später setzt sich vielerorts wieder die Sonne durch. Und am Nachmittag wird es warm mit 25 bis 28 Grad. Am Mittwoch zeigt sich ein ähnliches Bild. Zunächst oft heiter. Später ziehen ein paar lockere Wolken durch, aber meist bleibt es trocken. Am Donnerstag bleibt diese Tendenz erhalten, höchstens zeitweise mit mehr Wolken. In den höheren Lagen bleibt es etwas frischer, sonst sieht es bei uns nach warmem und trockenem Wetter aus.
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3: Ich bin Diana Kramer. Ein Expertengremium der EU-Kommission hat sich dafür ausgesprochen, den Zugang zu sozialen Medien für Kinder unter 13 Jahren in allen Mitgliedsländern zu beschränken. Das Gutachten mit entsprechenden Empfehlungen wurde heute übergeben.
4: Das sind Vorschläge von Experten, die Kommissionspräsidentin von der Leyen aber sehr überzeugend findet. Sie laufen im Wesentlichen auf Folgendes hinaus. Überhaupt kein Social Media für Kinder bis zu 2 Jahren. Zugang nur unter Aufsicht von Eltern oder Lehrern für Kinder bis zu einschließlich 13 Jahren und danach Zugang zu Plattformen, sofern diese Plattformen bewiesen haben, dass sie jugendgeeignet sind. Alterskontrollen werden also auf jeden Fall kommen. Einen offiziellen Vorschlag, den will die Kommission nach der Sommerpause machen. Aus Brüssel, Dieter Ebeling.
3: Die sogenannte Koalition der Willigen aus westlichen Unterstützerländern der Ukraine plant in den kommenden Monaten gemeinsame Manöver in Nachbarländern der Ukraine. Nach Beratungen in Paris sagte der französische Präsident Emmanuel Macron, die Koalition verfüge nun über eine multinationale Truppe für die Ukraine, die einsatzbereit sei. Macron bekräftigte außerdem die Lieferung weiterer Waffensysteme an die Ukraine. Immer mehr Verbraucherinnen und Verbraucher beschweren sich über verbotene Werbeanrufe. Bei der Bundesnetzagentur gingen im ersten Halbjahr mehr als 21.500 Beschwerden wegen unerlaubter Telefonwerbung ein. Das waren 13% mehr als im Vorjahreszeitraum.
5: In den meisten Fällen wurden Menschen wegen Gewinnspielen angerufen. Häufig geht es aber auch um Dienstleistungen wie Handwerkertätigkeiten oder um Verträge für Strom und Gas. Die Bundesnetzagentur beobachtet schon seit etwa 2 Jahren, dass die Beschwerden über solche Anrufe von Jahr zu Jahr mehr werden. Dabei ist Telefonwerbung in Deutschland nur erlaubt, wenn der oder die Angerufene vorher zugestimmt hat. Rufen Firmen unerlaubt an, müssen sie Bußgelder zahlen und das können bis zu 300.000 Euro sein. Fiona Reinhardt, Nachrichtenredaktion.
3: US-Präsident Donald Trump hat eine neue Seeblockade gegen Schiffe angekündigt, die durch die Straße von Hormuz iranische Häfen ansteuern oder diese verlassen. Allen anderen Ländern soll ein fairer und offener Zugang zur Meerenge möglich sein, kündigte Trump auf der Plattform Truth Social an. Für die sichere Durchfahrt wollen die USA eine Gebühr in Höhe von 20% des Frachtwertes erheben.
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1: Vorsicht zwischen Nöpke und Wenden auf der K301 und der K6. Dort liegt ein Baum auf der Fahrbahn. Hier kommt euer Blitzerüberblick für die Region. Auf der B215 in Nienburg und auf der B188 in Uetze wird aktuell geblitzt. Dazu in Neustadt auf der B442 am Frosch. In Hannover-Isernhagen Süd steht ein Blitzer am Fasanenbusch. Außerdem wird in Hannover-Heideviertel am Heidering kontrolliert. In Hannover-Südstadt steht ein Blitzer auf der Hildesheimer Straße Ecke Alte Dörener Straße. Weitere Meldungen kommen aus Langenhagen-Langenfort auf der Konrad-Adenauer Straße Ecke Schönefelder Straße und aus Stöckselohe auf der Langenstraße. Mehr Verkehrsmeldungen gibt es jederzeit online auf der Mehrradio-Website und in unserer App. Kommt gut durch.
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2: Ich bin Diana Kramer. Kurz nach 9 US-Angriffen auf den Iran hat US-Präsident Donald Trump die Wiederaufnahme der Seeblockade gegen Schiffe angekündigt, die iranische Häfen ansteuern oder von diesen abfahren. Allen anderen Ländern soll ein fairer und offener Zugang zur Straße von Hormuz möglich sein, teilt er auf seiner Plattform Truth Social mit.
3: Trump sagt, dass die USA die volle Kontrolle über die Straße von Hormuz übernehmen und diese betreiben wollten. Dies beinhaltet eine Transitgebühr von 20% des Frachtwertes von Lastschiffen, denen die USA sichere Passage gewährleisten. Die USA würden dieses Geleit nicht umsonst machen, erklärt Trump. Iranische Schiffe werden fortan wieder von allen heimischen Häfen blockiert. Die Fronten sind erneut verhärtet. Infolge der jüngsten Angriffe ist die Schifffahrt durch die Meerenge drastisch zurückgegangen. Tina Eck, USA.
2: Ein Expertengremium der EU-Kommission hat sich dafür ausgesprochen, die Nutzung von sozialen Medien erst ab einem Alter von 13 Jahren zu erlauben. Ein entsprechendes Gutachten mit Empfehlungen hat die Expertengruppe Kommissionspräsidentin Ursula von der Leyen übergeben. Diese nannte den Bericht sehr überzeugend und kündigte an, noch in diesem Jahr einen Gesetzentwurf vorzulegen. Bei der extremen Hitzewelle im Juni sind an fast allen Messstationen des Deutschen Wetterdienstes Rekorde registriert worden. Bei über der Hälfte der knapp 500 Geräte handelt es sich um Allzeithochs, bei anderen um die höchsten je gemessenen Monatswerte.
4: Gleich mehrfach wurde im Juni die 40-Grad-Marke überschritten. Am 27. erreichte das Thermometer in Möckern-Drewitz in Sachsen-Anhalt 41,8 Grad. Was die Tagesmittelwerte angeht, liegt Deutschland laut DWD mittlerweile etwa auf dem Niveau von Frankreich oder Spanien. Daher gäbe es hierzulande ab sofort sehr ähnliche Herausforderungen, insbesondere beim Hitzeschutz. Zu den extremen Temperaturen haben den Fachleuten zufolge vor allem drei Komponenten geführt. Heiße Luft aus Nordafrika, starke Sonneneinstrahlung und ein ungewöhnlich warmes Mittelmeer. Thomas Bleskin, Nachrichtenredaktion.
2: Massive IT-Probleme führen bei den Berliner Straf- und Zivilgerichten derzeit zu erheblichen Problemen. Seit Montagmorgen konnten sich Richterinnen und Richter nicht auf den Servern einwählen, kommen nicht an die elektronischen Akten heran und konnten so keine Fälle bearbeiten. Wegen der massiven Probleme wurden alle Beschäftigten am Mittag nach Hause geschickt.

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1: Ich bin Diana Kramer. US-Präsident Donald Trump hat weitere Angriffe seines Landes auf den Iran angekündigt. Man werde das Land heute Abend hart treffen, genau wie morgen, sagte Trump in einem Radiointerview. US-Streitkräfte hatten in den vergangenen Tagen wiederholt iranische Ziele angegriffen. Das Militär begründete dies mit Attacken des Irans auf Schiffe in der Straße von Hormuz. Die geplante internationale Schutztruppe für die Ukraine soll schon bald erstmals Militärmanöver in den Nachbarstaaten der Ukraine abhalten. Das kündigte Frankreichs Präsident Emmanuel Macron am Abend nach einem Treffen der sogenannten Koalition der Willigen an. An dem Treffen hatte auch Bundeskanzler Merz teilgenommen. Er sagte am Abend in Paris:
2: Wir haben denselben Kompass. Er ist auf Frieden für die Ukraine und Sicherheit für Europa ausgerichtet. Die Ukraine ist bereit, den Krieg zu beenden. Sie war es immer. Auch wir sind offen für Friedensverhandlungen zwischen der Ukraine und Russland mit der Unterstützung Europas und der Vereinigten Staaten. Es liegt einzig und allein jetzt an Präsident Putin, diese Chance zu ergreifen.
1: Bundeskanzler Friedrich Merz. Deutschland, Frankreich und 7 weitere europäische Staaten hatten zuvor mit der Ukraine auch ein Bündnis zur Raketenabwehr beschlossen. Wie viel Social Media ist für Kinder in Ordnung? Die Diskussion über eine Altersgrenze nimmt auch in Deutschland wieder Fahrt auf. Ein Expertengremium der EU-Kommission hatte sich dafür ausgesprochen, den Zugang zu sozialen Medien für Kinder unter 13 Jahren in allen Mitgliedsländern zu beschränken. Unterstützung dafür kommt aus der Union.
3: Für CSU-Chef Söder sind 13 Jahre eine gute Grundlage für die weitere Diskussion. Deutschlands Digitalbranche hält pauschale Verbote dagegen für den falschen Weg. Auch Linke und Grüne wollen lieber die Plattformen selbst stärker in die Pflicht nehmen. Und die Bundesschülerkonferenz sagt, der entscheidende Hebel liegt im Klassenzimmer. Schulen müssten Kindern viel besser beibringen, wie sie mit Fake News, Mobbing und den Suchtgefahren sozialer Medien umgehen, statt irgendetwas zu verbieten. Zoe Tassovali, Redaktion.
1: Im Müritz-Nationalpark in Mecklenburg-Vorpommern ist ein Feuer ausgebrochen. Der Brand in einem Mischwald sei inzwischen auf eine Fläche von 6.300 Quadratmetern angewachsen, teilten die Behörden mit. Mehrere Orte in der Nähe wurden vorsorglich evakuiert.

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1: Ich bin Diana Kramer. Der Iran-Krieg ist in den vergangenen Tagen mit gegenseitigen Angriffen wieder eskaliert. Nun melden die US-Streitkräfte weitere Angriffe. Zuvor hatte US-Präsident Donald Trump die Wiederaufnahme der Seeblockade gegen Schiffe angekündigt, die iranische Häfen ansteuern. Allen anderen Ländern soll ein fairer und offener Zugang zur Straße von Hormuz möglich sein.
2: Trump sagt, dass die USA die volle Kontrolle über die Straße von Hormuz übernehmen und diese betreiben wollten. Dies beinhaltet eine Transitgebühr von 20% des Frachtwertes von Lastschiffen, denen die USA sichere Passage gewährleisten. Die USA würden dieses Geleit nicht umsonst machen, erklärt Trump. Iranische Schiffe werden fortan wieder von allen heimischen Häfen blockiert. Die Fronten sind erneut verhärtet. Infolge der jüngsten Angriffe ist die Schifffahrt durch die Meerenge drastisch zurückgegangen. Tina Eck, USA.
1: Für Bewohnerinnen und Bewohner in Pflegeheimen steigen die selbst zu bezahlenden Anteile immer weiter. Zum 1. Juli waren im ersten Jahr im Heim im bundesweiten Schnitt 3.364 Euro pro Monat aus eigener Tasche fällig, zeigt eine Auswertung des Verbands der Ersatzkassen. Das waren monatlich 119 Euro mehr als noch zu Jahresbeginn und 256 Euro mehr als im Juli vergangenen Jahres. Im Ländervergleich am teuersten ist ein Pflegeheimplatz in Bremen. In Sachsen-Anhalt zahlen Bewohner im Schnitt knapp 900 Euro weniger. Es war eine Jahrhundertflut, die ganze Ortschaften verwüstet hat. Die Flutkatastrophe in Rheinland-Pfalz und Nordrhein-Westfalen. Dabei starben 136 Menschen in Rheinland-Pfalz, 49 in NRW. Besonders betroffen war das Ahrtal. Heute jährt sich das Unglück zum 5. Mal.
3: Laut dem Eifelkreis Bitburg-Prüm sind rund 90% der Flutschäden mittlerweile behoben. Dabei flossen insgesamt über 100 Millionen Euro in verschiedenste Maßnahmen. Zudem wurde auch die Hochwasserprävention verbessert. In Rheinland-Pfalz läuft seit letztem Jahr ein neues Pegelmesssystem. Dieses sammelt viertelstündig die Daten von 32 Messstellen im ganzen Bundesland in einer Datenbank. Und auch NRW hat nach der Katastrophe aufgestockt. Die letzten 5 Jahre wurde die Anzahl an Hochwassermeldepegeln von 84 auf 122 erhöht. Jonas Mikulajczak, Redaktion.
1: Zum Sport. Bei der Fußball-WM sind noch 4 Mannschaften im Rennen. Heute stehen Frankreich und Spanien als erste im Halbfinale.

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1: Ich bin Diana Kramer. Das US-Militär hat in der dritten Nacht in Folge Ziele im Iran attackiert. Die Streitkräfte hätten eine neue Angriffswelle gestartet, teilte das zuständige Regionalkommando des US-Militärs auf X mit. Diese Angriffe würden die Fähigkeit des Irans weiter einschränken, unschuldige Zivilisten und die Handelsschifffahrt in der Straße von Hormuz zu attackieren, heißt es. US-Präsident Donald Trump hatte unmittelbar zuvor weitere Angriffe angekündigt. Die Debatte um Altersbeschränkungen für Instagram, TikTok und Co. geht weiter. Ein Expertengremium der EU-Kommission hat sich nun dafür ausgesprochen, den Zugang zu sozialen Medien für Kinder unter 13 Jahren in allen EU-Mitgliedsländern zu beschränken.
2: Das sind Vorschläge von Experten, die Kommissionspräsidentin von der Leyen aber sehr überzeugend findet. Sie laufen im Wesentlichen auf Folgendes hinaus. Überhaupt kein Social Media für Kinder bis zu 2 Jahren. Zugang nur unter Aufsicht von Eltern oder Lehrern für Kinder bis zu einschließlich 13 Jahren. Und danach Zugang zu Plattformen, sofern diese Plattformen bewiesen haben, dass sie jugendgeeignet sind. Alterskontrollen werden also auf jeden Fall kommen. Einen offiziellen Vorschlag, den will die Kommission nach der Sommerpause machen. Aus Brüssel, Dieter Ebeling.
1: Die schwarz-rote Koalition will die Tabaksteuer stärker erhöhen als bislang geplant. Nach Medienberichten soll der Preis für eine Packung Zigaretten bis 2030 schrittweise auf knapp 12 Euro steigen.
3: Die höhere Tabaksteuer soll dem Bund jedes Jahr rund 800 Millionen Euro zusätzlich bringen. Das Geld kann die Regierung gut gebrauchen, denn sie muss Milliardenlücken im Haushalt schließen und hat den Ländern zuletzt mehr Unterstützung für Krankenhäuser zugesagt. Gleichzeitig will die Koalition das Rauchen unattraktiver machen, vor allem für junge Menschen. Zoe Tassovali, Redaktion.
1: Die Wehrpflicht ist in Deutschland weiter ausgesetzt. Trotzdem verweigern immer mehr Menschen den Kriegsdienst. Bis Juli sind bereits 5.862 Anträge beim zuständigen Bundesamt eingegangen, berichtet das Redaktionsnetzwerk Deutschland. Das sind deutlich mehr als im gesamten letzten Jahr. Hintergrund dürfte die angespannte Sicherheitslage und das Gesetz über den neuen Wehrdienst sein, das zum 1. Januar in Kraft getreten ist.